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1: Um 3 Uhr mit Ramin Movasakian. In Erfurt geht heute der Bundesparteitag der AfD zu Ende. Die Delegierten wollen zum Abschluss über Änderungen in der Parteisatzung beraten. Dabei geht es unter anderem darum, die Nachwuchsorganisation der Partei, die sogenannte Generation Deutschland, enger einzubinden. Aus Erfurt berichtet Peter Eichenberg.
2: Die neue Nachwuchsorganisation der AfD war erst Ende vergangenen Jahres gegründet worden, nachdem sich der frühere Parteinachwuchs Junge Alternative im März 2025 auch auf Druck der Parteispitze aufgelöst hatte. Zum Abschluss wollen heute die Co-Vorsitzenden Weidel und Chrupalla noch einmal zu den Delegierten sprechen. Beide waren gestern im Amt bestätigt worden. Mehrere 10.000 Menschen hatten gestern in Erfurt gegen den AfD-Parteitag protestiert. Größere Zwischenfälle blieben laut Polizei bei den Kundgebungen und Blockaden aus. Thüringens Innenminister Meyer zeigte sich zufrieden. Die Proteste seien bunt und laut gewesen.
1: In Venezuela steigt die Zahl der Toten nach den schweren Erdbeben weiter an. Wie die Regierung in Caracas mitteilte, kamen mehr als 2.900 Menschen ums Leben. Mehr als 16.000 haben ihr Zuhause verloren. Wie viele Menschen noch vermisst werden, ist nicht bekannt. Nach Schätzungen der Vereinten Nationen könnten es knapp 50.000 sein. Hilfsorganisationen kritisieren unterdessen, dass die Regierung in Venezuela nicht genug unterstützt. Unter anderem fehle es an schwerem Gerät, um Trümmer zu beseitigen. Frankreich steht bei der Fußball-Weltmeisterschaft im Viertelfinale. Die Mannschaft von Didier Deschamps hat in der Nacht gegen Paraguay mit 1:0 gewonnen, tat sich über weite Phasen des Spiels aber schwer. ARD-Sportreporter Michael Küster.
3: Paraguay hat es im Prinzip genauso unangenehm gemacht wie gegen Deutschland. Die Räume mit viel Laufarbeit eng gemacht und körperlich gegen die Ballzauberer der Franzosen dagegen gehalten. Im zweiten Durchgang ist es nur minimal unterhaltsamer geworden. Paraguay hat sich partout nicht aus der Deckung locken lassen und so hat dann ein berechtigter Foul-Elfmeter herhalten müssen. Chefsache natürlich für den Superstar Kylian Mbappé, der auch ganz sicher verwandelt hat zum 1:0. Mehr hat diese Partie unterm Strich auch nicht hergegeben. Dem Franzosen wird's egal sein, sie stehen im Viertelfinale und treffen dort am Donnerstag auf Marokko.
1: Tennisprofi Alexander Zverev steht beim Rasenturnier in Wimbledon im Achtelfinale. Der 29-Jährige hat am Abend gegen den US-Amerikaner Marcus Giron in 3 Sätzen gewonnen. In der nächsten Runde trifft Zverev am Montag auf Jiří Lehečka aus Tschechien. Das Wetter für Deutschland: in der Nacht gibt es im Norden und Osten vereinzelte Regenschauer, sonst bleibt es trocken, die Tiefstwerte 18 bis 10 Grad. Heute scheint im Südwesten die Sonne, im restlichen Land ist es oft bewölkt, dazu gibt es immer wieder Gewitter. Die Temperaturen erreichen maximal 19 bis 30 Grad. Die neue Woche startet im Norden, Osten grau, im Süden und Westen dagegen sonnig. Und noch die Zeit, es ist gleich 3:03 Uhr.
4: Und wir schauen jetzt auf die Straßen und Autobahnen bei uns in Deutschland. Die A1 Hamburg Richtung Bremen ist zwischen Hamburg-Stillhorn und Harburg wegen Brückenarbeiten noch bis morgen früh 5 Uhr gesperrt. Die Umleitung führt über die U76. Die A1 Köln-Euskirchen ist zwischen Erfstadt und dem Kreuz Bliesheim in beiden Richtungen wegen Bauarbeiten bis morgen früh auch 5 Uhr gesperrt. Die A2 Dortmund Richtung Hannover ist zwischen dem Kamener Kreuz und Hamm wegen Bauarbeiten ebenso bis morgen früh dicht. Auch eine Sperrung auf der A4 40 Dreieck Werder Richtung Dreieck Havelland und zwar zwischen Potsdam Nord und Berlin Spandau. Das Ganze wegen Bauarbeiten auch noch bis 20 Uhr heute Abend. Die A42 Kamp-Lintfort Richtung Dortmund ist zwischen Oberhausen Zentrum und dem Kreuz Essen Nord immer wieder täglich bis zum 13. Juli zwischen 22 Uhr und 5 Uhr für euch gesperrt. Ebenso dicht ist die A59 Bonn Richtung Köln zwischen dem Dreieck Porz und Köln-Rath. Das Ganze auch bis morgen früh. Auch wegen eines Unfalls aktuell gesperrt die A61 Mönchengladbach Richtung Koblenz und zwar zwischen Miel und Rheinbach. Und die A81 Singen Richtung Stuttgart ist zwischen Böbling-Hulb und Böbling-Ost wegen Reparaturarbeiten bis morgen früh 8 Uhr gesperrt. Die Umleitung führt euch über die U11 und die U13 durch Sindelfingen. Euch allen da draußen, da wo es geht, eine gute, freie und sichere Fahrt.
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4: Der Sascha hat sich reingemeldet über die 0221-567-89111. Der ist auf dem Weg nach Heinsberg in Nordrhein-Westfalen, unterwegs nach Hause, hat einen langen Tag hinter sich, war nämlich heute als DJ unterwegs in der Kölner Altstadt, hat dort aufgelegt. Falls du noch nicht zu Hause bist und uns noch hörst, komm gut an, Ansonsten gehe ich mal davon aus, dass du schon im Land der Träume bist und schläfst. Dementsprechend dann gute Nacht. Ihr alle da draußen, die uns weiterhin hören, ihr bleibt jetzt mal hier schön mit euren Öhrchen weiter, ne? Am Radio, im Auto, wo auch immer. Ich habe jetzt für euch Aliver, Apache, Wunder. Danach Clean Bandit mit Rather Be und Harry Styles, American Girls. Ab dafür!

American Girls in der jungen Nacht der ARD und euer Lieblingshit von Madonna, American Pie vielleicht? Also meiner ist Like a Prayer. Was eine Überraschung. Und warum frage ich euch das? Ja, keine Sorge, ihr seid immer noch, ich habe es gerade gesagt, in der jungen Nacht der ARD. Wir sind jetzt nicht bei der Hitnacht oder der Popnacht der ARD gelandet. Ich will euch nämlich auf einen neuen Podcast von uns hinweisen. Die ARD-Ikonen. Da widmen sich unsere Musikredakteure den größten Stars Deutschlands und auch der Welt. Eben die Ikonen, so von Casper zu den Toten Hosen. Und jetzt sind wir auch bei Madonna angekommen. Ja, Madonna, ich meine, das ist halt eben die Queen of Pop, ne? Eine der ersten Frauen, die sich für Frauen in der Musikwelt eingesetzt hat, für Gleichberechtigung auch aller Menschen. Und sie spielt einfach bis heute riesige Tournees und nimmt Musik auf, die, ja, Generationen geprägt hat, ne? Also ist egal, ob du irgendwie 20 bist oder 60, whatever. Ich glaube, mindestens einen Song finden wir von dieser Frau immer gut. So, und jetzt pünktlich zum neuen Album, Confessions 2, erzählen wir jetzt nochmal ihre Geschichte in diesem Podcast. Ne? Von dem kleinen Mädchen aus Michigan zum Weltstar. Also, ARD Sounds App öffnen, ARD Ikonen suchen und Madonna abfeiern. Das macht er aber erst schön später am Tag, weil jetzt hört er weiter die junge Nacht der ARD. Ich habe jetzt nämlich für euch von dem Album Confessions 2 Madonna und Sabrina Carpenter mit Bring Your Love.

0: freuen uns alle, dass Maroko gewonnen hat. So, ich kann es echt nicht in Worten beschreiben, wie schön das ist.
1: Ja, das ist Ayub aus Dortmund. Der hat in Düsseldorf gefeiert und der ist auch ein paar Stunden später, ich würde das mal wirklich nett gemeint formulieren, immer noch nicht ganz auf der Höhe von dem, was passiert ist, also wirklich im positivsten Sinne. Marokko hat bei der Fußballweltmeisterschaft Gastgeber Kanada rausgeworfen, ein 3:0 Sieg, damit sind sie im Viertelfinale. Ja, und das ist auch der Grund, falls ihr euch immer noch fragt, ey, warum ist es auf den Straßen vielleicht bei euch in der Gegend ein bisschen lauter, auch immer noch um 3.22 Uhr, ja, weil die Marokkaner eben eine Runde weiter sind und Chamey freut sich auch für ihr Heimatland.
2: Ich finde es atemberaubend, die ganzen Leute, die hier sind, die positive Energie. Die sind, glaube ich, alle mit derselben Intention gekommen und wir haben gewonnen.
1: Und dementsprechend machen sie jetzt die Nacht zum Tag. Marokko mausert sich immer mehr zu einem WM-Favoriten, finde ich auch. Also 2022 im Halbfinale gewesen, jetzt wieder Viertelfinale. Da geht es allerdings gegen Frankreich, die ja so mit Argentinien absolute Top-Favoriten auf den Titel sind. Die haben heute den Deutschland-Bezwinger Paraguay mit 1:0 geschlagen, nach einem Elfmeter und werden mal wieder getroffen, natürlich Kylian Mbappé. Ja, und wenn ihr da draußen noch weiter am Feiern seid, meldet euch auch gerne rein. 0221 567 89 111. Euch da draußen viel Spaß!

0: Drake und One Dance in der jungen Nacht der ARD. 3.32 Uhr haben wir es. Wir schauen wieder auf die Autobahnen und Straßen. A1 Hamburg Richtung Bremen. Die ist zwischen Hamburg-Stillhorn und Harburg wegen Brückenarbeiten bis 5 Uhr noch gesperrt. Es gibt eine Umleitung, die führt euch über die U76. Die A1 Köln Richtung Euskirchen ist zwischen Erftstadt und dem Kreuz Bliesheim in beiden Richtungen wegen Bauarbeiten bis morgen früh 5 Uhr gesperrt. Ebenso gesperrt die A2 Dortmund Richtung Hannover zwischen dem Kamener Kreuz und Hamm wegen Bauarbeiten. Die A10 Dreieck Werder Richtung Dreieck Havelland ist zwischen Potsdam Nord und Berlin Spandau noch bis 20 Uhr wegen Bauarbeiten dicht. Auch gesperrt ist die A42 Kamp-Lintfort Richtung Dortmund zwischen Oberhausen Zentrum und dem Kreuz Essen Nord wegen Bauarbeiten. Das Ganze noch bis 22 Uhr und jetzt kriege ich hier einen Falschfahrer rein. Vorsicht bitte, auf der B25 Donauwörth Feuchtwang zwischen Donauwörth Nord, Bergerkreuz und Ebermergen kommt ein Falschfahrer euch entgegen. Bitte rechts fahren, nicht überholen. B25 Donauwörth Feuchtwang zwischen Donauwörth Nord, Bergerkreuz und Ebermergen. Da ist ein Falschfahrer unterwegs. Vorsicht bitte in beiden Richtungen. So. Und ist das jetzt nochmal einer? Nee, das ist die gleiche Meldung. Okay, hier blinkt gerade ein bisschen viel auf. Deswegen nicht irritiert sein. Ich mache weiter mit der A59 Bonn Richtung Köln. Und zwar haben wir auch hier eine Sperrung zwischen dem Dreieck Porz und Köln-Rath. Und zwar das Ganze bis morgen früh. Die A61 Mönchengladbach Richtung Koblenz ist zwischen Miel und Rheinbach nach einem Unfall vorübergehend gesperrt. Die A81 Singen Richtung Stuttgart ist zwischen Böbling-Hulb und Böbling-Ost wegen Reparaturarbeiten bis morgen früh 8 Uhr dicht. Dort werden Hitzeschäden beseitigt und eine Umleitung erfolgt über die U11 und U13 durch Sindelfingen. Und jetzt bin ich ehrlicherweise ein bisschen irritiert, aber hier steht auch schon direkt Entwarnung für die B25 zwischen Donauwörth Nord und Bergerkreuz Harburg. Kein Falschfahrer mehr unterwegs. Okay, sehr gut. Je schneller, desto besser, wenn sich das jetzt erstmal hoffentlich erledigt hat. Euch allen da draußen eine gute und freie Fahrt.
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0: Und das mit mir, Nico Schmidt. Hallo zusammen. Ich spiele euch jetzt noch To Love Somebody von Holly Humberstone. Und danach gibt's Nachts wach, der lila Wolken Bootleg Mix von Miksu, MacLoud und Mako.

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Die junge Nacht der ARD, 3.40 Uhr haben wir's. Und ich überlege immer die ganze Zeit, welche amerikanische Stadt, wenn ich denn nochmal nach Amerika reisen sollte, wenn ich das nochmal mache, würde ich denn nochmal gerne sehen. Ich war bislang einmal in den Staaten, Philadelphia und New York habe ich mir dort angeschaut. Und seitdem immer so, mache ich mal L.A., mache ich vielleicht mal San Francisco oder vielleicht doch Boston. Boston wäre eigentlich ganz gut. Ich meine, das muss man ja auch trotzdem dazu sagen. Also zu den Staaten rüber mal zu fliegen, das macht man ja nicht mal eben. Ne? Also da muss man schon gut sparen. Also da brauche ich auch ein paar Jahre für. Ne? So ist jetzt nicht. Und Boston würde mich unfassbar reizen, weil ich ein Fan der New England Patriots bin, American Football. Ich glaube, ich würde mir da auch Spiele von den Boston Celtics im Basketball reinziehen. Baseball sicherlich auch. Und Fußball wird da ja auch gespielt. Ich glaube, New England Revolution. Also einmal eine komplette Sportstour durch Boston. Ich glaube, ja, ich manifestiere das jetzt. Da hätte ich Bock drauf. Wenn wir jetzt uns gleich den Song von Stella Lefty anhören, der zufälligerweise auch Boston heißt und sich ein bisschen vielleicht auch um die Stadt Boston dreht, dann überlege ich mir das vielleicht auch nochmal zweimal. Da sind so Passagen dabei wie On a train back to Boston and we're jumping the gun. I'm telling you, baby, this is the part where I'd run. Ja, da würde ich jetzt losrennen, wegrennen. Naja, vielleicht eher von der Beziehung, von der Person, die sie jagt. Wir wissen es noch nicht so ganz genau. Wir müssen das jetzt vielleicht erstmal einmal hören. Und dann bin ich vielleicht davon überzeugt, dass Boston doch keine schlechte Stadt ist. Und wenn doch, fliegen wir alle zusammen nach L.A.? Wir gucken mal.

Ja, guckt an, Leute. Klingt doch nett. Also, Boston. Stella Lefty, hast mich überzeugt. Nach Boston würde ich dann wohl auch nochmal wollen. Aber mit deinem Partner, liebe Stella, über den du gerade gesungen hast, der ja wohl nicht so nett ist, den lassen wir einfach hier. Go! The Chemical Brothers gibt's jetzt für euch in der jungen Nacht der ARD.

0: aus meinem Verkehrszentrum ploppt hier gerade nochmal eine Meldung auf. Entwarnung für die B25 und zwar zwischen Nördlingen Nord und Donauwörth Nord Bergerkreuz. Der Falschfahrer ist da wie gesagt weg. Gebe ich euch einfach gerne nochmal durch. Kein Falschfahrer mehr auf der B25 Nördlingen Nord und Donauwörth Nord Bergerkreuz. Also gute Fahrt euch da draußen. Ja. Felix Lobrecht hat mal wieder Probleme gelöst. Und zwar in der neuen Folge 99 Problems findet ihr unter anderem immer wieder bei uns in der ARD Sounds App. Und wir finden in der neuen Folge heraus, warum Hörer Felix, nicht Felix Lobrecht, sondern auch Hörer Felix, gleicher Name, unter seiner tiefen Stimme leidet, von welchem Kleidungsstück die Hülya immer Angst hat und entsprechend drüber spricht. Und auch Luca aus Mönchengladbach war dabei und der hat folgendes Problem.
1: Ja, mein Problem ist, dass mein Hund chronisch stinkt.
2: Ui.
1: Ja. Und dieses Problem hat mich schon sehr oft in unangenehme Situationen gebracht.
2: Okay, also erstmal, Hunde sind super.
1: Hunde sind super, gerade mein Hund.
2: Gerade dein Hund.
1: Ja.
2: Aber alle anderen auch, Hunde sind super. Okay, wonach stinkt der? Welche Richtung geht's?
1: Also sie hat zum einen extremen Mundgeruch.
2: Okay.
1: Und zum anderen extreme Blähungen und das auch oft zusammen, also gemeinsam.
2: Warst du schon mal beim Tierarzt deswegen?
1: Ja, tatsächlich, okay. Weil sie halt so aus dem Mund gestunken hat, dass ich gedacht habe, das kann nicht normal sein.
2: Ja.
1: Und mein Tierarzt meinte, sie ist Allergikerin und sie kriegt so ein bestimmtes Futter.
2: Ja.
1: Und er meinte, das liegt wohl daran. Da sind irgendwie viele Proteine drin und die bahnen sich dann ihren Weg vorne und hinten raus.
2: Hast du das Gefühl, dass es deine Liebe zu ihr einschränkt?
1: Nee, also nein. Ich nehme das auch gar nicht mehr so wahr. Also eher meine Mitmenschen, die sind eher so, boah, wie kannst du so einen stinkenden Hund haben? Und es ist halt auch so, es beeinflusst auch so ein bisschen mein Leben oder meinen Alltag, weil Menschen wirklich nicht mehr zu mir nach Hause kommen wollen.
2: So schlimm.
1: Es ist ganz, ganz schlimm, wirklich.
2: Hast du schon mal an so ein Schild gedacht, was man den Hund umhängt?
1: So im Hals, oder?
2: Ja, so auf dem, nee, am besten auf dem Rücken, dass man das so von oben liest, sorry. Wo einfach nur so sorry steht. Sorry.
1: Klar.
2: Ich bin sorry. Oder sorry meiner, finde ich witzig. Wenn er uns sagt, meiner, sorry. Wollen wir so machen?
1: Ja, machen wir so.
2: Okay, ein Applaus für Luca bitte.
0: Falls ich gerade der Luca gesagt habe, ich meine natürlich die Luca, my bad. Also, Luca, Hülya, die Männer in Jeansshorts hast und der Felix mit der tiefen Stimme. Das sind alles Probleme bei 99 Problems. Die neueste Ausgabe gibt es bei ARD Sounds. Oder ihr hört auch immer wieder 99 Problems-Fälle hier in der Jungnacht der ARD.

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1: Um 4 Uhr mit Ramin Movasakian. In Washington haben die Behörden die zentrale Feier anlässlich des 250. Gründungstags der USA wegen einer Unwetterwarnung unterbrochen. Wie die deutsche Presseagentur berichtet, mussten tausende Menschen das Festgelände an der National Mall verlassen. Eigentlich hätte US-Präsident Trump dort eine Rede halten sollen. Danach war ein großes Feuerwerk geplant. In vielen US-Städten wurden Paraden wegen extremer Hitze abgesagt. In Washington sollen es heute bis zu 39 Grad werden. In Köln wird heute der Christopher Street Day gefeiert. Die Veranstalter rechnen mit rund 60.000 Teilnehmern, die am Mittag für die Rechte queerer Menschen durch die Innenstadt ziehen wollen. Aus Köln berichtet Friederike Müllender.
2: In diesem Jahr gibt es zum ersten Mal einen Bereich für Familien mit speziellen Programmen, Kinderschminken und Hüpfburgen. Alles deutlich ruhiger als das Straßenfest mit den großen Bühnen. Um die Besucherinnen und Besucher vor Starkwetterlagen zu schützen, ist ein Wetterbeobachter vor Ort. Je nach Lage werden dann gemeinsam mit der Stadt Köln und der Feuerwehr Maßnahmen ergriffen. Eröffnet wird das CSD-Straßenfest am Abend von Kölns Oberbürgermeister Thorsten Burmeester. Die große Demonstration beginnt am Sonntag um 11 Uhr auf der Dolzer Brücke und zieht dann durch die Innenstadt in Richtung Kölner Dom.
1: Der wiedergewählte AfD-Co-Vorsitzende Chrupalla hält die geplanten Reformen der schwarz-roten Koalition für nicht ausreichend. Im ARD-Interview sagte er am Abend, das Steuer- und Rentenpaket genüge den Anforderungen des Landes nicht. Es handle sich nur um kleine Stellschräubchen, die aber die Wirtschaft nicht wieder auf die Füße stellten. Die AfD will heute ihren Bundesparteitag in Erfurt fortsetzen. Bei der Fußball-WM hat sich Frankreich in der Nacht für das Viertelfinale qualifiziert. Die Equipe Tricolore gewann gegen Paraguay mit 1:0. In der nächsten Runde trifft Frankreich am Donnerstag auf Marokko. Die Nordafrikaner besiegten zuvor Gastgeber Kanada mit 3:0. Der dänische Radprofi Jonas Vingegaard hat die erste Etappe der Tour de France gewonnen. Beim Mannschaftszeitfahren in Barcelona war er der schnellste Fahrer des Wismar-Teams. Aus der Sportredaktion berichtet Steffen Gahr.
3: Jonas Vingegaard hat überrascht und Tadej Pogacar direkt mal einen Dämpfer verpasst. Der Däne Vingegaard und sein Team übernahmen bei der zweiten Zwischenzeit die Führung und gaben sie nicht mehr ab. Pogacar versuchte im Anstieg auf den Montjuïc alles. An Vingegaard und den Italiener Filippo Ganna aber kam er nicht mehr heran. Enttäuschend das deutsche Red Bull Team, nur Platz 5, Zeit war Olympiasieger Remco Evenepoel aus Belgien noch der Beste der Mannschaft, aber deutlich geschlagen, so wie Florian Lipowitz, der Ulmer in der Einzelwertung jetzt schon 35 Sekunden hinter dem Mann im gelben Trikot, hinter Jonas Vingegaard.
1: Das Wetter für Deutschland, heute scheint im Südwesten die Sonne, im restlichen Land ist es oft bewölkt, immer wieder mit Gewittern, die Temperaturen 19 bis 30 Grad.
4: Und wir schauen jetzt auf die Straßen und Autobahnen wieder bei uns um 4.03 Uhr. Die A1 Hamburg Richtung Bremen ist zwischen Hamburg-Stillhorn und Harburg wegen Brückenarbeiten noch bis morgen früh 5 Uhr gesperrt. Es gibt eine Umleitung, die U76. Die A1 Köln-Euskirchen ist zwischen Erfstadt und dem Kreuz Bliesheim in beiden Richtungen wegen Bauarbeiten bis morgen früh auch 5 Uhr dicht. Die A2 Dortmund Richtung Hannover ist zwischen dem Kamener Kreuz und Hamm wegen Bauarbeiten bis morgen früh gesperrt. Bis 20 Uhr haben wir eine Sperrung auf der A10 Dreieck Werder Richtung Dreieck Havelland und zwar zwischen Potsdam Nord und Berlin Spandau, das Ganze wegen Bauarbeiten. Auch Bauarbeiten auf der A42 Kamp-Lindfort Richtung Dortmund zwischen Oberhausen Zentrum und dem Kreuz Essen Nord. Bis zum 13. Juli gibt es da täglich eine Sperrung zwischen 22 Uhr und 5 Uhr. Die A59 Bonn Richtung Köln ist zwischen dem Dreieck Porz und Köln-Rath bis morgen früh gesperrt. Die A61 Mönchengladbach Richtung Koblenz ist zwischen Miel und Rheinbach wegen eines Unfalls auch heute Nacht weiterhin gesperrt. Und die A81 Singen Richtung Stuttgart ist zwischen Böbling-Hulb und Böbling-Ost wegen Reparaturarbeiten noch bis morgen früh 8 Uhr dicht. Dort werden Hitzeschäden beseitigt. Die Umleitung erfolgt über die U11 und die U13 durch Sindelfingen. Euch allen da draußen eine gute Fahrt. Da kommt man am Ende noch mal ins Stolpern.
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4: Ida Wopka, das ist ein Name, den solltet ihr euch merken, ist ein riesen Tennistalent, 15 Jahre alt. 15 Jahre alt und kommt aus der Ecke bei Glandorf, Osnabrück. Den Namen solltet ihr euch merken, jetzt nicht unbedingt weswegen sie jetzt halt heute leider bei Wimbledon rausgeflogen ist, oder gestern muss ich sagen, bei Wimbledon in der ersten Runde, sondern ich glaube, die hat wirklich eine ganz große Zukunft vor sich. Ida war nicht ganz zufrieden mit ihrem Erstrunden-Match und hat ein bisschen Frust rausgelassen und ihren Tennisschläger auf den Boden geworfen. Der ist dann wiederum vom Boden ins Publikum, hat zum Glück niemanden getroffen. Allerdings gibt es eine klare Regel, wer seinen Schläger wegwirft und das auch ein bisschen gefährlich macht, der wird halt eben disqualifiziert. Und dementsprechend ist Ida da jetzt rausgeflogen bei Wimbledon, wird erst im Doppel wieder antreten können. Mega schade. Ida, auch ich habe manchmal meine Emotionen nicht im Griff, aber ich glaube, du wirst daraus lernen und ich bin mir sicher, wie gesagt, von dir werden wir noch einiges hören und vielleicht ja dann auch jetzt schon relativ zeitig im Doppel. Da dann aber bitte nicht gemeinsam nochmal den Schläger wegwerfen, das wäre kontraproduktiv. Lieber mit Taten auf dem Platz, mit spielerischen Taten, die Kritiker verstummen lassen. Shibuzi, a Bar Song in der jungen Nacht jetzt.

0: das uns seit ein paar Tagen mittlerweile, muss man ja sagen, beschäftigt und beschäftigt hat oder vielleicht auch, naja, nicht beschäftigt hat, aber man kam nicht drum herum. Die Hochzeit von Taylor Swift und Travis Kelce. Da haben wir heute Nacht ja auch schon mal ein bisschen drüber gesprochen. Sie haben geheiratet im Madison Square Garden in der sogenannten Most Famous Arena of Them All. Und für unsere junge Nacht mittendrin die Kollegin Giselle Uecker aus dem Team. Also nicht ganz mittendrin. Giselle eher vor Madison Square Garden. Da stand sie die ganze Zeit und hat auch miterleben können, erleben im weitesten Sinne des Wortes, wie auch Schauspieler Adam Sandler zum Beispiel durch die Trauung geführt hat. Giselle, was haben die denn dort alle gegessen auf der Hochzeit? Ich finde, das ist ja auch immer so eine spannende Frage. Ich war letztens erst auf einer, da gab es richtig gutes Steak, da gab es sehr viele schöne vegetarische und vegane Sachen. Ich habe jetzt hier irgendwas gelesen von Hummer und Zwiebelringen. Hast du auch noch was von den Sachen abgekriegt? Erzähl doch mal.
1: Nee, für mich nicht, aber ich finde, das ist eine interessante Kombination und viele erklären sich das damit. Ich meine, da sind Footballspieler unter den Gästen gewesen, die stehen eher auf Steak und Fritten und dann sind da natürlich noch die ganz Noblen, die wollen dann auf jeden Fall Hummer.
0: Ah, okay, ja gut, das ist eine gute Kombi. Zwiebelringe, Hummer, merke ich mir auch mal, falls ich mir jemals einen Hummer leisten kann, dann kloppe ich mir die Zwiebelringe oben drauf. Was ich mich aber auch gefragt habe, ist als großer Sport- und Veranstaltungsfan, warum denn der Madison Square Garden? Also ich meine, das ist eine Konzertlocation. Ich habe ja vorhin erzählt, ich war mal schon mal in New York. Wenn man da wirklich davor steht, das ist wie ein Knast. Das ist kein Fenster, gar nichts. Dua Lipa, die hat zum Beispiel vor ein paar Wochen richtig schön auf Sizilien geheiratet, haben wir alle gesehen. Warum macht das Taylor in einer Mehrzweckveranstaltungsarena? Keine Ahnung. Das ist ja nicht normal.
1: Ja, also ich glaube, das liegt vor allem daran, dass das vor allem sehr, sehr sicher für alle Stargäste da gemacht werden kann, mit Hilfe der Polizei, mit den ganzen Absperrungen. Aber vor allem ist die Privatsphäre da wirklich geschützt. Das ist ja so ein fensterloser Bunker, muss man fast sagen. Da kann man nicht rein fotografieren, egal wie groß das Objektiv ist, selbst wenn du einen Helikopter hast und drüber fliegst. Und ich glaube, Taylor Swift möchte einfach, dass kein Foto von ihrer Traumhochzeit nach außen gerät. Sie möchte das erste Foto dieser Hochzeit selbst posten.
0: Okay, warte, ich guck noch mal auf mein Handy und sehe, nee, bei Taylor sieht immer noch alles beim Alten aus, noch kein Hochzeitsfoto. Na gut, aber wer weiß, vielleicht kriegen wir es ja dann doch in den nächsten Stunden vielleicht schon, wenn sie alle mal ihren Rausch ausgeschlafen haben oder vielleicht schon auf dem Weg in die Flitterwochen sind. Taylor Swift jetzt mit I Knew It, I Knew You in der jungen Nacht der ARD.

Achtung, Falschfahrer auf der A671 Mainz-Wiesbaden zwischen Mainz-Spitz-Dreieck und Wiesbaden-Amöneburg. Kommt ein Falschfahrer entgegen, bitte rechts fahren, nicht überholen. A671 Mainz-Wiesbaden zwischen Mainz-Spitz-Dreieck und Wiesbaden-Amöneburg. Da ist ein Falschfahrer unterwegs, Vorsicht bitte in beiden Richtungen.

0: okay, MMA, Käfig, Blut, wilde Prügelei. Aber ich hatte eigentlich noch nie so Angst davor. Ich bin einfach die geborene Kämpferin.
1: Das sagt Alina Dalaslan, eine der besten MMA-Kämpferinnen Europas. Ja, ihr habt, so nennt sie sich, das ist ihr Spitzname, ihr Nickname, die Iron Fist, vielleicht schon mal beim Octagon im MMA-Käfig gesehen, mit den hohen Kicks und den vielen Schlägen. Ich hab's auch schon mal live vor Ort erlebt, war schon crazy. Und ja, The Rock himself, Dwayne Johnson, sagt über sie, er hat sie auch schon gesehen, sie sei the next big thing im Kampfsport. Ja, und wir haben sie neulich zwischen schwarzem Boxsack und rotem, schwarzem MMG-Käfig in ihrem Trainingsgym zum Interview mal getroffen und haben uns mal erklären lassen, warum denn MMA?
0: Also ich glaube, es ist schon immer brutaler von außen her, wie die Leute das sehen, wie wenn du wirklich drinnen bist, vor allem im Wettkampf hast du so viel Adrenalin, da spielst du gar nichts.
1: Tja, und in ihrem Trainingsteam nur Männer. Hat sie sich direkt wohlgefühlt, meinte sie. Trotzdem als Frau im MMA, naja, da kriegst du natürlich auch den ein oder anderen dummen Spruch.
0: Manche Leute, die halt selber den Sport auch gar nicht machen, so, das ist doch nichts für Frauen. Aber ganz wenig. Und bei mir war es ganz im Gegenteil. Ich wurde überall herzlich aufgenommen. Ich wurde von Anfang an auch ernst genommen. Aber ich habe halt schon immer durchgezogen. Härter als die Männer wahrscheinlich. Und ich glaube, daher kam auch diese krasse Akzeptanz und auch dieser Respekt, sage ich mal.
1: Im Gym, da hängt ein Spruch an der Wand. Denk daran, wofür du kämpfst. Und wofür kämpft Alina?
0: Früher war es wirklich einfach Spaß. Es hat mir einfach Spaß gemacht. Mittlerweile natürlich, wenn man sich so eine gewisse Legacy aufbaut. Ich will die Beste aller Zeiten werden, 100%. Und was auch so, was mir richtig am Herzen liegt, ist einfach dieses Vorbild zu sein für die Jugend. Es gibt so viele schlechte Vorbilder oder deswegen einfach da so gute Werte zu vermitteln. Deswegen kämpfe ich für mehrere Sachen mittlerweile.
1: Finde ich gut, finde ich lobenswert. 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

Marshmello und Anne-Marie, Friends. In der jungen Nacht der ARD. Vielleicht haben wir es punktgenau. 4.30 Uhr. Und deswegen schauen wir jetzt wieder auf die Autobahn. Achtung, Falschfahrer. A671 Mainz-Wiesbaden. Zwischen Mainz-Spitz-Dreieck und Wiesbaden am Möhneburg. Da kommt ein Falschfahrer euch entgegen. Bitte rechts fahren, nicht überholen. A671 Mainz-Wiesbaden. Zwischen Mainz-Spitz-Dreieck und Wiesbaden am Möhneburg. Da ist ein Falschfahrer unterwegs. Die A1 Hamburg Richtung Bremen ist zwischen Hamburg-Stillhorn und Harburg wegen Brückenarbeiten bis 5 Uhr morgen früh noch gesperrt. Die Umleitung führt euch über die U76. Die A1 Köln-Euskirchen ist auch dicht zwischen Erftstadt und dem Kreuz Bliesheim. In beiden Richtungen wegen Bauarbeiten bis morgen früh ebenfalls 5 Uhr. Auch dicht bis morgen früh ist die A2 Dortmund Richtung Hannover zwischen Kamener Kreuz und Hamm. Das Ganze wegen Bauarbeiten. Ebenso wegen Bauarbeiten gesperrt ist die A10 Dreieck Werder Richtung Dreieck Havelland zwischen Potsdam Nord und Berlin Spandau. Das Ganze noch bis 20 Uhr heute Abend. Die A42 Kamp-Lintfort Richtung Dortmund ist zwischen Oberhausen Zentrum und dem Kreuz Essen Nord.

0: der Früh. Und zwar habt ihr da auch noch eine Umleitung, die erfolgt über die U11 und die U13 durch Sindelfingen. Euch allen da draußen eine gute Fahrt.
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0: In der Playlist habe ich jetzt für euch Kato und John mit Turn the Lights Off. Ich finde, das ist ein gutes Stichwort fürs Kino. Im Kinosaal, da muss es auch immer schön dunkel sein. Habe ich gleich für euch einen neuen Tipp oder vielleicht auch einen Flop, je nachdem. Von meinem Kollegen Marcel Emmel. Wir reden über Minions and Monsters. Also Kato und John, Turn the Lights Off und danach Lola Young mit Messi.

0: Für manche wie mich, da geht es aktuell nur um König Fußball, um nichts anderes. Allerdings im Kino könnten andere auch noch an eine Bananenflanke denken.
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0: Ja, auf der Leinwand, da sieht's jetzt wieder so aus, als wäre eine Palette Ü-Eier umgekippt. Die Minions, die sind zurück. Marcel Emmel aus dem Junge Nacht-Team, was geht denn diesmal?
2: Ja, für den dritten Solofilm haben...
0: Emmel aus dem Junge Nacht-Team, was geht denn diesmal?
2: Ja, für den dritten Solofilm haben sie die bisher, wie ich finde, liebevollste Story-Day überhaupt gefunden. Die Minions erobern Hollywood.
3: In Hollywood haben die neuen Leinwandstars das Gesicht der Filmindustrie für alle Zeiten verändert.
2: Und das sind natürlich die Minions. Und das ist eher so ein chaotischer Zufall. Die Minions werden Filmstars und wollen einen Monsterfilm drehen.
4: Ihr habt einen Monsterfilm geschrieben? Und was nimmt der als Monster?
2: Ja, da fehlt halt was, nämlich der Bösewicht. Aber wie Minions an böse Leute kommen, das wissen sie ja ziemlich gut. Das ist ihr Lebensziel. Sie wollen den großen Bösewicht finden und ihm trottelig dienen.
0: So, und ich habe jetzt auch schon gelesen, Bill und Tom Kaulitz sprechen diese Bösewichte?
2: Jo, für Tom ist es ja tatsächlich der erste Synchronjob. Bill hat da schon ein bisschen mehr Erfahrung. Als ich mit den beiden jetzt aber gesprochen habe, war die Analyse relativ klar. Zumindest für Tom.
5: Wir haben gesagt, Tom Naturtalent, bei Bill hat es ein bisschen gedauert.
6: Da würde ich euch raten, nochmal zu recherchieren.
2: Ich habe recherchiert und ich würde sagen, ich verteile da so ein faires Unentschieden. Vor allem, weil man beide ja auch relativ schlecht raushört, weil ihre Stimmen verfremdet wurden.
0: Ja, warum das denn?
2: Naja, das ist halt die Vorgabe. Also in den USA wurde es im englischen Original auch genau so gemacht. Und daran muss sich dann eben auch jede Synchronisation orientieren. Und das ist echt eine halbe Wissenschaft, wie mir Bill erzählt hat.
5: Wir haben auch oft Szenen gesprochen und haben dann einmal schon den Pitch draufgelegt, um zu schauen, wie klingt es dann im finalen Film. Ist es gut? Muss man es noch ein bisschen anders machen? Weil ich habe natürlich im Original meine Stimme gar nicht so viel verstellt.
2: Und wir können uns jetzt mal anhören, wie es klingt, wenn sich diese Stimme verstellt.
7: Ich bin Gary Orkham Oliver Magma Ika.
2: Ja, das wird dann irgendwann halt so hoch und verfremdet sind die beiden Kaulitz-Boys dann wirklich kaum mehr auseinanderzuhalten.
0: Ja, okay, wir halten fest. Also nur für Bill und Tom ins Kino kann man machen, muss man aber wohl nicht.

Marcel Emmel mit einer Einschätzung zu Minions und Monster. Und jetzt für euch noch eine Entwarnung von der A671 Mainz-Wiesbaden. Da ist kein Falschfahrer mehr zwischen Mainz-Spitz-Dreieck und Wiesbaden am Amöneburg unterwegs. Kein Falschfahrer mehr auf der A671.

0: Da habt ihr gerade 24 Hours gehört von Stormzy und Odeal hier in der Jungen Nacht der ARD. Und mit Great Expectation, große Erwartungen, haben wir diese auch an die nächsten Singles von Sienna Sparrow? Fragezeichen. Na, ich mach dann Ausrufezeichen dahinter, denn diese Frau hat uns ja mit Die on this Hill begeistert und jetzt macht sie genauso weiter. Sienna liefert den nächsten, ist es perfekt? Ja, vielleicht kurz vor perfekt. Fast perfekt. Den fast perfekten Soundtrack für alle, die schon mal zwischen, ja, richtig ordentlich Herzschmerz und Hoffnung festgesteckt haben. Zwischen, ich muss ihn, sie, die Person gehen lassen, wie auch immer, obwohl diese Person nie da war.
1: Hä?
2: Voll?
0: Was meint der? Was labert der Typ da im Radio wieder? Naja, wir alle haben ja schon mal wahrscheinlich einen Crush auf eine Person gehabt, die nie aufgetaucht ist oder von der wir wussten, okay, die wird wahrscheinlich nicht wirklich in unserem Leben bleiben. Flüchtig, Arbeitskollege, Arbeitskollegin, aber andere Posten, ich weiß es nicht, jemanden in der U-Bahn mal gesehen oder so. Und man spinnt dann diese Realität weiter, denkt sich so, ach ja gut, vielleicht dann doch irgendwann mal trifft man sich zufällig in einer Bar und tauscht Nummern aus, bla blub, das Ganze. Ne, wisst ihr, sowas halt einfach. Ne? So ein Crush von so einer Person, wo man weiß, die kommt halt nicht nochmal. Diese Vorstellung besingt sie in Great Expectation. Dann schauen wir mal, wie groß die Erwartungen an diese fremde Person sind. Sienna Sparrow, hier in der Jungen Nacht der ARD. Ich bin Nico Schmidt, wir haben 4:52 Uhr und wir träumen uns jetzt ein bisschen weg in Herzschmerz.

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1: Um 5 Uhr mit Ramin Movasakian. In Erfurt geht heute der Bundesparteitag der AfD zu Ende. Die Delegierten wollen zum Abschluss über Änderungen in der Parteisatzung beraten. Dabei geht es unter anderem darum, die Nachwuchsorganisation, die sogenannte Generation Deutschland, enger einzubinden. Aus Erfurt berichtet Peter Eichenberg.
2: Die neue Nachwuchsorganisation der AfD war erst Ende vergangenen Jahres gegründet worden, nachdem sich der frühere Parteinachwuchs Junge Alternative im März 2025 auch auf Druck der Parteispitze aufgelöst hatte. Zum Abschluss wollen heute die Co-Vorsitzenden Weidel und Chrupalla noch einmal zu den Delegierten sprechen. Beide waren gestern im Amt bestätigt worden. Mehrere 10.000 Menschen hatten gestern in Erfurt gegen den AfD-Parteitag protestiert. Größere Zwischenfälle blieben laut Polizei bei den Kundgebungen und Blockaden aus. Thüringens Innenminister Meyer zeigte sich zufrieden. Die Proteste seien bunt und laut gewesen.
1: Nur jeder zweite Arbeitnehmer in Deutschland glaubt, dass er seinen aktuellen Job bis zur Rente ausüben kann. Das zeigt eine Umfrage des Deutschen Gewerkschaftsbundes, die den Funke-Zeitungen vorliegt. 40% halten es aufgrund der körperlichen oder psychischen Belastung im Job nicht für möglich, bis zur Rente durchzuhalten. DGB-Chefin Fahimi spricht von einem so wörtlich bitteren Befund. Die Regierung dürfe diese Realitäten bei ihren Rentenplänen nicht länger ignorieren. In Washington ist die zentrale Feier anlässlich des 250. Gründungstags der USA wegen eines Unwetters kurzzeitig unterbrochen worden. Wie die deutsche Presseagentur berichtet, mussten tausende Menschen das Festgelände an der National Mall verlassen und in umliegenden Gebäuden Unterschlupf suchen. In diesen Minuten soll es aber weitergehen. US-Präsident Trump will gleich eine Rede halten, danach ist ein großes Feuerwerk geplant. Frankreich steht bei der Fußball-Weltmeisterschaft im Viertelfinale. Die Mannschaft von Didier Deschamps hat in der Nacht gegen Paraguay mit 1:0 gewonnen. ARD-Sportreporter Michael Küster.
3: Paraguay hat es im Prinzip genauso unangenehm gemacht wie gegen Deutschland. Die Räume mit viel Laufarbeit eng gemacht und körperlich gegen die Ballzauberer der Franzosen dagegen gehalten. Im zweiten Durchgang ist es nur minimal unterhaltsamer geworden. Paraguay hat sich partout nicht aus der Deckung locken lassen. Und so hat dann ein berechtigter Foul-Elfmeter herhalten müssen. Chefsache natürlich für den Superstar Kylian Mbappé, der auch ganz sicher verwandelt hat zum 1:0. Mehr hat diese Partie unterm Strich auch nicht hergegeben. Dem Franzosen wird's egal sein. Sie stehen im Viertelfinale und treffen dort am Donnerstag auf Marokko.
1: Das waren die Nachrichten mit Ramin Movasakian. Das Wetter, heute scheint im Südwesten die Sonne, im restlichen Land ist es oft bewölkt, dazu gibt es immer wieder Gewitter. Die Temperaturen erreichen maximal 19 bis 30 Grad. Die neue Woche startet im Norden und Osten grau, im Süden und Westen dagegen sonnig. Die Zeit, es ist gleich 5.03 Uhr.
4: Und wir starten auf oder mit dem Blick auf die Autobahn in Deutschland um kurz nach 5. Da habe ich die folgenden Meldungen. A1, Hamburg Richtung Bremen. Die ist zwischen Hamburg-Stielhorn und Harburg wegen Brückenarbeiten bis morgen ca. 5 Uhr weiterhin gesperrt. Es gibt eine Umleitung, die führt euch über die U76. Die A1 Köln-Euskirchen ist zwischen Erftstadt und dem Kreuz Bliesheim in beiden Richtungen wegen Bauarbeiten auch noch bis morgen früh etwa 5 Uhr gesperrt. Dann die A2 Dortmund Richtung Hannover ist zwischen dem Kamener Kreuz und Hamm wegen Bauarbeiten auch bis morgen früh dicht. Die A10 Dreieck Werder Richtung Dreieck Havelland ist zwischen Potsdam Nord und Berlin Spandau bis 20 Uhr noch wegen Bauarbeiten gesperrt. Die A42 Kamp-Lindfort Richtung Dortmund ist zwischen Oberhausen Zentrum und dem Kreuz Essen Nord wegen Bauarbeiten bis zum 13. Juli täglich zwischen 22 Uhr und 5 Uhr dicht. Die A59 Bonn Richtung Köln ist zwischen dem Dreieck Ports und Köln-Rath bis morgen früh ebenfalls gesperrt. Und die letzte Sperrung A81 Singen Richtung Stuttgart ist zwischen Böbling-Hulb und Böbling-Ost wegen Reparaturarbeiten bis morgen früh 8 Uhr dicht. Da werden Hitzeschäden beseitigt. Die Umleitung erfolgt für euch über die U11 und die U13 durch Sindelfingen. Euch allen eine gute Fahrt.
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4: Mit mir Nico Schmidt, hallo zusammen. Wir gehen in die letzte Stunde, also zumindest ich in dem Fall. Dann ist für mich auch um 6 Uhr Schicht im Schacht. Dann machen hier die Kollegen und Kolleginnen der jungen Wellen weiter. Und damit ich das Ganze ja auch noch überlebe und weiter schön frisch für euch bin, mache ich mir jetzt hier keine keine Kanone auf, keine Kanne oder so mit alkoholischen Sachen, sondern was Lebensbejahendes mit ganz viel Carnitin, Taurin, was steht da noch drin? Panax, Ginseng, Wurzelextrakt, Säureregulator, Maltodextrin, ach Gott im Himmel, naja. Wie sagt man immer so schön, muss schmecken, ne? Nicht wirken. Nee, andersrum. Muss wirken, nicht schmecken. Muss wirken und schmecken? Muss nicht wirken und nicht schmecken? Markus Rühl, falls du es hörst, melde dich rein. Sag mir, wie es richtig ist.

0: So, nicht erschrecken, wird kurz laut. So wurde bis spät in die Nacht reingefeiert, unter anderem in Düsseldorf. Ja, warum? Marokko hat sich für das Viertelfinale der Fußball-Weltmeisterschaft qualifiziert. 3:0-Sieg über Kanada. Ganz klare Kiste gegen den Gastgeber. Und Djibril, 13 Jahre alt, ist ja mehr als happy darüber.
1: Wir sind sehr glücklich und wir hoffen auch, dass Marokko ganz weit in der WM kommt.
0: Ja, dann hoffen wir mal, dass dieser Wunsch sehr weit in Erfüllung geht. Für Marokko geht's jetzt erstmal gegen Topfavorit Frankreich weiter im Viertelfinale. Die haben nämlich Paraguay mit 1:0 in einer, sagen wir mal, sehr spaßbefreiten Partie geschlagen. Da sind viele kleine Nicklichkeiten der Paraguayer nicht geahndet worden. Das sage ich jetzt auch nicht aus Frust über das immer noch anhaltende WM aus Deutschlands. Nein, also das ist schon im neuen Fußballsprachgebrauch würde man sagen, das war Haramball. Nun ja, hoffen wir mal, dass Marokko gegen Frankreich dafür dann der andersrum wieder versprochene Leckerbissen wird. Und heute Abend auch nochmal mehrere Leckerbissen, 2 Stück nämlich. Es geht weiter mit Brasilien gegen Norwegen um 22 Uhr im Achtelfinale und auch Mexiko spielt noch gegen England dann um 2 Uhr in der Nacht. Die Ergebnisse zu diesen Spielen, die gibt's übrigens jetzt schon von mir aufs Haus für euch, falls ihr tippen wollt. Brasilien gewinnt 3:2 nach Verlängerung und Mexiko über England mit 2:1 nach 90 Minuten. Das sagt euch der aktuell 16. Platzierte von 42 Tippenden in dieser Radiogemeinschaft unserer Sender. Ich muss Ahnung haben. Ganz viel Ahnung. Naja, it's not coming home. England's going home. Das wäre meine Tendenz für heute.

0: Also es gibt ja solche und solche Leute, ne? Manche halten mich wahrscheinlich eher für sehr pessimistisch. Das kann ich nachvollziehen, wer mich näher kennt. Wir lernen uns vielleicht in den nächsten Wochen und Monaten und Jahren, je nachdem, wie lange das hier geht. Vielleicht ja noch ein bisschen näher kennen. Die würden das exakt so bestätigen. Aber deswegen ist es vielleicht auch manchmal ein bisschen anstrengend, mit mir abzuhängen. Ja, es ist nicht so geil, wenn man immer wieder grumpy ist. Aber hin und wieder führt das auch zu ganz besonderen Momenten. So, weißt du, weil gerade wir Leute, die immer wieder schlechte Laune verbreiten, naja, das ist halt auch eine andere Art von Aura, kann man vielleicht sagen. So. Kommen wir mal zu Hafenheino. Der ist auch so ein Fall für sich. Der kommt aus der NDR Nordreportage. Und der ist uns dort aufgefallen, die uns an die schöne Müritz in Mecklenburg-Vorpommern geführt hat. Und Heino ist auch so einer, mit dem will man ganz besonders zusammenarbeiten.
1: Jörn ist der Basisleiter und der hat das Sagen hier. Irgendwas hat, was gemacht werden muss, soll, schnell. Dann bin ich eben die umsetzende Kraft. Also sozusagen seine linke Hand. Guten Morgen.
2: Geh den Scheiß da gar
1: nicht. Käffchen. Meine Güte, hast du eine gute Laune heute Morgen.
2: Na klar, hab ich doch immer. Tja.
3: Wenn irgendeiner fragt, ob ich Stress habe, sag ich immer, Stress ist was für Leistungsschwache.
0: Ne, dafür hat er ja Hafenheino.

Die Chainsmokers und Halsey mit Closer. Das ist die junge Nacht der ARD. Wir haben 5.31 Uhr und das ist jetzt die Zeit, um auf die Autobahn und Straßen bei uns in Deutschland zu schauen. Die A1, Zeit, um auf die Autobahn und Straßen bei uns in Deutschland zu schauen. Die A1, Hamburg Richtung Bremen, ist zwischen Hamburg-Stillhorn und Harburg.

0: Bauarbeiten gesperrt. Die A49 Kassel Richtung Gießen ist zwischen Gudensberg und Fritzlar nach einem Unfall aktuell gesperrt. Die 59 Bonn Richtung Köln ist zwischen dem Dreieck Porz und Köln-Rath auch bis morgen früh noch dicht. Dann haben wir noch die A81 Singen Richtung Stuttgart, die ist zwischen Böbling-Hulb und Böbling-Ost wegen Reparaturarbeiten bis morgen früh 8 Uhr dicht. Dort werden Hitzeschäden beseitigt weiterhin. Die Umleitung erfolgt über die U11 und U13 durch Sindelfingen. Und die A111 Autobahnzubringer Hamburg statt auswärts ist zwischen Weidmannslusterdamm und Schulzendorfer Straße ebenso dicht. Jetzt haben wir's. Euch allen da draußen eine gute Fahrt, wo es geht.
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0: Jo, schönen guten Morgen zusammen. Hoffentlich alle schon aufgewacht. Oder, naja, am Schlafen. Also ihr könnt nicht weiter schlafen, dann würdet ihr uns nicht hören. Oder mich nicht hören. So ehrlich muss man ja auch sein. Also, wenn ihr aufgewacht seid, hoffentlich habt ihr gut geträumt. Es war hoffentlich kein Fiebertraum, so wie Alex Warren ihn jetzt hier bei uns in der jungen Nacht besingt. Ich bin Nico Schmidt. Kommt gut in den Tag.

So, wir haben Doppeltäter in dieser Sendung heute. Er war schon heute Nacht mit diesem Song recht erfolgreich bei uns vertreten. DJ Hügel, der Star-DJ aus Frankreich, zusammen mit Solto und Jamaican Bam Bam, habt ihr ihn bei mir schon gehört, für sommerliche Vibes bei dieser auch, ja, leicht sommerlichen Nacht. Mittlerweile ist es ja ein Morgen. Ich guck mal, ich habe hier so 17 Grad aktuell in Leipzig stehen. Also, wir bewegen uns mit diesem Sound natürlich mehr Richtung Sonne. Der Song, den ich euch jetzt auch gleich von Hügel spiele, heißt Moving to the Sun. Der ist mit Ultra Nate und Imael Angel. Und naja, heute wird's eher grau, ein bisschen Regen kann runterkommen, aber es gibt auch ein paar Sonnenplätze in Deutschland, unter anderem Freiburg, habe ich gesehen. Da können wir also die Sonnenbrille aufsetzen und nochmal Gas geben, genau zu dem Vibe Moving to the Sun von Hügel.

Die Black Eyed Peas mit Rock That Body um 5.49 Uhr in der jungen Nacht der ARD. Und ich habe jetzt für euch noch in der Playlist Olivia Dean mit So Easy to Fall in Love. Und die muss ich mir definitiv auch nochmal live anschauen. Die war ja vor kurzem erst in Köln mit einem Konzert. Und meine Kolleginnen und Kollegen, die da waren, haben alle gesagt, Leute, also das ist wirklich der absolute Wahnsinn. Da lohnt sich jeder noch so, vielleicht teure Cent, aber das ist wirklich eine Erscheinung. Die Frau hat eine Präsenz, die hat eine Aura, die kann singen, die hat alles. Und ja, also Olivia Dean auf meiner persönlichen Bucketlist für ein kommendes Konzert, wenn ich da nochmal an Tickets komme. Jetzt hören wir sie mit So Easy to Fall in Love hier in der jungen Nacht der ARD.

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1: US-Präsident Donald Trump hat am 250. Jahrestag der Unabhängigkeit die Vereinigten Staaten als Krönung der Geschichte gepriesen. Vor tausenden Anhängern in Washington sagte Trump, das Land feiere am 4. Juli den Triumph der Freiheit über die Tyrannei. Diese Freiheit ließen sich die Amerikaner nicht nehmen. Zugleich warnte Trump erneut vor einer kommunistischen Bedrohung des Landes. Wegen eines Unwetters konnte der US-Präsident erst später als geplant ans Mikrofon treten. Die Festmeile musste zeitweise evakuiert werden. In Erfurt geht heute der Bundesparteitag der AfD zu Ende. Zuvor wollen die Delegierten noch über Änderungen an der Parteisatzung und anderen Regularien beraten. Gestern waren Alice Weidel und Tino Chrupalla als Parteivorsitzende bestätigt worden. Zehntausende demonstrierten gegen den Parteitag. Die Polizei registrierte 48 Straftaten und 11 Ordnungswidrigkeiten. Mehrere Aktivisten und Medienvertreter seien leicht verletzt worden. Für heute sind nur noch wenige Protestveranstaltungen angekündigt. Viele Demonstranten sind bereits abgereist. Sachsen-Anhalts Ministerpräsident Sven Schulze warnt vor dem Frauen- und Familienbild der AfD. Schulze sagte der katholischen Nachrichtenagentur Bürgergespräche und die Angst vieler Frauen hätten ihn nachdenklich gemacht. Es werde deutlich, dass im AfD-Programm ein sehr traditionelles Bild von Familien- und Geschlechterrollen vertreten werde. Viele Frauen sehen deshalb ihre Lebensentwürfe und Selbstbestimmung in Frage gestellt.
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0: Es ist 10 Uhr.
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2: US-Präsident Donald Trump hat am 250. Jahrestag der Unabhängigkeit die Vereinigten Staaten als Krönung der Geschichte gepriesen. Vor tausenden Anhängern in Washington sagte Trump, das Land feiere am 4. Juli den Triumph der Freiheit über die Tyrannei. Diese Freiheit ließen sich die Amerikaner nicht nehmen. Zugleich warnte Trump erneut vor einer kommunistischen Bedrohung des Landes. Wegen eines Unwetters konnte der US-Präsident erst später als geplant ans Mikrofon treten. Die Festmeile musste zeitweise evakuiert werden. In Erfurt geht heute der Bundesparteitag der AfD zu Ende. Zuvor wollen die Delegierten noch über Änderungen an der Parteisatzung und anderen Regularien beraten. Gestern waren Alice Weidel und Tino Chrupalla als Parteivorsitzende bestätigt worden. Zehntausende demonstrierten gegen den Parteitag. Die Polizei registrierte 48 Straftaten und 11 Ordnungswidrigkeiten. Mehrere Aktivisten und Medienvertreter seien leicht verletzt worden. Für heute sind nur noch wenige Protestveranstaltungen angekündigt. Viele Demonstranten sind bereits abgereist. Sachsen-Anhalts Ministerpräsident Sven Schulze warnt vor dem Frauen- und Familienbild der AfD. Schulze sagte der katholischen Nachrichtenagentur, Bürgergespräche und die Angst vieler Frauen hätten ihn nachdenklich gemacht. Es werde deutlich, dass im AfD-Programm ein sehr traditionelles Bild von Familien- und Geschlechterrollen vertreten werde. Viele Frauen sehen deshalb ihre Lebensentwürfe und Selbstbestimmung in Frage gestellt.
0: Soweit die Infos. Vielen Dank.
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0: Sputnik für euch im Radio mit einem Blick auf die Straßen. Vor euch nicht viel los, nur die A36 Richtung Braunschweig zwischen Wernigerode Mitte und Ilsenburg. Da gibt es gerade 3 Kilometer Stau, 10 Minuten dauert es da länger. Und Blitzer, leider stehen sie auf dem Sonntag heute hier auf der A9 Richtung Berlin zwischen Halle und Bitterfeld-Wolfen. Auf der B80 in Halle zwischen der Abfahrt Neustadt, Pferderennbahn und Rennbahnkreuz. Und auf der B81 wurde aufgebaut zwischen Egeln und Kroppenstedt. Falls ihr Ergänzungen habt, gebt gern durch 08021 und 4x die 0, falls ihr möchtet, gern noch per WhatsApp. Naja, so ein Sommerwetter ist es irgendwie nicht. Da kommt mal ein bisschen Regen runter und dann ist es auch irgendwie so ein bisschen kühler geworden. Nur noch 19 Grad in Magdeburger Moniplatz aktuell, in Halle am Händel 20, in Köthen am Schlosspark auch da 20 Grad aktuell nachgemessen. 24 wären es maximal. Gelegentlich kann es auch mal so ein kleines Gewitter heute geben. Und für morgen zum Start in die neue Woche sieht es ähnlich aus. Wechselhaft, windig und die Temperaturen, die ändern sich kaum. Sputnik am Wochenende, Sonntagvormittag, 10.02 Uhr. Kommt mal gut in diesen Tag hinein. Wie gesagt, Wetter ist nicht so prall, zum Rausgehen reicht es. Trotzdem vielleicht eine kleine, dünne, regenfeste Jacke mitnehmen, dann geht das schon klar. Wir kommen gerne mit und begleiten euch mit ganz viel Musik. Mein Name ist Ingo, hi. MDR.

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0: Neu bei uns, zwei Sputnik. Kitschkrieg, Blumengarten, Tyrion David in einem Song. Gut genug, ein Song, der in den USA sehr erfolgreich ist und dort auch wie nur wenige in die Billboard-Charts eingestiegen ist. MDR Sputnik kümmert sich natürlich aber auch um andere Ereignisse, nämlich um die Fußball-Weltmeisterschaft. Auch wenn Deutschland rausgeflogen ist, drücken wir natürlich allen anderen die Daumen, verfolgen das Ganze auch und freuen uns auf tolle Ergebnisse. Aber nicht nur ich oder wir, sondern auch diese Freunde hier.
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1: Hier ist der Kommissar Meiner. Wisst ihr, ich war in meiner Jugend in Handball einfach super. Im Fußball war ich eine richtige Flachzange, ja. Und da habe ich mir gedacht, da drehe ich mich einfach um, ja. Bin ich immer im Handstand aufs Spielfeld gerannt. Und muss sagen, da war ich eigentlich ein sehr geachteter, richtig toller Fußballer. Apropos Baller, und jetzt bin ich halt verballert. Weil ich durch den Erfolg angefangen habe zu saufen, ja. Bin ich vereinsamt. Ich bin eigentlich ein Star. Holt mich ruhig raus. Ja.
3: Ja? Hallo? Geht's jetzt gleich los?
4: Wissen Sie, ich als Astronaut mag Fußball sehr gerne, aber im Weltraum, da spiele ich ausschließlich nur Fußball. Das ist mega spacig.
1: Hallöchen, Papöchen, hier ist Lady Chantal. Mir wird oft gesagt, ich soll mehr auf meine Linie achten. Deshalb habe ich auch eine Ausbildung zur Linienrichterin gemacht. Aber ich wäre viel lieber Schiedsrichterin. Dann könnte ich nämlich einfach mal drauf pfeifen. Auf der Pfeife. Auf der Zauberflöte, ja.
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0: 10:30 Uhr. Ende der Sputnik für euch im Radio mit einem Blick auf die Straßen vor euch. A36 Richtung Braunschweig zwischen Wernigerode Mitte und Ilsenburg. Da gibt es 3 Kilometer Stau, 20 Minuten steht ihr länger an. Und Blitzer gibt es leider dann heute doch auf der A9 Richtung Berlin zwischen Halle und Bitterfeld-Wolfen. Sie stehen auf der B80 in Halle zwischen der Abfahrt Neustadt-Pferderennbahn und Rennbahnkreuz. Und auf der B81 zwischen Egeln und Kroppenstedt. Fahrt entsprechend angemessen, sonst kann es teuer werden. Falls ihr ergänzen wollt, kein Problem. 08021 und 4x die 0. Staus und Blitzer könnt ihr gerne dort abladen. Wir geben es dann auch weiter. Falls ihr uns schreiben wollt, auch kein Thema. Gerne per WhatsApp, Nummer zum Handy, sputnik.de. Es ist grau in der Sputnik-Zone und es soll wohl hier und da mal so ein bisschen Sonne durchkommen, aber es ist halt auch gar nicht so einfach, durch diese graue Decke, ja, durchzukommen. Wir drücken die Daumen und gucken mal auf die Temperaturen in Magdeburg. Sternbrücke 20 Grad, in Halle am Frankeplatz 21, 19 in Zwickau am Johannesbad. Für heute sieht es auch nicht wirklich so prall aus. Bis 24 Grad maximal. Hier und da kann es mal ein bisschen Regen und auch ein Gewitter geben. Für morgen ähnlich wechselhaft und windig. Zum Starten die neue Woche. Die Temperaturen, die ändern sich auch kaum. Sputnik ist bei euch am Sonntag. Kommt gut rein in diesen Vormittag. Von uns gibt's natürlich ganz viel Musik. Mein Name ist Ingo und das ist...
1: Hi,

0: Ariana Grande hier bei MDR Sputnik mit neuer Musik. Wir waren am Freitag mit euch unterwegs und zwar in Dresden. Wo waren wir denn? Richtig, wir waren bei Nina Chuba und es war offensichtlich ein richtiger Knaller. Franzi aus der Sputnik Homezone, die hier immer moderiert von 14 bis 18 Uhr, Montag bis Freitag, hat ja VIP-Tickets rausgehauen. Das hieß ja für euch, wenn ihr denn so ein Ticket in der Hand haltet, freier Eintritt natürlich, beste Sicht, Snacks, Getränke und so weiter, alles inclusive. Das Konzert an sich aber, auch für alle anderen, war offensichtlich wirklich ein Riesending. Wir haben euch mal gefragt, wie der Abend war.
1: Es war mega, mega, mega cool. Die Show war wirklich der Hammer, auch mit den Effekten und alles. Und sie hat einfach nur eine mega geile Stimme.
2: Das Rudolf-Harbe-Stadion, das ist einfach nur eine mega geile Stimme. Das Rudolf-Harbe-Stadion, das ist einfach nur abgerissen worden heute Abend. Und ja, dank euren coolen Karten hatten wir auch die mega Plätze hier oben auf der Loge.
3: Was ist mit der Stimme passiert?
4: Weggesungen, weggeschrien. Mega cool, dass wir hier in so einem kleinen Raum für uns tanzen konnten, ohne dass man angerempelt wird und einfach unsere Stimmung rauslassen konnten, so wie wir gerade Bock hatten.
5: Danke Sputnik, dass ihr uns das ermöglicht habt.
6: Ja, danke schön.
5: Und das auch noch in einer VIP-Loge mit Essen, mit Getränken. Also wir wurden hier verwöhnt von A bis Z.
6: Und mega. Alle sind ganz dolle lieb gewesen. Danke schön.
5: Ja.
7: Jetzt will ich nur noch VIP zum Konzert gehen. Alles andere ist keine Option.
0: Ja, das sind doch mal Ansprüche. Okay, haben wir verstanden. Wir gucken mal, wie wir vielleicht weitermachen mit VIP-Tickets. Falls ihr das Ganze nochmal sehen wollt, auf unserem Sputnik-Instagram-Kanal gibt es die Videos und auch die Bilder dazu vom Nina Chuba-Konzert am Freitag. Jetzt gibt's Leonie bei Sputnik. Don't worry. Guten Tag zusammen. Oh.

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0: Harry Styles, American Girls bei MDR Sputnik. Es ist 11 Uhr.
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0: Mit Mirko.
2: In Erfurt kommt die AfD zu den Abschlussberatungen ihres Bundesparteitags zusammen. Dabei geht es noch um Änderungen an der Parteisatzung und anderen Regularien. Gestern waren Alice Weidel und Tino Chrupalla als Parteivorsitzende bestätigt worden. Zehntausende demonstrierten gegen den Parteitag. Die Behörden registrierten 48 Straftaten und 11 Ordnungswidrigkeiten. Mehrere Aktivisten und Medienvertreter seien leicht verletzt worden. Ein Polizeisprecher sagte dem MDR, in der Nacht habe es keine Vorfälle mehr gegeben. Das Konzept mit starker Polizeipräsenz während des AfD-Parteitags sei aufgegangen. US-Präsident Donald Trump hat am 250. Jahrestag der Unabhängigkeit die Vereinigten Staaten als Krönung der Geschichte gepriesen. Vor tausenden Anhängern in Washington sagte Trump, das Land feiere am 4. Juli den Triumph der Freiheit über die Tyrannei. Diese Freiheit ließen sich die Amerikaner nicht nehmen. Zugleich warnte Trump erneut vor einer kommunistischen Bedrohung des Landes. Wegen eines Unwetters konnte der US-Präsident erst später als geplant ans Mikrofon treten. Die Festmeile musste zeitweise evakuiert werden. Die Soziologin Jutta Almendinger warnt vor Nachteilen für Frauen durch die Reformvorhaben der Bundesregierung. Die Wissenschaftlerin sagte der Zeit, man werte Erwerbsarbeit auf und entwerte unbezahlte Sorgearbeit. So sei beispielsweise die Abschaffung der kostenlosen Mitversicherung in der gesetzlichen Krankenkasse grundsätzlich richtig. Frauen blieben sonst in schlecht bezahlten Jobs, um sich nicht versichern zu müssen. Allerdings müsse der Staat parallel Ganztagsschulen und Kitas ausbauen, damit Frauen auch mehr arbeiten könnten.
0: Soweit die Infos. Vielen Dank.
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0: Ihr hört Sputnik um 11 Uhr und 2 Minuten mit einem Blick auf die Straßen A36 Richtung Braunschweig. Zwischen Wernigerode Mitte und Ilsenburg 3 Kilometer Stau, 30 Minuten anstehen. Und im Landkreis Börde die Straße zwischen Wandsleben und Klein-Germersleben ist aufgrund einer Sportveranstaltung aktuell gesperrt. Blitzer noch, danke fürs Durchgeben, auf der A9 Richtung Berlin zwischen Halle und Bitterfeld-Wolfen. Sie stehen auf der B80 in Halle zwischen der Abfahrt Neustadt, Pferderennbahn und Rennbahnkreuz und auf der B81 zwischen Egeln und Koppenstedt. Auch da wurde aufgebaut. Falls ihr ergänzen wollt, 08021 und 4x0, gerne auch per WhatsApp. Grau ist es heute, hier und da soll ein bisschen Sonne durchkommen. Viel ist es aber offenbar nicht, mit 21 Grad in Magdeburg am Stadtpark Rote Horn. Wir haben nachgemessen aktuell in Halle am Uniplatz 21 Grad. Gentin am Wasserturm, bei euch sind es 20 Grad aktuell vor Ort. 24 so maximal heute, ein Gewitter kann mal dabei sein, auch ein paar kleine Regentropfen für morgen zum Starten. Die neue Woche sieht es ähnlich aus, wechselhaft und windig. Temperaturen, die ändern sich offenbar kaum. Sputnik für euch am Sonntagvormittag. Lasst euch gut gehen, vielleicht mit einer Tasse Kaffee in der Hand. Wir sind auf jeden Fall bei euch mit ganz viel Musik. Mein Name ist Ingo, guten Tag zusammen.
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0: Neue Musik bei uns in der Playlist. Tame Impala und Jenny Dracula habt ihr gerade gehört bei MDR Sputnik. Die Ereignisse haben sich überschlagen. Leider nicht, was die Ergebnisse im Fußball für die deutsche Nationalmannschaft betrifft, sondern eher, was den Job des Bundestrainers betrifft. Julian Nagelsmann hat vor wenigen Tagen gekündigt. Ist vielleicht auch gekündigt worden. Also auf jeden Fall ist er demnächst keiner mehr. Und zwar Bundestrainer. Nun stellt sich die Frage, wer ist denn jetzt hier vielleicht der Nächste an der Reihe? Und natürlich ist einer im Gespräch, der auch vorher schon im Gespräch war, nämlich Jürgen Klopp. Und wenn man ihn zuletzt auf diesen potenziell neuen Job angesprochen hat, dann sagte er:
1: Ich habe einen bestehenden Vertrag mit Red Bull, habe mehrfach gesagt, wie gerne ich diesen Job mache, bin als Mensch so, dass ich normalerweise Verträge super gerne einhalte, aber habe durchaus auch gesagt, dass ich Interesse daran habe, an den Gesprächen habe, weil die müssen natürlich erst geführt werden.
0: Aha, er hat also Interesse und es braucht noch ein paar Gespräche, die offenbar ein bisschen komplizierter sein können. Wenn die aber gut laufen, dann fühlt er sich offenbar doch bereit dafür.
1: Und es kommt noch dazu, ich habe vor 2 Jahren ungefähr habe ich in Liverpool aufgehört und habe gesagt, dass mir die Energie fehlt für eine weitere Aufgabe oder für ein weiteres Jahr mit Liverpool. Ich bin mittlerweile mehr als aufgetankt, also ich bin bereit.
0: Er ist bereit und aufgetankt, das nehmen wir mal mit. Die Gespräche laufen offenbar, sobald es da was Neues gibt, erfahrt das natürlich auch bei uns. Julian Nagelsmann ist raus, kein Bundestrainer mehr, Jürgen Klopp vielleicht der Nächste. Wir warten mal ab. MDR Sputnik hier um 11.13 Uhr.
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0: Wer wird nächster Bundestrainer oder nächste Bundestrainerin? Wir haben euch mal auf dem Splash-Festival gefragt. Wärt ihr vielleicht bereit?
1: Ich sehe mich auf jeden Fall als Co-Trainerin. Ich habe 3 Jahre in der Herrenmannschaft trainiert. Ich mache das. Ich versorge die Jungs und dann werden wir Weltmeister in 4 Jahren. Kein Problem, ich bin dabei. Einfach mal mehr über außen. Nicht immer durch die Mitte, unsere Gegnerteams stehen immer zu gut in der Mitte. Mehr über außen, dann einfach mal gehen und schießen.
2: Auf jeden Fall. Schlechter kann es nicht werden, sag ich mal. Ich habe mehr Talent als der Aktuelle und ich habe ein unnormales Fußballwissen. Von daher bin ich der Geeignete dafür.
3: Nee, ich würde sagen, wir gewinnen einfach das nächste Mal.
4: Ich könnte das machen an sich, aber ich weiß nicht, ich glaube, der Erfolg wäre zu viel für Deutschland.
0: Ja, Bescheidenheit steht uns da auch ganz gut. Also, wir haben euch mal gefragt, ob ihr vielleicht Bundestrainer oder Bundestrainerin gerne sein würdet. Könntet ihr diesen Job oder auch nicht? Ich glaube, die Antworten waren eindeutig. Ihr könntet es. Sport.

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0: 11.30 Uhr. Sputnik für euch im Radio. Kurzer Blick auf die Straßen A9 Richtung München zwischen Leipzig-West und Bad Dürrenberg. Behinderungen dort wegen Bergungsarbeiten. A36 Richtung Braunschweig zwischen Wernigerode-Mitte und Ilsenburg. Da gibt es Stau an der Baustelle. 45 Minuten müsste derzeit anstehen. Und im Landkreis Börde die Straße zwischen Wandsleben und Klein-Germersleben. Aufgrund einer Sportveranstaltung ist diese derzeit gesperrt. Blitzer noch. Vielen Dank fürs Durchgeben. A9 Richtung Berlin zwischen Halle und Bitterfeld-Wolfen. Auf der B80 stehen sie in Halle zwischen der Abfahrt Neustadt, Pferderennbahn und Rennbahnkreuz und auf der B81. Zwischen Egeln und Kroppenstedt wurde aufgebaut. Falls ihr ergänzen wollt, dann die 0800 21 und 4 mal die 0. Wählen ist natürlich kostenlos, gibt es gern durch. Stausblitzer gerne auch übrigens per WhatsApp. Grau und wenig Sonne heute und die Temperaturen, die hatten wir auch schon mal etwas besser auf dem Thermometer. Mit 21 Grad aktuell in Magdeburg am Stadtpark Rote Horn nachgemessen, ist es nicht allzu prall. In Halle am Uniplatz auch 21, Gentin Wasserturm. 20 Grad bei euch. 24 maximal heute. Ein kleines Gewitterchen kann mal dabei sein. Hier und da ein paar Regentropfen für morgen. Zum Starten die neue Woche sieht es ähnlich aus. Temperaturen ändern sich kaum, bleibt wechselhaft und windig. Sputnik ist bei euch. Kommt gut in diesen Sonntag. Wir versorgen euch natürlich auch heute am Wochenende mit ganz viel Musik. Falls ihr uns mal erzählen wollt, was ihr heute so macht, ob ihr vielleicht bei dem Wetter trotzdem mal rausgeht, vielleicht ja trotzdem mal an den See fahrt. Ich habe gestern mitbekommen, Menschen gehen noch baden, auch bei 20 Grad oder kälter. Gerne mal eine Sprachnachricht da lassen. Nummer zum Handy sputnik.de. Mein Name ist Ingo. Guten Tag. 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

Neue Musik von The Bowser Magnetic habt ihr gerade gehört. Es ist 11.40 Uhr und Leute, ich weiß, dass einige da draußen sagen, so eine super Kraft, auch an einem Sonntag wäre mal ganz gut. Die einen sagen, ich würde mir die Sonne herbeizaubern, andere würden sagen, vielleicht doch nochmal irgendwie Weltmeister. Beides heute zumindest und auch in den nächsten Tagen nicht ganz so einfach. Wir haben euch, besser Tobi und Bexen von Sputnik Tag und Wach, letzte Woche mal gefragt, ja, was ist denn so mit einer Superkraft? Hättet ihr gern eine? Und

0: Ja, welcher?
1: Also ich würde dumme Menschen verschwinden lassen. Dann wird's herrlich ruhig auf den Straßen und in der Welt.
0: Ja, das wäre sicherlich auch mal eine Superkraft hier und da gar nicht so verkehrt. Wie sieht's denn bei Tobi aus Freiburg aus?
2: Meine Superkraft wäre, dass niemals Socken in der Waschmaschine verschwinden und ich jede Warteschlange der Welt verkürzen könnte.
0: Naja, das kriegst du doch vielleicht auch ohne Superkraft nochmal hin. Also, ihr habt's gehört, Superkräfte sind offenbar nachgefragt bei uns in der Community. Ihr wisst, jederzeit könnt ihr auch mal von eurer Superkraft sprechen, die ihr gerne hättet. Sputnik hier um 11:41 Uhr.

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2: In Erfurt ist die AfD zu den Abschlussberatungen ihres Bundesparteitags zusammengekommen. Dabei geht es noch um Änderungen an der Parteisatzung und anderen Regularien. Dann werden die wiedergewählten Vorsitzenden Alice Weidel und Tino Chrupalla nochmal zu den Delegierten sprechen. Gestern hatten zehntausende Menschen gegen den Parteitag demonstriert. Die Behörden registrierte 48 Straftaten, 11 Ordnungswidrigkeiten und mehrere Leichtverletzte. Ein Polizeisprecher sagte dem MDR, die Nacht sei völlig ruhig geblieben. Bundesverteidigungsminister Boris Pistorius will verhindern, dass die AfD im Fall einer Regierungsbeteiligung an geheim eingestufte Informationen kommt. Der SPD-Politiker begründete das in der Bild am Sonntag mit der Nähe der AfD zu Russland. Zudem stehe die Vermutung im Raum, dass von dort auch Geld fließe. Deshalb beschäftige man sich intensiv mit der Frage des Zugangs zu sensiblen Dokumenten. Pistorius verwies auf die Möglichkeit, dass die AfD in Sachsen-Anhalt nach der Landtagswahl im September allein regieren könnte. Das bereite ihm allergrößte Sorgen. Die Soziologin Jutta Almendinger warnt vor Nachteilen für Frauen durch die Reformvorhaben der Bundesregierung. Die Wissenschaftlerin sagte der Zeit, man werte Erwerbsarbeit auf und entwerte unbezahlte Sorgearbeit. So sei beispielsweise die Abschaffung der kostenlosen Mitversicherung in der gesetzlichen Krankenkasse grundsätzlich richtig. Frauen blieben sonst in schlecht bezahlten Jobs, um sich nicht versichern zu müssen. Allerdings müsse der Staat parallel Ganztagsschulen und Kitas ausbauen, damit Frauen auch mehr arbeiten können.
0: Soweit die Infos. Vielen Dank.
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0: Sputnik für euch im Radio um 12:01 mit einem Blick auf die Straßen A9 Richtung München. Zwischen Leipzig-West und Bad Dürrenberg Behinderungen dort aufgrund von Bergungsarbeiten. Die A36 Richtung Braunschweig, da zwischen Wernigerode-Mitte und Ilsenburg. 5 Kilometer Stau an der Baustelle, 45 Minuten steht ihr aktuell dort an. Außerdem aufpassen auf der A38 Richtung Leipzig, da in Höhe Berger, da liegt ein Stuhl auf der Fahrbahn. Und im Landkreis Börde die Straße zwischen Wandsleben und Klein-Germersleben, da gibt es eine Sportveranstaltung. Derzeit ist die Strecke gesperrt. Blitzer noch, danke fürs Durchgeben. Auf der A9 Richtung Berlin zwischen Halle und Bitterfeld-Wolfen. Auf der B80 stehen sie in Halle zwischen der Abfahrt Neustadt-Pferderennbahn und Rennbahnkreuz. Auf der B81 zwischen Egeln und Korbstedt und in Halle in der Hans-Dittmar-Straße. Dort in beiden Richtungen wurde aufgebaut. Passt ein bisschen auf, falls ihr da vorbeikommt. Es kann sonst teuer werden, falls ihr da zu schnell unterwegs seid. Stausblitzer gerne ergänzen an die 08021 und 4x die 0. Gerade drückt sich ein bisschen Sonne durch, ist aber nicht allzu viel, weil wir haben es heute mit vielen dicken grauen Wolken zu tun und die Temperaturen sind auch nicht wirklich so prall. Mit 21 Grad in Magdeburg am Hafen, gerade mal nachgemessen, auch in Halle an der Ziegelwiese 20 Grad, 21 auch in Bernburg am Karlsplatz. 24 maximal, ein paar Regentropfen, kleines Gewitter kann heute mal dabei sein. Für morgen zum Start in die neue Woche sieht es ähnlich aus, wechselhaft und windig. Und auch mit Blick auf die Temperaturen ändert sich zum Start in die neue Woche wenig. Sputnik hier am Wochenende um 12.03 Uhr. Vielleicht gibt es bei euch schon einen großen Teller mit Mittag. Könnt ihr mal durchgeben, was da so drauf liegt. Ansonsten lasst euch von uns verwöhnen mit Musik. Holly Humberstone jetzt. Mein Name ist Ingo. Guten Tag.
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0: 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Neue Musik hier bei MDR Sputnik, ganz frisch bei uns in der Playlist. Es ist 12.13 Uhr und wir müssen mal über die Arbeit sprechen, die eben auch ehrenamtliche Menschen da draußen tätigen. Letztes Wochenende 40 Grad und noch mehr. Die Schienen in Leipzig, die Straßenbahnschienen, die haben so ein bisschen gelitten, besser gesagt das Drumherum. Da ist, ja, was ist das, so eine Art von Teer geschmolzen, der dann sozusagen sich auf den Schienen verteilt hat und natürlich war dann Stillstand angesagt. Es wurden erstmal Mitarbeitende der Leipziger Verkehrsbetriebe natürlich dann losgeschickt. Die haben dann versucht, das in den Griff zu kriegen. Alles nicht so einfach. Es fehlte an Personal. Dann wurde die Bevölkerung gefragt. Habt ihr nicht irgendwie Bock? Könnt ihr nicht irgendwie ein bisschen Zeit freischaufeln und mithelfen? Ein paar Handschuhe mitbringen, eine Unterlage für die Knie. Und dann ging es los. Und das hat offenbar richtig gut geklappt.
1: Fast 100 Leute. Ja, und alle sind fleißig am Arbeiten. Absolut inspirierend.
2: Ja, ich fahre gerne Straßenbahn und ja, würde mich freuen, wenn es möglichst schnell wieder geregelt alles läuft und deshalb dachte ich, ja, kann ich mich ja mal mit beteiligen.
3: Ich bin relativ neu nach Leipzig gezogen und habe mich deshalb jetzt spontan entschieden, noch mit den Umzugshelfern sozusagen von zu Hause gleich her zu kommen und ja, hoffe, es nützt was und wir sind bald wieder mobil.
0: Ja, der Hashtag war nächster Halt Zusammenhalt und das hat ganz gut geklappt. Die gute Nachricht ist, es fahren wieder Bahnen. Aktuell gibt es noch einen Baustellen-Linien-Netz-Fahrplan, so heißt das heutzutage. Also mit anderen Worten, es kann hier und da doch nochmal so ein kleines bisschen chaotisch sein. Darauf muss man sich halt einstellen. Trotzdem, vielen Dank an alle Leute da draußen, die mitgeholfen haben.
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0: 12.31 Uhr. Sputnik für euch im Radio mit dem Blick auf die Straßen. Ist leider ein bisschen was dazugekommen. Die A2 Richtung Hannover zwischen Irklim und Bornstedt. Stau auf 15 Minuten. Die A9 Richtung München. Da zwischen Großkugel und Bad Dürrenberg gibt es Stau und stockenden Verkehr. 30 Minuten anstehen. A9 Richtung München. Zwischen Leipzig West und Bad Dürrenberg. Behinderungen dort aufgrund von Bergungsarbeiten. A9 Richtung München zwischen Naumburg und Dreußig. Da gibt es Stau an der Baustelle. Außerdem aufpassen. A14 Richtung Magdeburg zwischen Halle Ost und Halle Peißen. Da liegen Metallteile auf der Fahrbahn. Die A36 Richtung Braunschweig zwischen Wernigerode Mitte und Ilsenburg. Circa 5 Kilometer staut an einer Baustelle. 45 Minuten müsst ihr da anstehen und aufpassen auf der A38 Richtung Leipzig. Da in Höhe Berger liegt ein Stuhl auf der Fahrbahn. Außerdem noch im Landkreis Börde die Straße zwischen Wandsleben und Klein-Germersleben. Da gibt es eine Sportveranstaltung, deshalb derzeit auch eine Straßenvollsperrung. Blitzer noch. Vielen Dank fürs Durchgeben. A9 Richtung Berlin zwischen Halle und Bitterfeld-Wolfen stehen sie auf der B80 in Halle zwischen der Abfahrt Neustadt-Pferderennbahn und Rennbahnkreuz auf der B81 zwischen Egeln und Koppenstedt und in Halle in der Hans-Dittmar-Straße. Dort in beiden Richtungen kann es teuer werden, falls ihr zu schnell unterwegs seid. Stausplitzer gerne an die 08021 und viermal die 0 gerne noch per WhatsApp. Ah ja, der Sommer macht mal eine Pause. Es sind nur 21 Grad in Magdeburg am Hafen, Halle Ziegelwiese 20, Bernburg, Karlsplatz 21 Grad. Das hatten wir schon mal besser, weiß ich. Sieht auch heute mit dem Regen nicht ganz so stabil aus. Also er kommt auf jeden Fall hier und da mal runter, das will ich euch sagen. Vielleicht auch mal sogar ein Gewitter hier und da in der Sputnik-Zone. Für morgen sieht es auch ähnlich aus. Wechselhaft und windig, Temperaturen unverändert zum Start in die neue Woche. Sputnik ist bei euch um 12.32 Uhr. Schönen Mittag und lasst euch von uns versorgen. Und zwar nicht, was das Essen auf dem Teller betrifft, sondern die Musik. Mein Name ist Ingo. Guten Tag.
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0: Lady Gaga und OG gerade gehört mit Runway bei MDR Sputnik um 12.41 Uhr. Das hier passiert echt nicht alle Tage. So ein bisschen auch irgendwie ein kleines Wunder. Eine Katze aus Nizza, die jahrelang verschwunden war. 4 Jahre lang. Tauchte plötzlich wieder auf. Wo tauchte sie auf? In der Sputnik-Zone in Thüringen nämlich, in Dernbach. Da wurde sie zufällig entdeckt, so ein bisschen erst als Streunerin vermutet, aber hatte einen Chip um den Hals und der wurde dann ausgelesen, wurde festgestellt, Überraschung, die Katze, die kommt aus Frankreich, heißt Nini, seit 2022 vermisst und irgendwie ist sie über diese 1000 Kilometer von Frankreich eben nach Thüringen gekommen. Vermutet wird, das kann nur mit dem LKW oder mit dem Auto passiert sein. Wir wissen es nicht genau. Wichtig ist nur, sie ist wieder aufgetaucht. Nini ist gesund und geht natürlich zurück zu ihrer Familie an die Côte d'Azur. Das ist eine sehr, sehr gute Nachricht übrigens auch für Kommissar Meiner, weil der kann die Fahndung jetzt einstellen.
1: Hallo?
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1: Aua! Junge, ich bin total aufgekratzt. Ich habe nämlich einen neuen Job im Tierheim angetreten. Ich muss einfach nur um ihr Häkchen rumstehen, haben sie gesagt. Mindestlohn. Aber hier ist alles voller Katzenviecher, die mir die ganze Zeit die Beine aufkratzen und mich markieren, Junge. Ich muss mal eben in den Arbeitsvertrag gucken. Ach so. Als Kratzbaum haben sie mich angestellt. Na gut, ist gleich Feierabend. Also Leute, letzte Runde. Au! Junge!
3: Ja? Hallo? Geht's jetzt gleich los?
4: Kommt eine Katze zum Arzt? Sagt der Arzt.
5: Tut mir leid, ich kann sie leider nicht behandeln. Ich nehme keine Katzenpatienten.
6: Meiner, hier ist der Kommissar Meiner. Hallo. Ich habe mir jetzt auch eine schöne Hauskatze zugelegt. Die legt den ganzen Tag auf. Man hört es ja auch im Hintergrund, ja? Aber naja, ich wohne ja auch in einem Mietshaus. Kleiner Scherz, ja. Naja, und jeden Morgen habe ich dann auch noch einen Kater dazu. Aber die, mit den beiden, das wird nicht. Die verstehen sich nicht. So, ich muss mal auflegen. Also nicht Haus, sondern Telefonhörer, ja. Versteht ihr, was ich meine?
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Nina Chuba und Tokyo Hotel zusammen in einem Track. Fata Morgana, gerade gehört bei MDR Sputnik. Der hier, der macht immer noch Tracks, da ist nur er zu hören. Ed Sheeran nämlich. Azizam um 12.49 Uhr.

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0: 13 Uhr.
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2: In Erfurt ist die AfD zu den Abschlussberatungen ihres Bundesparteitags zusammengekommen. Dabei geht es noch um Änderungen an der Parteisatzung und anderen Regularien. Dann werden die wiedergewählten Vorsitzenden Alice Weidel und Tino Chrupalla nochmal zu den Delegierten sprechen. Gestern hatten zehntausende Menschen gegen den Parteitag demonstriert. Die Behörden registrierten 48 Straftaten, 11 Ordnungswidrigkeiten und mehrere Leichtverletzte. Ein Polizeisprecher sagte dem MDR, die Nacht sei völlig ruhig geblieben. Die Soziologin Jutta Almendinger warnt vor Nachteilen für Frauen durch die Reformvorhaben der Bundesregierung. Die Wissenschaftlerin sagte der Zeit, man werte Erwerbsarbeit auf und entwerte unbezahlte Sorgearbeit. So sei beispielsweise die Abschaffung der kostenlosen Mitversicherung in der gesetzlichen Krankenkasse grundsätzlich richtig. Frauen blieben sonst in schlecht bezahlten Jobs, um sich nicht versichern zu müssen. Allerdings müsse der Staat parallel Ganztag Schulen und Kitas ausbauen, damit Frauen auch mehr arbeiten könnten. Im Süden Frankreichs tobt ein großer Waldbrand. Nach Angaben örtlicher Behörden haben die Flammen eine Fläche von 930 Hektar westlich der Stadt Perpignan erfasst. Mehr als 580 Feuerwehrleute seien im Einsatz. Auch nahe der griechischen Stadt Thessaloniki ist ein großes Feuer ausgebrochen. Wie die Nachrichtenagentur ANA berichtet, sind dort Löschflugzeuge über zwei brennenden Fabriken im Einsatz.
0: Soweit die Infos. Vielen Dank.
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0: 13:02 im MDR Sputnik für euch im Radio. Kurzer Blick auf die Straßen, A2 Richtung Hannover zwischen Erxlehem und Bornstedt. Stau, 15 Minuten dauert es da länger. A9 Richtung München zwischen Großkugel und Bad Dürrenberg, Stau und stockender Verkehr. A9 Richtung München nochmal zwischen Naumburg und Dreusee, Stau an einer Baustelle, 10 Minuten extra. A36 Richtung Braunschweig zwischen Wernigerode Mitte und Ilsenburg, da gibt es 5 Kilometer Stau. Auch dort ist eine Baustelle der Grund. Außerdem aufpassen, A38 Richtung Leipzig in Höhe Berger, da liegt ein Stuhl auf der Fahrbahn, und im Landkreis Börde, da ist die Straße zwischen Wandsleben und Klein-Germersleben aufgrund einer Sportveranstaltung derzeit dicht. Blitzer noch auf der A9 Richtung Berlin zwischen Halle und Bitterfeld-Wolfen. Auf der B81 stehen sie zwischen Egeln und Kroppenstedt und in Halle in der Hans-Dittmar-Straße. Dort in beiden Richtungen wurde aufgebaut. Falls ihr ergänzen wollt, 08000 21 und 4 mal die 0, natürlich kostenlos. Graue Suppe heute da oben, Sonne kommt hier und da mal durch, aber hat's dolle schwer. 23 Grad, Magdeburg am Campus Tower, da haben wir nachgemessen. Halle, Rheinischer Platz 21, Zeitz Schlosspark 22 Grad, dort aktuell vor Ort. Bis 24 könnten es hier und da noch werden heute. Ein paar Tropfen Regen kann es geben, kleines Gewitter hier und da auch mal für morgen. Zum Starten in die neue Woche sieht's ähnlich aus, wechselhaft, windig und unverändert auch die Temperaturen zum Montag. 13:03, Sputnik ist bei euch. Von mir gibt's ja das, was es an einem Sonntag braucht. Vielleicht mal aufs Sofa legen, Beine hoch und natürlich Musik hören. Machen wir jetzt auch mit ihm hier. Guten Tag zusammen.
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0: Mit dem Ausscheiden der deutschen Nationalmannschaft aus dieser WM hat sich eine Frage dann doch noch gestellt, und zwar relativ schnell, die des Bundestrainers. Julian Nagelsmann ist dann inzwischen ja auch kein Bundestrainer mehr, und es stellt sich die Frage, wer kommt danach? Im Gespräch natürlich Jürgen Klopp, und in den letzten Tagen hat er natürlich darauf auch Antworten gegeben, unter anderem auf die Frage, ja, wie sieht's denn jetzt aus zum potenziellen neuen Bundestrainerjob?
1: Ich habe einen bestehenden Vertrag mit Red Bull, habe mehrfach gesagt, wie gerne ich diesen Job mache, bin als Mensch so, dass ich normalerweise Verträge super gerne einhalte, aber habe durchaus auch gesagt, dass ich Interesse daran habe, an den Gesprächen habe, weil die müssen natürlich erst geführt werden.
0: Die Gespräche müssen erst geführt werden, das passiert auch aktuell schon, dauert nur noch ein bisschen. Wenn die aber gut laufen, ja, dann ist da offensichtlich die Bahn frei für Klopp.
1: Und es kommt noch dazu, ich habe vor 2 Jahren ungefähr, habe ich in Liverpool aufgehört und habe gesagt, dass mir die Energie fehlt für eine weitere Aufgabe oder für ein weiteres Jahr mit Liverpool. Ich bin mittlerweile mehr als aufgetankt, also ich bin bereit.
0: Er ist bereit und aufgetankt, das sind doch schon mal sehr positive Worte. Wie es ausgeht, wissen wir noch nicht, werden natürlich dann es euch erzählen, sobald es denn feststeht, wer der nächste Bundestrainer wird. Sputnik ist hier am Wochenende um 13.15 Uhr, jetzt mit Taylor Swift.

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David Guetta und Sia, Beautiful People. MDR Sputnik ist hier. Um 13.30 Uhr mit einem Blick auf die Straßen. A2 Richtung Hannover zwischen Irklim und Bornstedt nach wie vor Probleme. Stau dort 20 Minuten extra. A9 Richtung München zwischen Leipzig-West und Kreuzrippach-Tal. Auch dort gibt es Stau und stockenden Verkehr nach einem Unfall. A9 Richtung München zwischen Naumburg und Dreußig. Dort Stau an einer Baustelle. A36 Richtung Braunschweig zwischen Wernigerode-Mitte und Ilsenburg. Da gibt es 5 Kilometer aktuell Stau an einer Baustelle. Außerdem aufpassen, A38 Richtung Leipzig in Höhe Berger. Da liegt ein Stuhl auf der Fahrbahn. Und im Landkreis Börde, da ist die Straße zwischen Wandsleben und Klein-Germersleben wegen einer Sportveranstaltung aktuell gesperrt. Blitzer noch, danke fürs Durchgeben. A9 Richtung München zwischen Halle und Bitterfeld-Wolfen stehen sie. Auf der B81 zwischen Egeln und Kroppenstedt und in Halle in der Hans-Dittmar-Straße dort in beiden Richtungen. Falls ihr ergänzen wollt, 08021 und 4x die 0. Bisschen Sonne ist da, aber leider auch viele Wolken. Aktuell sehe ich so einen Ansatz eines blauen Himmels. Mehr ist es aber auch nicht. Die Temperaturen entsprechend weit unten im Vergleich noch zum letzten Wochenende. Sind wir bei 22 Grad in Magdeburg am Petriförder aktuell, in Halle in der Heide 21 und Erfurt am Unicampus sind es 23 Grad. 24 maximal, morgen sieht es ähnlich aus. Temperaturen unverändert, zum Montag wechselhaft, windig und zum Teil auch ziemlich grau leider. Sputnik am Wochenende, 13.31 Uhr. Lasst euch es gut gehen an diesem Sonntag. Mein Name ist Ingo. Guten Tag zusammen.

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0: So.
1: Wir sind ein bisschen
2: ja, bitte, bayerisch.
0: Oder? Geht so ein bisschen in die Richtung.
1: Weißwurst. Ja.
0: Tina, ist das jetzt A, Belgien oder B, Ägypten? 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
2: Ich würde sagen Belgien.
0: Du sagst, das ist Belgien. 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
2: Oh, danke, danke, danke.
3: Glückwunsch, Tina aus Landsberg hat eins abgestaubt, falls ihr da auch Bock drauf habt. Morgen geht's ja weiter, kurz nach 7 bei Sputnik-Tag und Wach und natürlich auch nach 16 Uhr bei Franzi, wie erwähnt. Ein Sputnik-Trikot liegt hier für euch bereit. Wenn ihr dabei sein wollt, Nummer schon mal abspeichern, 08021 und viermal die 0, dann kann da auch nichts mehr schiefgehen.
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0: 14 Uhr ist es.
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0: Und die kommt von Rio.
2: In Erfurt ist die AfD zu den Abschlussberatungen ihres Bundesparteitags zusammengekommen. Dabei geht es noch um Änderungen an der Parteisatzung und anderen Regularien. Dann werden die wiedergewählten Vorsitzenden Alice Weidel und Tino Chrupalla nochmal zu den Delegierten sprechen. Gestern hatten zehntausende Menschen gegen den Parteitag demonstriert. Die Behörden registrierten 48 Straftaten, 11 Ordnungswidrigkeiten und mehrere Leichtverletzte. Ein Polizeisprecher sagte dem MDR, die Nacht sei völlig ruhig geblieben. Die Soziologin Jutta Almendinger warnt vor Nachteilen für Frauen durch die Reformvorhaben der Bundesregierung. Die Wissenschaftlerin sagte der Zeit, man werte Erwerbsarbeit auf und entwerte unbezahlte Sorgearbeit. So sei beispielsweise die Abschaffung der kostenlosen Mitversicherung in der gesetzlichen Krankenkasse grundsätzlich richtig. Frauen blieben sonst in schlecht bezahlten Jobs, um sich nicht versichern zu müssen. Allerdings müsse der Staat parallel Ganztagsschulen und Kitas ausbauen, damit Frauen auch mehr arbeiten könnten. In Sachsen-Anhalt ist die Zahl der Asylbewerber in der ersten Jahreshälfte deutlich gesunken. Wie das Innenministerium mitteilte, kamen von Januar bis Juni gut 1.000 Menschen. Ein Jahr zuvor seien es noch 1.500 gewesen. Das entspricht einem Rückgang von um 33%. Innenministerin Tamara Zischang sagte, dieser Kurs müsse entschlossen fortgesetzt werden. Bis zum Jahresende geht das Ministerium von insgesamt 2.000 Asylsuchenden in Sachsen-Anhalt aus.
0: Soweit die Infos. Vielen Dank.
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0: Sputnik für euch im Radio um 14:02 Uhr. Kurzer Blick auf die Straßen A2 Richtung Hannover zwischen Irchlim und Bornstedt. Da gibt es Stau, eine Viertelstunde anstehen nach wie vor. A9 Richtung München zwischen Leipzig-West und Kreuz-Rippachtal. Stau und stockender Verkehr nach einem Unfall. Auch dort eine Viertelstunde dauert es länger. A9 Richtung München zwischen Naumburg und Reußig. Auch dort Stau an der Baustelle. A36 Richtung Braunschweig zwischen Wernigerode Mitte und Ilsenburg. Dort gibt es Stau und stockenden Verkehr. Auch dort der Grund eine Baustelle. Die A38 Richtung Göttingen zwischen Querfurt und Eisleben. Dort stockender Verkehr. Außerdem aufpassen. A38 Richtung Leipzig in Höhe Berger, da liegt ein Stuhl nach wie vor auf der Fahrbahn, und auf der B187 zwischen der A9 Abfahrt Coswig und Roßlau gibt es gerade Behinderungen, der Grund ein umgestürzter Baum, und außerdem im Landkreis Birde die Straße zwischen Wandsleben und Klein-Germersleben. Dort gibt es eine Sportveranstaltung, die Strecke ist derzeit gesperrt. Blitzer noch, vielen Dank fürs Durchgeben, auf der A9 Richtung Berlin zwischen Halle und Bitterfeld-Wolfen und in Halle in der Hans-Dittmar-Straße, dort in beiden Richtungen wurde aufgebaut. Falls ihr ergänzen wollt, macht das gerne 08021 und 4x die 0 kostenlos. 23 Grad haben wir hier in der Sputnik-Zone gemessen. In Magdeburg an der Seebühne, um genau zu sein. Halle an der Peißnitz auch. Bernburg-Flutbrücke 22 Grad. Viel mehr wird's heute nicht. Wir müssen eher noch mit einem kleinen Regenschauer mal rechnen. Vielleicht auch mal einem kleinen Gewitter. Wind ist auch noch da. Naja, nicht ganz so gemütlich. Geht leider die nächsten Tage so weiter. Am Montag ähnlich. Wechselhaft, windig und Temperaturen sind nahezu unverändert. Das ist das, womit wir klarkommen müssen. Aber das schafft man ja vor allen Dingen, wenn Musik vielleicht im Hintergrund läuft. Und da kommen wir ins Spiel. Sputnik um 14:04 Uhr, natürlich mit ganz viel Musik. Mein Name ist Ingo, hallo.
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0: Frag man euch, wärt ihr gerne Bundestrainer oder Bundestrainer? Ihr hättet gesagt...
1: Was? Wie geil ist das denn bitte?
0: Naja, wobei, sind es wirklich alle? Wir waren mal auf dem Splash-Festival unterwegs und nachdem der Job des nationalen Bundestrainers fürs Fußballspielen, ihr wisst schon, Julian Nagelsmann, der ist ja gegangen. Seitdem dieser Job wieder frei ist, ist natürlich die Frage, wer macht's als nächstes? Jürgen Klopp steht natürlich schon bereit, die Gespräche laufen, noch ist nichts in trockenen Tüchern. Wir haben euch mal gefragt, wärt ihr auch bereit dazu?
2: Bundestrainerjob wird ja vielleicht frei. Siehst du dich da so in der Position? Würdest du dich bewerben?
3: Ich sehe mich auf jeden Fall als Co-Trainerin. Ich habe 3 Jahre in der Herrenmannschaft trainiert, ich mach das. Ich versorge die Jungs und dann werden wir Weltmeister in 4 Jahren. Kein Problem, ich bin dabei.
4: Auf jeden Fall.
2: Was sind dein...
4: Schlechter kann es nicht werden, sag ich mal.
5: Ja, ich bin Profi. Das kriegen wir hin.
2: Und würdet ihr euch da so zur Verfügung stellen?
6: Boah, bestimmt, ja. Also, keine Ahnung, ich spiele viel FIFA. Vielleicht kann man da irgendwie was übertragen auf die Mannschaft so. Und dann mit den Taktiken und dann versuchen. Vielleicht werden wir dann ja in 4 Jahren oder in 2 Jahren Europameister oder Weltmeister, ja.
0: Ja, das... Könnte ja sein. Vielleicht habt ihr ja auch noch eine Möglichkeit. Ich weiß gar nicht, gibt es ein offizielles Bewerbungsverfahren? Nee, ich glaube nicht. Ne? Läuft irgendwie so ein bisschen inoffiziell. Man kann aber festhalten, nachdem wir unterwegs waren und euch gefragt haben, ob ihr gerne Bundestrainerin oder Bundestrainer wärt und auch euch sozusagen fachlich dafür bereit fühlt, ihr könntet es.

Sonntagnachmittag, Robin Schulz und Tom Walker, habt ihr gerade gehört, mit Sun Will Shine. Das hoffe ich auch für euch, falls ihr heute noch irgendwie draußen unterwegs seid. Aus dies gibt's jetzt mit Touch Me hier bei Sputnik. 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

0: 14:31 Uhr. Sputnik für euch im Radio mit einem kurzen Blick auf die Straßen. A2 Richtung Hannover zwischen Irklim und Bornstedt. Stau nach einem Unfall. Da wird auch drum gebeten, dass eine Rettungsgasse benötigt wird. 20 Minuten steht ihr da derzeit auch an. A9 Richtung München zwischen Leipzig-West und Kreuz-Rippachtal. Da gibt es Stau und stockenden Verkehr nach einem Unfall. Die A9 Richtung München zwischen Naumburg und Bad Kloster-Lausnitz. Stau und stockender Verkehr auch dort. Der Grund eine Baustelle. Die A36 Richtung Braunschweig zwischen Wernigerode-Mitte und Ilsenburg. Da gibt es Stau und stockenden Verkehr. Auch dort der Grund eine Baustelle. Die A38 Richtung Göttingen zwischen Querfurt und Eisleben. Dort stockender Verkehr 10 Minuten extra. Vorsicht auf der A38 Richtung Leipzig. Da liegt in Höheberger ein Stuhl auf der Fahrbahn. Die A72 Richtung Hof, da ist zwischen Espenhain, Kitscher und Born Nord nach einem Unfall die Strecke dicht. Zurzeit gibt es Stau. Und auf der B187 zwischen der A9 Abfahrt Coswig und Roßlau gibt es Behinderungen durch einen umgestürzten Baum. Blitzer noch, danke fürs Durchgeben. A9 Richtung Berlin zwischen Halle und Bitterfeld-Wolfen und in Halle in der Hans-Dittmer-Straße, dort in beiden Richtungen, wurde aufgebaut. Fahrtansprechen angemessen, ansonsten kann es teuer werden. Stausblitzer an die 08021 und 4x0. Gerne kostenlos und falls ihr uns schreiben wollt, per WhatsApp-Nummer zum Handy sputnik.de. Grau und wenig Sonne, das ist leider die Prognose auch für die nächsten Stunden am Sonntag. 23 Grad in Halle am Frankeplatz. Wir haben das Thermometer mal Richtung Magdeburg zum Dom gehalten. Da sind es 22 Grad und Zeitz Neumarkt 20 Grad. 24 hier und da, ja, die können wir erreichen heute in der Sputnik-Zone. Ansonsten war es das. Für morgen sieht es ähnlich aus, wechselhaft und windig. Und mit Blick auf die Temperaturen ändert sich zum Starten die neue Woche wenig. Sputnik am Wochenende, eine halbe Stunde bin ich noch hier. Dann kommt der Mann, der richtig was in der Tasche hat. Und zwar in Sachen Themen, Musik und weiß gar nicht, vielleicht auch noch so ein paar kleinen geheimen Geschichten. Wir werden gleich mal mit ihm sprechen. Marvin ist schon da, der Mann für den Popkult ab 15 Uhr. Und ich mache hier noch eine gute halbe Stunde weiter. Musik gibt's natürlich auch. Mein Name ist Ingo, guten Tag.
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0: Das war doch mal kräftig hier. Ügel gerade gehört, neue Musik bei Sputnik. Jetzt gibt es gleich eine Person, die ist nicht ganz neu, aber sie sieht frisch aus. Marvin ist bei mir.
1: Danke, gebe ich zurück.
0: Hey, hast du eine neue Creme oder was ist los?
2: Was soll das heißen? Mal nix getrunken am Wochenende.
0: Das war okay. Das, ja. Also fit für 15 Uhr, Start des Sputnik Popkults. Ja. Ich mache hier gleich den Sack zu, aber du sagst, ich mache ihn nochmal auf und habe auch was Neues drin.
2: Ja, wir machen quasi Esther Graf, FM, Esther Graf aus Österreich, die gerade ganz viel tolle neue Musik macht.
0: Okay.
2: Kurz nach drei hören wir ins neue Album rein und kurz nach vier quatsche ich mit ihr heute mal.
0: Nicht wirklich, hat sie Zeit gefunden?
2: Es war so witzig, es war so gut. Also Esther Graf ist eine tolle und ist ja zum Beispiel auch auf dem Land groß geworden. Und so eine Jugend auf dem Land im Sommer, das ist nochmal wilder als bei mir als Städter. Du bist auch auf dem Land groß geworden?
0: Nee. Ich komme aus der Stadt, kleinere, aber dann, ich habe mich gesteigert dann am Ende. Ganz genau.
2: Nee, und sie erzählt auch so ein bisschen eben von so einer Jugend auf dem Land und was man da so im Sommer macht. Und auch das ist so ins neue Album eingeflossen. Also tolle Frau. Kurz nach vier quatsche ich mit ihr.
0: Alles klar, ihr habt gehört. Es gibt ein bisschen was von Esther Graf und ein paar andere spannende Geschichten, die Marvin noch mitbringt, von denen wir jetzt aber noch nicht sagen können, welche. Da müsst ihr schon einschalten.
2: Da lässt man sich überraschen, so lässt man sich überraschen. Radio.
0: Also, Sonntagnachmittag ist gesichert, 15 Uhr, Marvin ist bereit. Yes. Sputnik Popkult. Ich bin raus, bye bye, schönen Sonntag.
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0: gleich James Hype und es wird 15 Uhr jetzt.
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2: Kurz vor dem Ende des AfD-Bundesparteitages der AfD in Erfurt hat die Polizei eine positive Abschlussbilanz ihres Einsatzes gezogen. Angesichts zehntausender Demonstrierender seien die Proteste gegen den Parteitag überwiegend friedlich geblieben. 65 Straftaten und 13 Ordnungswidrigkeiten seien gestern registriert worden. Dabei habe es sich hauptsächlich um Sachbeschädigung, Körperverletzung und Verstöße gegen das Versammlungsrecht gehandelt. Laut Polizei beteiligten sich rund 31.000 Menschen an den Protesten. Die Organisatoren zählten nach eigenen Angaben 50.000 Menschen. Die Soziologin Jutta Almendinger warnt vor Nachteilen für Frauen durch die Reformvorhaben der Bundesregierung. Die Wissenschaftlerin sagte der Zeit, man werte Erwerbsarbeit auf und entwerte unbezahlte Sorgearbeit. So sei beispielsweise die Abschaffung der kostenlosen Mitversicherung in der gesetzlichen Krankenkasse grundsätzlich richtig. Frauen blieben sonst in schlecht bezahlten Jobs, um sich nicht versichern zu müssen. Allerdings müsse der Staat parallel Ganztagsschulen und Kitas ausbauen, damit Frauen auch mehr arbeiten könnten. In Sachsen-Anhalt ist die Zahl der Asylbewerber in der ersten Jahreshälfte deutlich gesunken. Wie das Innenministerium mitteilte, kamen von Januar bis Juni gut 1.000 Menschen. Ein Jahr zuvor seien es noch 1.500 gewesen. Das entspricht einem Rückgang um 33%. Innenministerin Tamara Zieschang sagte, dieser Kurs müsse entschlossen fortgesetzt werden. Bis zum Jahresende geht das Ministerium von insgesamt 2.000 Asylsuchenden in Sachsen-Anhalt aus. Bundesweit ist die Zahl der Asylanträge laut Bundesinnenministerium im ersten Halbjahr auf knapp 40.000 gesunken.
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0: Hi, 2:02, hier ist euer Sputnik-Verkehrsupdate von der A2 Richtung Hannover zwischen Ilxlehm und Bornstedt. Staustress nach einem Unfall, bitte eine Rettungsgasse bilden. 1:15 braucht er jetzt länger nach Hause. A9 Richtung München zwischen Leipzig-West und dem Kreuzebachtal. Staustress, stockender Verkehr nach einem Crash, 15 Minuten anstehen. A9 Richtung München zwischen Naumburg und Bad Klosterlausnitz. Staustress, stockender Verkehr, vorne eine Baustelle, hinten ihr, 10 Minuten braucht er mehr. Vorsichtig heute Nachmittag auch auf der 38 Richtung Leipzig, Höhe Berger, da liegt ein Stuhl auf der Fahrbahn. Die A72 Richtung Hof zwischen Espenhain, Kitscher und Borna Nord nach einem Unfall gesperrt, zurzeit Stau. Und Halle, Magdeburger Straße zwischen Halberstädter Straße und am Steintor, da liegen Glasscherben auf der Fahrbahn. Blitzer, A9 Richtung Berlin zwischen Halle und Bitterfeld-Wolfen und in Halle in der Hans-Dittmar-Straße, beide Richtungen. Wenn ihr Staus oder Blitzer gesehen habt, dann ruft uns kostenlos an. Dankeschön, 08021 und 4x0. Oder schickt eine Nachricht per WhatsApp, Nummer auf sputnik.de. Das sind die aktuellen Werte. 23 Grad Halle am Frankeplatz, 22 Magdeburg am Dom, 20 Grad Zeitz Neumarkt. Heute Nachmittag gibt's mal Sonne, mal Wolken, ab und zu etwas Regen, im Harz auch einzelne Gewitter bei maximal 24 Grad. Außerdem sehr windig dazu. Der Trend für die nächsten Tage, morgen starten, war genauso wie Dienstag eigentlich, wechselhaft und windig dann in die neue Woche. Und die Temperaturen ändern sich kaum.

Kennt ihr noch Natürlich Blond? Ja, diesen Film mit Reese Witherspoon? Gibt jetzt eine Serie dazu. Was die kann, hören wir gleich in 7 Minuten hier im Popkult. Ich bin Marvin Tach.

0: gleich Blumengarten. Mit Gut genug. Und vorher checken wir eine neue Serie für euch aus. Das Prequel zu Natürlich Blond läuft. Natürlich Blond, erinnert euch noch? Die Filmreihe über die blonde und immer in pink gekleidete Jurastudentin, die von allen unterschätzt wird. Also für Reese Witherspoon war es damals der große Karrierestart, muss man wirklich so sagen. Und jetzt gibt's eben die Vorgeschichte zum Film. Elle ist frisch auf Prime Video gestartet. Und Theresa aus dem Team, in Elle treffen wir Elle Woods jetzt in der Highschool.
1: Yep, sie ist gerade 16 geworden, genießt ihr privilegiertes, sorgloses Leben in L.A. Da kommen ihre Eltern mit einer Horrornachricht.
2: Es geht um deinen Dad.
3: Ich musste mir eine neue Praxis suchen und habe eine gefunden.
2: Wie heißt sie denn?
3: Seattle's Elite.
2: Weil der andere Arzt aus Seattle ist?
3: Weil die Praxis in Seattle ist.
2: Das heißt, du pendelst nach Seattle?
4: Ey, wir ziehen nach Seattle!
1: L.A. vs. Seattle, das ist so ein bisschen wie Bexton vs. Toby.
0: Was?
1: Elle ist an ihrer neuen Schule die absolute Außenseiterin, wie so ein pinker, fröhlicher Fleck in ganz viel Grau. Und man kann schon sagen, dass sie da gemobbt wird. Sie muss sich also entscheiden, ob sie versucht, dort klarzukommen oder aber einen Weg zurück nach L.A. findet.
0: Okay, also eigentlich ist es die gleiche Grundstory wie in den Filmen auch.
1: Total. Sie kommt als Außenseiterin irgendwo hin, wo sie nicht ernst genommen wird und muss sich beweisen. Das macht aber nichts. Ich würde sogar sagen, dass es in dem Fall absolut sinnvoll ist, das so zu machen. Dadurch ist die Serie eben auch was für Kenner und Nicht-Kenner der Filme. Lexi Mindtree, die junge Elle spielt, macht das übrigens absolut bezaubernd. Und hier in der Serie lernen wir auch die Eltern genauer kennen und auch die sind absolut cute und nicht so klischeebehaftet, wie man das vielleicht denken würde. Also die Serie macht Spaß und lässt sich gut weggucken.
0: Dude, Elle kann man sich mal geben auf Prime Video und noch mehr neue Serien und Filme checken wir immer in unserem Popcult-Stream für euch aus auf sputnik.de.

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0: Sputnik, Popkultur. Komm, wir hören rein in das neue Album von Esther Graf. Sie ist doch unser Ex der Woche. Gebürtige Österreicherin, lebt in Berlin und hat jetzt eben ihr neues Album an den Start gebracht, wofür es sich zu leben lohnt. Sieke aus dem Musikteam, was waren so deine ersten Gedanken, als du dir das Album angehört hast?
1: Ja, dass sie einfach wirklich nur eine absolute Süßmaus ist und das ganze Album nach einem warmen Sommertag klingt. Sie singt im Titelsong, wofür es sich zu leben lohnt, die Zeile "Glaub, ich vermisse gerade gar nichts" und weiter im Album "Grad ist alles perfekt". Und ich bin ehrlich, ich glaub ihr das. Das klingt jetzt nicht wie so eine banale Floskel, sondern eher, dass Esther wirklich gerade richtig happy im Leben ist. Und so klingt das alles.

0: Also wenn das nicht nach offenen Autofenstern, langen Nächten und spontanen Entscheidungen klingt, dann weiß ich auch nicht.
1: Ja, voll. Also richtig fluffig gibt's dann auch schlechte Laune auf dem Album.
0: Nee, nicht direkt. Es gibt aber eine Menge Tiefgang. Es ist nämlich alles nicht nur hihi haha, sondern trotz all der Leichtigkeit fängt Esther auch Momente von Zweifel, Sehnsucht oder Abschied ein. Eben alles, was so im Leben passieren kann. Sie checkt, dass jeder noch so schöne Moment schnell vorbei sein kann und dass man ihn deswegen umso mehr genießen soll. Also long story short, Esthers Album mixt Deutschpop, Indie und fette Ohrwürmer und liefert uns Stories über Sommer, Herzklopfen und einfach viel Leben. Also mit allem, was dazugehört.
1: Ich habe sie in Berlin getroffen für einen kleinen Plausch. Das ist wirklich eine, weißt du, diese Person betritt den Raum und du hast einfach sofort gute Laune, sie ist sofort am Connecten, mega energetisch. Tolles Gespräch. Also den ganzen Talk haben wir so ungefähr in einer Stunde hier im Sputnik Popkult. Marvin trifft Esther Graf und jetzt sollen wir schon mal in ihr neues Album rein, wofür es sich zu leben lohnt, der Track.

Sputnik Popkult mit noch mehr neuer Musik. Jetzt ein Song über Unsicherheit, Selbstakzeptanz und das eigene Körperbild. Starke Themen, die Somber hier aufmacht. Mit seinem neuesten Track, My Body Is a

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0: gleich. Dennis Lloyd, vorher das Sputnik Verkehrsupdate. Hallo, es ist 3:30. Das Update von der A2 Richtung Hannover bei euch zwischen Irzlim und Bornstedt. Staustress immer noch nach einem Unfall. 15 Minuten Minimum anstehen. A9 Richtung München zwischen Leipzig-West und dem Kreuz Ribbachtal. Staustress, stockender Verkehr, auch nach einem Crash. 15 Minuten braucht er mehr. A9 Richtung München zwischen Dreußig und Bad Klosterlausnitz. Staustress an der Baustelle, halbe Stunde anstehen auf dem Weg nach Hause. Dann vorsichtig bitte auf der 38 Richtung Leipzig in Höhe Berger liegt ein Stuhl auf der Fahrbahn. Das jetzt schon seit einiger Zeit. Möchte jemand vielleicht den Stuhl mal da wegholen? Danke, wäre nett. Dann die A72 Richtung Hof zwischen Espenhain-Kitscher und Borna Nord nach einem Unfall. Alles dicht zurzeit, Stau. Und Halle bei euch, Magdeburger Straße zwischen Halberstädter Straße und am Steintor. Da liegen Glasscherben auf der Fahrbahn. Die aktuellsten Blitzer. A9 Richtung Berlin zwischen Halle und Bitterfeld-Wolfen und Halle in der Hans-Dittmar-Straße, beide Richtungen. Wenn ihr Staus oder Blitzer gesehen habt, dann ruft uns kostenlos an. Dankeschön, 08021 und 4x die 0. Oder schickt eine Nachricht per WhatsApp-Nummer auf sputnik.de. Wetter, 23 Grad in Halle Hallmarkt. 22 Magdeburg Unicampus, Chemnitz Burg Rabenstein 18 Grad. Heute Nachmittag gibt's mal Sonne, mal Wolken, ab und zu etwas Regen, im Harz auch einzelne Gewitter bei maximal 24 Grad, außerdem windig. Der Trend für die nächsten Tage, morgen und am Dienstag bleibt es wechselhaft und windig und die Temperaturen ändern sich kaum.
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0: Sony stellt die Disc-Produktion für die PlayStation ein. Warum das nicht wirklich allen gefällt, hören wir gleich von Alex in den Game News in 7 Minuten.

0: gerade. Und sagen wir mal so, nicht allen gefällt das, ne?
1: Also, dass immer mehr Games-Verkäufe jetzt digital stattfinden, ist an sich ja nichts Neues mehr. Aber diese Woche gab es von Sony, die ja für die PlayStation verantwortlich sind, die Meldung, dass sie ab 2028 die Produktion der Disc-Version neuer Spiele komplett einstellen wollen. Mhm. Und auf Seiten der Xbox gibt es auch schon Gerüchte, dass so eine Ankündigung bald folgen könnte. Das heißt, entweder du gehst also in den Online-Store der PlayStation bzw. von der Xbox oder du gehst in den Laden, kriegst da aber eben auch nur eine Verpackung mit einem Code, den du dann einlösen und anschließend das Spiel trotzdem downloaden musst. Mhm. Genauso läuft es ja im November übrigens auch schon bei GTA 6.
0: Aber ich schätze mal, gerade für Leute, die so Spiele gerne sammeln, ist das ein bisschen blöd, oder?
1: Ja, auf jeden Fall, aber eben nicht nur für die. Ich muss ja sagen, als jemand, der hauptsächlich am PC zockt, bin ich das schon gewohnt. Da läuft seit vielen Jahren eigentlich alles nur noch digital. Und teilweise hat das ja auch Vorteile. Also auf jedem neuen Gerät kann ich direkt alle meine Games runterladen, muss mir keine Sorgen um irgendwelche zerkratzten Discs machen. Ja. Aber es gibt eben auch viele Nachteile, angefangen bei der Downloadgröße. Viele Games knacken ja heute gern mal die 100 GB-Marke. Und wenn du da irgendwo lebst, wo es kein schnelles Internet gibt, kannst du gerne mal einen Tag oder länger auf den Download warten, bis du endlich loszocken kannst.
0: Das ist schon krass, ne? Und da ist dann die Vorfreude auch so ein bisschen weg, glaube ich.
1: Yep, und für viele vielleicht noch wichtiger, gebraucht kaufen und verkaufen geht mit digitalen Käufen einfach nicht. Einmal gekauft oder den Code aus der Packung aktiviert, ist das Spiel an deinen Account gebunden. Das ist sowohl für die Leute scheiße, die Games nach dem Durchzocken oder wenn es ihnen eben nicht gefällt, wieder verkaufen, um sich das nächste leisten zu können und auch für die Leute, die eben gern gebraucht Spiele kaufen, um ein paar Euros zu sparen. Und was auch beunruhigend ist, digitale Käufe, also nicht nur Spiele, gehören einem eigentlich nicht so wirklich.
0: Naja, die Industrie presst halt weiter die Zitrone aus, ne, kohlemäßig. Aber wie meinst du das jetzt genau?
1: Naja, meistens erwirbt man da beim Kauf nur eine Lizenz zur Nutzung oder zum Download. Ja. Und oft ist irgendwo ganz tief in den AGBs versteckt, dass dir diese Lizenz auch theoretisch jederzeit wieder entzogen werden kann. Crazy. Das passiert zwar in der Praxis echt selten, aber Sony hat letztens erst gezeigt, wie schnell es dann doch gehen kann. Denn über den Shop der PlayStation kann man nämlich auch Filme kaufen und nachdem sie die Rechte vom Filmverleih Studio-Kanal verloren haben, wurde eine große Auswahl mit unter anderem auch den Tributen von Panem-Filmen, diverse Quentin Tarantino-Streifen oder auch Klassiker wie Apocalypse Now komplett entfernt und Leute, die die bereits gekauft haben, schauen jetzt ebenfalls in die Röhre und niemand garantiert einem, dass das mit Games nicht auch passieren könnte. Also auch wenn es altmodisch klingt, es gibt schon immer noch gute Gründe, sich seine Spiele, Filme und Serien auf Blu-ray und DVD zu holen.
0: Na voll, Alex, danke und gut, dass wir da immer kritisch hinschauen. Noch mehr Game News von Alex zum Nachhören gibt's übrigens immer auf sputnik.de. Und Charlie XCX hat was Neues gemacht, wink wink jetzt. 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

0: Almost Monday. Sputnik Popkult. Fincher war jetzt. Er will ja ein bisschen Pause vom Rummelplatz-Techno machen, ne?
1: Konzerte, eigene Finch-Konzerte sehe ich jetzt erstmal nicht mehr. Hm. Finch kann immer nach Hause gehen und oder weg sein und dann kann Nils endlich mal wieder für sich was genießen. So, das ist schön.
0: Okay, aber zum Sputnik Spring Break kommst du nächstes Jahr, hast du uns ja schon versprochen, ne? Neues Album, Außenseiter Spitzenreiter ist da, 9 Songs sind drauf, eher kurz, weil...
1: Die Leute haben aber keinen Bock mehr auf Alben. Ah. Du bringst ein Album raus mit 14, 15 Songs und außer du hast jetzt gerade den totalen Hype wie eine Icky-Mail oder so, wo eh alle Songs todes gehört werden, wenn du aber, sag ich mal, im normalen Hype bist oder die Leute deine Standardfans, die hören halt nur die Singles, also das ist unglaublich.
0: Dude, und was erwartet uns auf dem Album?
1: Hab die Features ein bisschen eingeschränkt, also im Endeffekt sind es bloß 3, Bowser, Green und die Russian Village Boys, musikalisch in alle Richtungen wieder, so, auf entspannt.
0: Auf entspannt, sagt er. Ja. Klingt so, wie man es von ihm kennt. Da auch drauf Finch mit Kopangan, neu jetzt im Sputnik Popkult.

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0: Sputnik Popkult gleich mit Tame Impala. Kurz vor vier.
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2: Die AfD hat ihren Bundesparteitag in Erfurt beendet. Zum Abschluss bekräftigten die beiden Parteichefs Tino Chrupalla und Alice Weidel erneut den Machtanspruch ihrer Partei. Die AfD sei bereit zu regieren, auch im Bund. Der Parteitag hatte breite Proteste ausgelöst. Die Polizei erklärte in ihrer Abschlussbilanz, die Demonstrationen seien überwiegend friedlich geblieben. Gestern seien 65 Straftaten und 13 Ordnungswidrigkeiten registriert worden. Laut Polizei beteiligten sich rund 31.000 Menschen an den Protesten. Die Organisatoren sprachen von 50.000 Menschen. Die Ölorganisation OPEC Plus will ab August trotz fallender Preise mehr Öl fördern. Wie die Organisation mitteilte, einigten sich die Mitgliedsländer auf eine Erhöhung der Fördermenge um 188.000 Barrel am Tag. Bereits im Juni und Juli war die Menge erhöht worden. Trotz der Lieferengpässe durch den Irankrieg sind die Ölpreise mittlerweile wieder auf Vorkriegsniveau gefallen. Ein Barrel der Nordseesorte Brent kostet 72 Dollar, nachdem in der Spitze 120 Dollar veranschlagt wurden. In Sachsen-Anhalt ist die Zahl der Asylbewerber in der ersten Jahreshälfte deutlich gesunken. Wie das Innenministerium mitteilte, kamen von Januar bis Juni gut 1.000 Menschen. Ein Jahr zuvor seien es noch 1.500 gewesen. Das entspricht einem Rückgang um 33%. Innenministerin Tamara Zieschang sagte, dieser Kurs müsse entschlossen fortgesetzt werden. Bis zum Jahresende geht das Ministerium von insgesamt 2.000 Asylsuchenden in Sachsen-Anhalt aus.
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0: Das Sputnik-Verkehrsupdate um 16 Uhr von der A2 Richtung Hannover bei euch zwischen Irxleben und Bornstedt. Staustress nach einem Unfall, 15 Minuten gerade anstehen. Die A9 Richtung München zwischen Leipzig-West und dem Kreuz Rippachtal. Staustress, stockender Verkehr nach einem Unfall. 15 Minuten braucht auch länger. Dann haben wir die 9 Richtung München zwischen Reußig und Bad Klosterlausnitz. Staustress an der Baustelle, halbe Stunde braucht er mehr. Vorsichtig auf der A38 Richtung Leipzig in Höhe Berger. Da liegt immer noch der Stuhl auf der Fahrbahn. Und die A72 Richtung Hof zwischen Essen-Main-Kitscher und Borna Nord. Nicht mehr gesperrt. Eine Fahrspur immerhin wieder frei. Und dann haben wir noch Halle, Magdeburger Straße zwischen Halberstädter Straße und am Steintor. Glasscherben liegen hier auf der Fahrbahn. Die aktuellsten Blitzer A9 Richtung Berlin zwischen Halle und Bitterfeld-Wolfen und in Halle in der Hans-Dittmar-Straße beide Richtungen. Wenn ihr Staus oder Blitzer gesehen habt, dann ruft kostenlos an. Dankeschön, 08021 und 4x0 oder schickt uns eine Nachricht per WhatsApp, Nummer auf sputnik.de. 22 Grad in Magdeburg am Dom, 22 Halleburg-Giebichenstein, 22 Seehausen-Beustertor. Heute Abend und in der Nacht regnet es ab und zu, Tiefstwerte dann später 13 Grad. Morgen ist es meist bewölkt und regnerisch, am Nachmittag müsst ihr dann auch mit einzelnen Gewittern rechnen. Im Harz wird es etwas freundlicher bei maximal 24 Grad. Am Dienstag und Mittwoch bleibt es dann wechselhaft und windig und die Temperaturen, die ändern sich kaum.
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0: Hallo, hier ist Marvin, die meistgestreamte Österreicherin der Welt, gleich bei mir im Talk. Esther Graf nach Tame Impala.

0: Jetzt, ich freue mich, bisschen quatschen mit Esther Graf im Sputnik Popkult. Groß geworden in Kärnten in Österreich, da wo andere Urlaub machen. Musikausbildung in Salzburg an einem Musikgymnasium. Platz 3 bei einem Chorwettbewerb im österreichischen Fernsehen. Dann bist du nach Wien gezogen, hast Abi nachgeholt, hast dich als Model und Sängerin selbstständig gemacht. Mittlerweile war dein Gesicht auch schon am Times Square auf einem riesigen Bildschirm zu sehen. Naja, mit über 112 Millionen globaler Streams bist du die meistgestreamte Österreicherin gerade. Hast die 1Live Krone als bester Newcomer Act und den YouTube Award für das Most Watched Video eingesackt. Ich würde sagen, es läuft bei dir. Und jetzt treffen wir uns in Berlin im Büro von deinem Label. 2 EPs hast du schon gedroppt. Dein zweites Album ist jetzt seit ein paar Tagen draußen. Und ich freue mich, dass wir uns sehen. Esther Graf, herzlich willkommen im Sputnik Popkult.
1: Vielen, vielen Dank. Mein Lieblingsteil war, glaube ich, der Chorwettbewerb.
0: Das ist ganz wichtig, um auch mal klarzumachen, dass du auch mal in einer anderen Welt unterwegs warst.
1: Ja, stimmt. Es war eh eine sweet Erfahrung. War voll witzig, dass das jetzt gerade vorgekommen ist. Das habe ich, glaube ich, Jahre nicht gehört. Aber ja, Fand ich jetzt erfrischend, dass du das jetzt mit reingepackt hast in meine Biografie.
0: Ja, aber Chorwettbewerb, wie muss man sich vorstellen? War richtig so im Fernsehen und so, ja?
1: Ja, ja. Aber es ist halt ein Chor, ne? Dann geht es halt um nichts. Also nee, dann geht es auf jeden Fall nicht um mich. Aber es ging um was. Also haben wir ja den dritten Platz gemacht. Das war schon spannend. Aber vielen Dank für dieses ganz sweete Intro. Das liest sich natürlich toll und geht runter wie Butter.
0: Klingt doch mega. Und jetzt ist das neue Album da. Wie fühlst du dich?
1: Ich fühle mich ehrlich gesagt ganz gut. Ich bin eins entspannter als beim letzten Album, muss ich sagen. Und ich hatte einen ganz schönen Release in Konstanz. Da war ich dann essen, habe ich Fußball geguckt und dann habe ich noch meinen Livestream gemacht. Und dann habe ich so tolle Platzierungen um 0 Uhr bekommen und ich habe richtig geil geschlafen. Es war einfach ein toller Tag und jetzt hatte ich ein geiles Wochenende. Und jetzt sprechen wir aber noch. Das ist ja besser, könnte es nicht sein.
0: Ja, ich freue mich. Und ist es nicht manchmal auch ein bisschen surreal, dass man noch irgendwie Spotify aufmacht und dann guckt man sich sein eigenes Album an? Also so würde ich es, glaube ich, machen.
1: Ja, ist voll spannend. Das ist auch, ich frage mich immer, ob es cringe ist, aber ich habe mir dann das ganze Album auch angehört und war dann schon so, es ist schon krass, dass das jetzt draußen ist, weil ich will mich dann immer nochmal in die Situation versetzen, wie es jetzt für Leute ist, die sich das jetzt auch gerade anhören. Das ist wie wenn man so eine Sprachmemo nochmal anhört und sich denkt, das hören die jetzt.
0: Du bist auch diese Person.
1: Ja, ich mag das immer. Bin ich weird?
0: Ich glaube, wir sind die einzigen beiden Menschen, die das machen.
1: Meinst du?
0: Ja, ich habe das neulich meiner besten Freundin erzählt, die mir auch immer so 5 Minuten schickt, teilweise 6, 7 Minuten. Und ich so, ja, manchmal höre ich mir meine eigenen Sachen nochmal an. Das ist ja auch wie eine Art Tagebuch. Also, dass ich mich selber auch noch
1: höre. Ja, manchmal habe ich auch das Gefühl, mein Gehirn funktioniert anders wie andere Gehirne und deswegen muss ich immer noch mal anhören, ob ich alles gesagt habe, was ich eigentlich sagen wollte und ob ich meinen Punkt getroffen habe.
0: Jetzt möchte ich aber mal so ein bisschen herausfinden, wann fing das an mit Musik? Wann fing das an, dass sich eine Esther Graf denkt, boah, hab Bock auf Musik machen?
1: Ich habe schon ganz klein, als ich ganz klein war, jede musikalische Möglichkeit, die es da bei uns wirklich in dem Dorf und dieser Stadt gegeben hat, angenommen. Ich war dann in der Musical-Gruppe und dann stand ich so mit 5 zum ersten Mal auf der Bühne und dann habe ich gemerkt, irgendwie macht mir das viel mehr Spaß, als hinter der Bühne zu sein. Und ich habe mich da voll wohl gefühlt und habe ich gleich gemerkt, okay, in mir schlägt so ein Entertainer-Herz, was ich unbedingt irgendwie weiterführen möchte. Und dann war irgendwie für mich immer klar, ich möchte das machen. Und irgendwie, wenn ich so zurückdenke, war ich auch in der Schule. Ich hatte ganz früh diese Rolle, diese Sängerin. Und ich habe mich ganz früh mit dem Singen so identifiziert. Und dann habe ich mich irgendwann dann mal so hingesetzt und habe dann gegoogelt, was ist die beste Schule für Popmusik. Und dann kam ich bei der Schule raus, die du vorhin auch vorgelesen hast. Und zwar bin ich dann nach Salzburg gegangen. Und dann irgendwann kam ich halt an meine Grenzen, wo ich gemerkt habe, okay, ab hier geht's jetzt nicht mehr weiter mit den Kontakten, die ich habe. Und dann war auch dann Schule irgendwann rum und dann mich parallel selbstständig gemacht als Model damals. Das liest sich ein bisschen wie so ein Traum, aber es war wirklich absurd, weil ich wusste schon immer, dass ich Musik machen wollte, aber es war weit entfernt davon, dass ich da irgendwie Geld damit verdient habe. Und ich wusste auch noch gar nicht genau, wie das aussieht, eine Solokünstlerin zu sein. Ich hatte kaum Songs, ich hatte keine Leute, mit denen ich arbeiten konnte. Und dann wurde ich auf der Maria-Hilfer-Straße in Wien gescoutet.
0: Mega, also, muss man sich vorstellen, ist wie der Kudamm, also eine große Einkaufsstraße. Ja. Und da hat dich jemand angesprochen?
1: Ja, da hat mich einer angesprochen. Ich war so, das ist doch Scam. Dann habe ich danach gegoogelt und ich war so, oh mein Gott, die sind echt. Und dann war so, ja, okay, das ist anscheinend auch wirklich eine gute Agentur. Und dann war ich so, ey, vielleicht ist das erstmal mein Weg. Ich gehe mal da rein und dann habe ich da erstmal eine Karriere angetreten, mit der ich gar nicht gerechnet habe. Aber es war voll cool, die Erfahrung, muss ich ehrlich gesagt sagen, weil ich halt voll viel Erfahrung vor der Kamera hatte und auch mit Rückschlägen gelernt habe, umzugehen, weil das ist auf jeden Fall toll. Du gehst zu Castings und dann sitzen da halt 15 Frauen, die ungefähr so aussehen wie ich, und die Beste wird dann genommen. Das hat auf jeden Fall mich kurz gehampelt. Aber ich habe auch gleichzeitig mein erstes Geld richtig damit verdient, und ich habe mich dann, war ja gerade mal 18 oder so, und habe mich dann da selbstständig gemacht, und das war schon cool, und dann konnte ich mir dadurch halt auch das Musikmachen erstmal ermöglichen und damit meine Miete bezahlen, weil es dauert in der Musikbranche echt lange, bis man an dem Punkt ist, wo man sagt, okay, jetzt kann man Geld verdienen.
0: Ich denke mir halt so, was ist noch dirtier als Musikbusiness, Modelbusiness?
1: Ja, ist schon schlimm. Also ich muss sagen, bei mir war es all in all okay, weil ich einerseits viel in erster Linie Werbung gemacht habe, und ich glaube, weil ich es nicht so deep gesehen habe, weil ich wusste, okay, das ist nicht der Weg für mich, weil das ist ja auch einfach ein, also eine Spirale nach unten. Also wenn man sagt, du bist ja immer weniger gefragt, je älter du wirst, aber je älter du wirst, desto besser wirst du. Und das ist halt einfach ein Teufelskreis, wo man sich gar nicht reinbegeben möchte. Deswegen bin ich sehr dankbar, dass ich Musik machen kann und mich nicht nur mit meinem Aussehen identifizieren muss.
0: Aber was hast du damals für Kampagnen gemacht? Also wo hat man dich so richtig auch auf Plakaten gesehen? So in der U-Bahn, wirklich?
1: Aber hallo! Ja, ja, das war dann so, ich weiß irgendwas so von Römerquelle, nee, aber so von Shampoo, Römerquelle, also voll unterschiedliche Sachen für Supermarkt, für Bank. Ich habe voll viel unterschiedliche Sachen gemacht.
0: Wir reden gleich über diesen Step ins Musikbusiness und hören jetzt natürlich in dein neues Album rein. Hast du Bock?
1: Ja, unbedingt. Was spielen wir?
0: Wie schön, dachte ich mir als ersten Track.
1: Okay, weißt du was, ich bin jetzt ganz ehrlich, dieser Song ist, to be honest, nicht so gut gealtert.
0: Warum?
1: Weil diese Liebe tatsächlich zerbrochen ist.
0: Okay.
1: Aber ich finde, man kann in einem Interview ja auch mal ehrlich sein. Ne? Ja. Und ich finde das voll krass. Ich habe da so einen richtig krassen Love-Song geschrieben. Und ich war immer so, Leute denken immer, ich schreibe keine Love-Songs. Ich habe immer nur Heartbreak-Songs. Und dann war ich so, ey, ich bin einfach nur ein Mensch, der Emotionen sehr intensiv erlebt. Und dann habe ich einfach einen gestörten Love-Song geschrieben. Und ich habe den Song so geliebt. Und dann habe ich ihn rausgebracht. Und es war auf jeden Fall die Basis, wo das ganze Ding auseinander ging. Das war auf jeden Fall crazy, weil mein Umfeld war so, Esther, tote Promo. Und ich war so, ja, da muss ich jetzt durch. Aber ich hatte letztens den großen Test aller Tests. Und zwar habe ich den Song live gespielt. Und ich war selber voll gespannt, wie es mir gehen wird, wenn ich diesen Song spiele. Ich habe ihn gespielt und ich war so, trotzdem Banger. Und deswegen, ein guter Song bleibt ein guter Song, egal was privat los ist. Aber ich finde, das gehört ja manchmal auch dazu.

0: Unendlichkeit.
1: Wie schön haben wir gehört von Esther Graf, die heute im Sputnik Popkult ist. Jetzt haben wir gerade gelernt, Liebessong, aber die Liebe, die gibt's nicht mehr. Aber macht ja nichts. es kann ja, andere können sich ja den Song nehmen und ihre Liebe damit feiern. So.
2: Genau, und das ist ja das Geile am Musik machen. Das ist ja nicht mehr nur mein Song. Ab dem Moment, wo ich den Song release, gehört er den Leuten. Mhm. Und vielleicht singt denn irgendjemand mal auf seiner Hochzeit. Mhm. Oder jemand anderes verliebt sich zu dem Song. Dann hat der Song ja allein deswegen schon gelohnt. Ich habe den ja nicht für mich geschrieben.
1: Mega gut. Wie ging es denn los mit dem professionellen Musikbusiness? Ja, in Österreich auch. Du warst dann in Wien. Wir haben gerade gelernt. Du hast unter anderem auch für ein Mineralwasserwerbung gemacht und für eine Supermarktkette warst überall zu sehen und hast gesagt, Modelbusiness, naja, eher so nebenbei. Musik war mehr immer in deinem Fokus. Wann ging das da so los? Ich stelle mir die popkulturelle Szene in Österreich aber natürlich auch eher klein und überschaubar vor und alles zentriert sich ja so auch auf Wien in Österreich. Und das war so meine Erfahrung, die ich gemacht habe. Wie ging das so los?
2: Ja, bei mir war das tatsächlich so, dass die Musikkarriere gar nicht wirklich in Wien gestartet hat. Mhm. Also ich habe immer mit meinem Bruder viel Musik gemacht und mit dem hatte ich so meine ersten Demos damals gemacht. Und klar, ich bin irgendwie schon auf die paar vereinzelte Veranstaltungen irgendwie in Wien mal gegangen, versucht irgendwie da Fuß zu fassen in der Branche, aber ich merke, da komme ich überhaupt gar nicht weiter. Und dann war ich so, das gibt's jetzt nicht, ich will mein Glück jetzt selber in die Hand nehmen. Und dann habe ich damals einfach jemanden angeschrieben und ich war damals der allergrößte Crow-Fan. Und dann war ich so, ich habe so ein Interview von Namika gesehen, wo sie gesagt hat, ey, man muss sich angucken, wer sind die Leute um den Leuten, die man gut findet. Dann war ich so, eigentlich voll der gute Tipp. Dann war ich so, ja, ich werde jetzt nicht Crow schreiben, der wird jetzt mir nicht antworten und sagen, ich produziere dann
1: Crow Album. Auf LinkedIn schreiben, das wird nicht funktionieren.
2: Und ich finde das so crazy, wenn ich da zurückdenke, dass ich das damals so gemacht habe. Ich habe dann einfach gegoogelt und dann habe ich bei Chimperator, bin ich da damals rausgekommen und war ich so, ich schicke denen jetzt einfach mal Demos. Und ich bin absurderweise, ich wusste nicht, was der Unterschied zwischen Label, Booking, Verlag und allem ist. Und ich habe einfach aus unerklärlichen Gründen den richtigen Leuten geschrieben aus dem Verlag, weil die ja für so Sessions und sowas zuständig sind. Ich wusste es gar nicht. Und dann habe ich dem geschrieben, der fand das nicht mal weird, Digga, weil ich ja offensichtlich an die richtige Person gelangt bin und war einfach so, ey, ich mache Musik, magst du mal reinhören, hast du vielleicht Feedback für mich? Und ich wollte, glaube ich, gar nicht so viel und das war, glaube ich, der richtige Move. Und der hat mir dann damals geantwortet und meinte so, ey, dass er meine Stimme voll toll findet und ob ich nicht mal nach Berlin kommen möchte für ein paar Sessions. Und ich war so, ja, ich weiß gar nicht, was eine Session ist. Wer kann mir jetzt sagen, was eine Session ist? Und dann war ich zum ersten Mal in Berlin und ich habe mittlerweile mit der Person fast gar nichts mehr zu tun. Also hier und da tauschen wir uns so aus, aber ich bin der Person so krass dankbar, dass die mir so eine Tür aufgemacht hat. Und da war ich so, jede Chance, die ich jetzt hier bekomme, die wird jetzt ergriffen. Und dann war ich für so die ersten Sessions so in Berlin und habe so mit meinem Hallodri-Songwriting-Skills versucht, mich da irgendwie durchzuhangeln. Aber und dann ging es erstmal sehr schnell, dass irgendwie so deine Aufmerksamkeit da war. Und dann hatte ich schon direkt irgendwie Labelgespräche und ich wusste aber noch gar nicht, was ich machen will. Ja, dadurch sind dann ganz viele tolle neue Sachen passiert. Unter anderem mein Signing.
1: Ich möchte jetzt den Song Kleinstadt brennt mit dir hören.
2: Ja, bitte, lass uns das machen.
1: Geht es da richtig um zu Hause, um dein Großwerden in deiner Heimat?
2: Nee, tatsächlich nicht. Ich bin ja dann nach Salzburg gegangen. Ich bin ja ein Internatskind. Also es war nicht Salzburg die Stadt, sondern quasi Salzburg-Land. Ich war in Bad Hofgastein. Und es war, man kann gar nicht sagen, dass das Internat war, sondern wir waren ein Schülerheim. Und die Leute, die da Aufsicht gemacht haben, waren nicht unsere Lehrer und Lehrerinnen. Da kannst du dir vorstellen, das sind 14- bis 18-Jährige, die da auf den Haufen gelegt werden und es gibt quasi keine Aufsicht. Und das war die geilste Jugend ever. Mhm. Manchmal, ich weiß noch damals, als ich so ein Jahr in der Schule war, ich habe einfach so Angst, dass diese Zeit so schnell vorbeigeht, weil das, ich glaube, ja, das war so eine schöne Jugend, die ich dort hatte. Und die größte Scheiße einfach gemacht, weil es einfach da nichts gab. Und derzeit wollte ich mal einen Song widmen und dann ist Kleinstadtbrand rausgekommen.
1: Aber was heißt das? Ihr habt crazy Sachen gemacht. Was habt ihr denn da so angestellt?
2: Naja, ich glaube,
1: Schwimmbad-Einbruch auch? Das ist auch wichtig. Gehört auch dazu, finde ich.
2: Ja, mäßig das. Alles, was man so auf Tumblr damals gelesen hat, was man so machen kann. Ja, aber ich glaube, ich habe auch, ich habe ja dann danach quasi, ich habe einmal kurz ein Fernstudium gemacht, aber ich hatte nicht dieses klassische Uni-Leben. Und aber ich würde sagen, ich habe die Zeit voll in der Schulzeit mitgenommen. Was man halt macht, nach der Schule im Bank gehen und Bierbong spielen.
1: Okay. Und darum geht's in Kleinstadt brennt.
2: Genau.

0: Kleinstadt brennt im Sputnik-Popkult von Esther Graf. Was für ein Zufall, du bist auch hier, ich freue mich.
1: Ich freue mich doch auch so.
0: Jetzt habe ich vorhin auch schon erzählt, am Times Square in New York war dein Gesicht auf so einem großen Screen zu sehen. Was ist das für ein Gefühl? Also hast du quasi jetzt schon alles erreicht, oder?
1: Nein, so darf man doch gar nicht denken, weil sonst würde ich, kann ich ja gleich lassen. Dann müssen wir ja gar nicht hier sitzen. Nee, ich sag immer, sky's the limit, aber das war natürlich ein crazy Moment. Mhm. Also, und auch grundsätzlich Teil dieser Kampagne zu sein, um nochmal ganz kurz zu erklären, also Spotify hat die Equal-Kampagne ins Leben gerufen, wo die quasi Flinter-Artists supporten und mehr Sichtbarkeit geben. Und Teil dieser Kampagne neben tollen Playlist-Platzierungen ist auch ein Bild am Times Square. Und das ist so crazy. Und ich war dann so, ich konnte nicht dort sein. Und dann war ich so, ich habe jemanden hingeschickt, der Fotos machen sollte. Und dann war ich so, ja, weil nicht, dass der jetzt dann da hinfährt und hänge ich da doch nicht. Oder das ist heute dann giga cringe. Und dann war ich so, wie finde ich jetzt heraus, dass das jetzt da hängt? Und dann war ich so, naja, aber der Times Square ist ja einer der bekanntesten Plätze der Welt. Gibt sich ja irgendwo einen Livestream. Und dann habe ich einfach auf YouTube so einen Livestream gefunden, wo so 8 Leute eingeschaltet haben. Und dann habe ich mich da gesehen, da war ich so, jawohl. Und dann konnte ich guten Gewissens den Fotografen dorthin schicken, der dann mal ein paar Fotos gemacht hat.
0: Aber schöne Kampagne, wichtige Kampagne, was aber auch gleichzeitig, finde ich, darauf hinweist, Flinterperson in der Musikbranche, nach wie vor nicht selbstverständlich. Das klingt so komisch, wenn man diesen Satz sagt, aber dass es anscheinend eine Kampagne geben muss, die sagt, hey, wir sind hier, oder?
1: Vollen. Ich weiß nicht, wie du das empfindest, aber jetzt mal so ein kleiner Hot-Take. Kommt dir auch vor, dass das gerade wieder so ein bisschen einen Rückschritt macht? Bei mir kommt vor, es gab so vor 3-4 Jahren den großen Aufschrei. Und da, also jedes Festival hat geguckt und so, dass man irgendwie mehr Frauen spielt, dass die Radiosender mehr Frauen spielen, dass es irgendwie da mehr Sichtbarkeit gibt. Und mir kommt vor mittlerweile so, ja, das Thema haben wir jetzt auch hinter uns, jetzt gehen wir wieder back to basic. Und letztens habe ich ja auf dem Festival gespielt und da war ich so, ja, okay, an dem Tag spielen 2 Frauen. Das ist einfach super wenig. Und ich glaube, deswegen ist es genau wichtig, nicht müde zu werden von dieser Diskussion und einfach nach wie vor, ja, zu Kampagnen zu unterstützen, bis zu Kampagnen dabei zu sein und da nach wie vor einfach für Sichtbarkeit zu sorgen.
0: Ich versuche, als Cis-Mann da immer Flinterperson zuzuhören und nicht so viel Senf dazuzugeben, weil ich habe dieses Thema natürlich nicht, ich habe es anders als queere Person und das bemerke ich zum Beispiel schon, da haben wir auf jeden Fall wieder einen Rückschritt, auch in Sichtbarkeiten, auch in der Branche, in der Kreativbranche, in der Medienbranche, in der Musikbranche gemacht. Und ich habe so viele Frauen auch interviewt im Popkult, Künstlerinnen, die mir sagen, ja, also es ist halt crazy, auf einem Festival spielen nur 2 Frauen. Woran liegt das? Na, vielleicht an den Männern, die es buchen, oder? Also die Booker sind. Das ist schon crazy.
1: Ja, und ich glaube vor allem bei Festivals gibt es so, ja, mir kommt vor manchmal so ein kleines Vorurteil, dass Frauen so eine Crowd nicht so gut managen können. Und ich würde aber behaupten, wir kriegen das ganz gut hin. Mhm. Also jeder, der noch nie auf einer Show von mir war, soll mal rumkommen. Und da bin ich auf jeden Fall dankbar, dass ich viele Festivals spielen kann. Aber ich rede da auch ganz viel mit meiner Bookerin, dass die halt auch sagen, ja, Booker selbst sind so ein bisschen müde von diesem, ja, haben wir jetzt lang genug gemacht. So, es reicht ja auch dann irgendwann mal zu sagen, okay, wir buchen jetzt eine Frau, weil sie eine Frau ist. Das so ist es ja nicht. Aber ich glaube, es muss halt einfach immer mehr Sichtbarkeit geben, damit sich grundsätzlich strukturell halt auch was verändert. Aber ich finde so, wenn man halt international guckt, was da in den Charts los ist, Leute, das ist doch so geil, was wir einfach für große internationale Künstlerinnen es gibt. Jetzt, wenn man's, das ist doch insane jetzt mit einer Gracie Abrams, ne, Olivia Rodrigo, Billie Eilish, Serena Carpenter, Olivia Dean. Es ist ja wirklich insane, was da abgeht. Also es ist ja einfach ein Zeichen dafür, dass es genügend Frauen gibt und dass es da jetzt nicht das Problem gibt. Weil wenn ich jetzt persönlich in meine private Playlist reingucke, ich höre ja fast nur Frauen. Aber ich glaube, es liegt ja auch einfach daran, dass ich jetzt sage, ja, ich habe ja Bock auf eine Female POV zu der Geschichte.
0: Ja. Ja, also deswegen toll, dass du das machst, dass du dich damit auseinandersetzt, dass du da laut bleibst, dass du sichtbar bist, mega gut. Und jetzt hast du vorhin gesagt, sky is the limit. Also was wäre denn das Schönste, was die nächsten 12 Monate passieren muss? Also was erzählst du mir, wenn wir uns nächsten Sommer wieder treffen, Popkult, was dir Geiles passiert ist, das Allergeilste?
1: Ich droppe jetzt mal was. Ich habe Bock, ins Fernsehen zu gehen. Ich habe langsam Bock, vielleicht irgendwo, vielleicht können wir in 12 Monaten reden und sagen, ja, vielleicht steht das ein oder andere an. Vielleicht ist es doch immer ein Traum. Aber Das ist ja in the long term auf jeden Fall ein Wunsch, den ich habe, weil ich ja so gern quatsche, wie du merkst. Und ich glaube, ich würde mich ja im Fernsehen sehen.
0: Okay, aber nicht die ORF-Zeit im Bild, also die Tagesschau von Österreich, sondern, nee, wie heißt es bei euch? Let's Dance? Nee, Dancing with the Stars? Nee, auch Let's Dance.
1: Dancing Stars?
0: Dancing Stars.
1: Ja, ich weiß nicht, ich würde schon, weiß nicht, ob Dancing Stars das richtige Format ist, aber es gibt ja viele TV-Shows. Ich kann ja ruhig... Kann ja ruhig mal jemand an mich denken, aber letztens, weil du ZIP gesagt hast, ich bin letztens in der ZIP gelandet. Ja, das war wirklich Ritterschlag. Mir haben so wirklich die ganze Großfamilie hat mir geschrieben. Ich habe mir heute Morgen die Nachrichten angemacht und dann war es da einfach, Wahnsinn, alles Gute zum Album.
0: Und dann ist es sozusagen auch für Großeltern valide, wenn man dann in der ZIP auftaucht. Dann merken sie, das war doch ernst gemeint damals, diese Idee.
1: Total kredibil, was ich da mache.
0: Ach, Esther Graf, wir bräuchten eigentlich eine Stunde, um weiter zu quatschen. Es hat mega Spaß gemacht und ich möchte zum Schluss nach Hause von dir hören.
1: Ja.
0: Hast du Bock?
1: Ja, unbedingt.
0: Erzähl uns was zu sagen.
1: Ja, also wie du in diesem Interview jetzt gerade schon gemerkt hast, bin ich voll der Family-Mensch. Und also wirklich, zu Hause ist ein Riesenthema bei mir privat. Und irgendwie habe ich es noch nie geschafft, einen Song darüber zu schreiben. Irgendwie habe ich schon ein paar Mal Songs darüber geschrieben, aber die waren nie so gut, dass ich sage, sie landen jetzt am Album. Und ich war dann quasi eigentlich schon relativ durch im ganzen Writing fürs Album. Und dann hatte ich noch so 2 Studiotage ausgemacht. Ich war so, Leute, ich weiß, es ist jetzt richtig unsympathisch, aber ich weiß gar nicht, worüber ich schreiben soll. Ich bin richtig durch. Es war so nach den ganzen Live-Shows, wo ich auch echt krank war und so, nicht so ganz ehrlich. Ich will jetzt einfach nur nach Hause. Und dann war ich so, warte mal, vielleicht ist das der Song, den wir heute schreiben müssen. Und dann war ganz schnell diese Zeile da und das beschreibt diesen Song ja einfach perfekt. Dieses, gerade will ich einfach nur nach Hause, um mich zu erinnern, wer ich bin, wenn das nicht laut ist. Und das ist für mich so der Begriff, nach Hause zu fahren. Und ich bin richtig happy, dass dieser Song am Album gelandet ist. Und der ist auch, muss ich sagen, musikalisch trifft es sehr das, was ich ja privat auch höre. Also wer sich viele Songs von mir anhört, die gehen krass nach vorne. Aber ich privat liebe einfach so cozy, sad girl Songs und bin so der größte Holly Humberstone Fan und da konnte ich einmal ein bisschen die Seite so zeigen und ja, und ich habe dann meinen Gitarristen noch dazu geholt, weil ich ihm den Song gezeigt habe und der fand den Song richtig gut und ich war so, ich glaube, wir können mal was machen, was wir sonst live machen und zwar mal einfach ein Gitarren-Solo einbauen und wir haben dieses Album abgeschlossen mit einem fetten Gitarren-Solo, was eigentlich richtig unorthodox ist, aber ich bin voll happy, dass wir das machen konnten und das ist doch das Geile an einem Album, dass man mal auch so eine Sache machen kann.
0: Esther Graf im Sputnik Popkult, es war ein Fest, danke dir.
1: Dankeschön für deine Zeit.

0: Das hat großen Spaß gemacht. Wie sympathisch sie ist, oder? Esther Graf. 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Nach Hause, ihr Trap. 16.33 Uhr, das Update von der A2 Richtung Hannover. Zwischen Irxleben und Bornstedt, Staustress immer noch nach dem Unfall. 15 Minuten braucht er länger. A9 Richtung München, zwischen Leipzig-West und dem Kreuz Rippachtal. Staustress, stockender Verkehr nach dem Crash, 15 Minuten anstehen. 9 Richtung München, zwischen Dreußig und Bad Klosterlausnitz. Staustress an der Baustelle, halbe Stunde Wartezeit. Dann vorsichtig auf der 38 Richtung Leipzig in Höhe Berger. Der Stuhl immer noch auf der Fahrbahn. Die A72 Richtung Hof zwischen Espenhain, Kitscher und Borner Nord nicht mehr gesperrt, eine Fahrspur wieder frei. Halle-Magdeburger Straße zwischen Halberstädter Straße und am Steintor, da liegen Glasscherben auf der Fahrbahn und die aktuellsten Blitzer A9 Richtung Berlin zwischen Halle und Bitterfeld-Wolfen und Halle in der Hans-Dittmar-Straße, beide Richtungen. Wenn ihr Staus oder Blitzer gesehen habt, dann ruft uns kostenlos an unter 08021 und 4 mal die 0 oder schickt uns eine Nachricht per WhatsApp, Nummer auf sputnik.de. Wetter noch schnell, 22 Grad Magdeburg, 100 Wasserhaus, 22 auch Kleine Uli, genauso wie Jena am Jähn Tower. Heute Abend und in der Nacht regnet es ab und zu, Tiefstwetter um die 13 Grad. Morgen starten wir dann meist bewölkt und regnerisch in die neue Woche. Am Nachmittag müsst ihr dann auch mit einzelnen Gewittern rechnen. Im Harz wird es dann aber etwas freundlicher, bei maximal 24 Grad.
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0: Esther Graf gerade gehört und noch eine tolle Österreicherin. Hören wir gleich, was für einen guten Sound sie macht. Scofi aus Wien nach Bund jetzt.

0: Sputnik Popkult. Der Ort für ganz viel neue Musik. Jetzt eine Rapperin, Multi-Instrumentalistin, DJ und Produzentin aus Wien. Ich glaube, ihr werdet sie auch sehr gut finden. Scofi jetzt bei uns. Oh, was für ein guter Sound. Ihren Track gegen die Wand haben wir jetzt gleich. Und Scofi, was müssen wir noch über dich wissen?
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2: Hallo, mein Name ist Scofi und ich komme aus Wien.
1: Deine Musik in 5 Worten.
2: Emotional, genredivers, open-minded, ehrlich, aber auch bestärkend.
1: Zu deiner Musik kann man am besten...
2: Ich finde zum

0: eine selbstgebastelte Pinata mit ganz vielen kleinen versteckten Geschenken drinnen. Unter anderem ein Ring, Gutscheine für Aktivitäten, ein paar Snacks, einfach Good Vibes.
1: Welchen Traum willst du dir so schnell wie möglich erfüllen?
0: Endlich den Führerschein zu machen. Ich träume auch wirklich literally sehr oft davon, dass ich Auto fahre oder Auto fahren kann.
1: Was steht in diesem Jahr bei dir an?
0: Dieses Jahr kommt auf jeden Fall mein zweites Album, Halt mich fest, auch noch auf Vinyl. Das ist das erste Mal, dass ich eine physische Platte meiner Mucke in der Hand halten werde. Ich freue mich schon drauf. Und ein Fixpunkt dieses Jahr ist auch noch, dass ich mit meiner Liveband eine komplette Show und das zweite Album in Wien performen werde bei meiner Release-Show im Oktober.
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0: Baby Rexha. Sputnik Popkult. Jetzt mit BTS. 130 Millionen Fans weltweit. Streaming-Rekorde haben sie aufgestellt. Und zu ihrer Tour jetzt wurden mehr als 2,4 Millionen Tickets verkauft. 2,4 Millionen. Abgefahren. Deswegen jetzt in der ARD Sounds App einen hochinteressanten Podcast. Empfehlung. Kennst du BTS? Und da gibt's wirklich nochmal krasse Einblicke in die K-Pop-Welt.
1: Wer K-Pop-Idol werden will, muss in Seoul sein. Wer nicht dort ist, hat kaum Chancen. Deshalb ziehen Teenager wie J-Hope früh in die Wohnheime der Agenturen. Die sogenannten Dorms. Weit weg von der Familie. Weit weg von zu Hause. Dann beginnt eine mehrjährige Trainingsphase. Gesang, Tanz, Rap, Performance.
2: Und das ist ein großes Risiko. Denn es gibt keine Garantie. Viele trainieren jahrelang und dürfen trotzdem nicht debütieren.
1: Für die Firmen ist diese Trainee-Zeit natürlich teuer. Dorms, Proberäume, Tanzunterricht, Gesangstraining, Studios, das muss man erstmal finanzieren. Der Markt ist extrem umkämpft. Realistisch schaffen es nur wenige Boy- und Girl-Groups zu wirklichem Erfolg.
0: Das ist halt eben diese kommerzielle Maschine hinter so einer weltweit erfolgreichen Boyband oder K-Pop-Band. Mega interessant. Hört mal rein. Kennst du BTS? Die ersten beiden Folgen jetzt in der ARD Sounds App. Und hier kommen sie mit Swim im Popkult. Swim.

Sputnik Popkult mit noch mehr neuer Musik. Marshmallow hier zusammen mit der US-amerikanischen Country-Pop-Sängerin Kelsea Ballerini. Das ist Another Drink.

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0: Sienna Spyro gleich neu bei uns. 17 Uhr jetzt. 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
1: 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Die AfD hat ihren Bundesparteitag in Erfurt beendet. Zum Abschluss bekräftigten die beiden Parteichefs Tino Chrupalla und Alice Weidel erneut den Machtanspruch ihrer Partei. Die AfD sei bereit zu regieren, auch im Bund. Der Parteitag hatte breite Proteste ausgelöst. Die Polizei erklärte in ihrer Abschlussbilanz, die Demonstrationen seien überwiegend friedlich geblieben. Gestern seien 65 Straftaten und 13 Ordnungswidrigkeiten registriert worden. Laut Polizei beteiligten sich rund 31.000 Menschen an den Protesten. Die Organisatoren sprachen von 50.000 Menschen. Die Ölorganisation OPEC Plus will ab August trotz fallender Preise mehr Öl fördern. Wie der Staatenverbund mitteilte, einigten sich die Mitgliedsländer auf eine Erhöhung der Fördermenge um 188.000 Barrel am Tag. Bereits im Juni und Juli war die Menge erhöht worden. Trotz der Lieferengpässe durch den Irankrieg sind die Ölpreise mittlerweile wieder auf Vorkriegsniveau gefallen. Ein Barrel der Nordseesorte Brent kostet 72 Dollar, nachdem in der Spitze 120 Dollar veranschlagt wurden. Gründe sind unter anderem eine niedrige Nachfrage aus China sowie gestiegene Exporte von Ländern außerhalb der Golfregion. Dem Förderstaatenverbund gehören unter anderem Saudi-Arabien, Russland, Irak und Kuwait an. In Sachsen-Anhalt ist die Zahl der Asylbewerber in der ersten Jahreshälfte deutlich gesunken. Wie das Innenministerium mitteilte, kamen von Januar bis Juni gut 1.000 Menschen. Ein Jahr zuvor seien es noch 1.500 gewesen. Das entspricht einem Rückgang um 33%. Innenministerin Tamara Zieschang sagte, dieser Kurs müsse entschlossen fortgesetzt werden. Bis zum Jahresende geht das Ministerium von insgesamt 2.000 Asylsuchenden in Sachsen-Anhalt aus. Bundesweit ist die Zahl der Asylanträge laut Bundesinnenministerium im ersten Halbjahr auf knapp 40.000 gesunken.
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0: Sputnik Verkehrsupdate, 17:02 Uhr. Das Update von der Autobahn 2 Richtung Hannover zwischen Irxleben und Bornstedt. Staustress, stockender Verkehr, 10 Minuten braucht ihr länger. A9 Richtung München zwischen Dreußig und Bad Klosterlausnitz. Staustress an der Baustelle. Vorsichtig bitte auf der A38 Richtung Leipzig, Höhe Berger. Da liegt ein Stuhl auf der Fahrbahn. A72 Richtung Hof zwischen Espenhain-Kitscher und Borner Nord. Nicht mehr gesperrt, eine Fahrspur wieder frei für euch. Und Halle-Magdeburger Straße zwischen Halberstädter und am Steintor. Da liegen immer noch die Glasscherben auf der Fahrbahn. Die aktuell zum Blitzer, A9 Richtung Berlin zwischen Halle und Bitterfeld-Wolfen und in Halle in der Hans-Dittmar-Straße in beiden Richtungen. Wenn ihr Staus oder Blitzer gesehen habt, dann ruft uns kostenlos an. Dankeschön, 08021 und 4x die 0, oder schickt uns eine Nachricht per WhatsApp-Nummer auf sputnik.de. Und Wetter haben wir noch schnell. 22 Grad in Magdeburg am Hafen, 23 Grad Halle-Sternstraße und 23 auch Gentin-Wasserturm. Heute Abend und in der Nacht, da regnet es ab und zu bei Tiefstwerten um die 13 Grad. Und morgen ist es meist bewölkt und regnerisch. Am Nachmittag müsst ihr dann auch immer mal wieder mit einzelnen Gewittern rechnen. Also fängt die neue Woche doch gemütlich an. Also schön, dass er dann auf Arbeit taugt morgen. Perfekt. Maximal 24 Grad kriegen wir. Und der Trend für die nächsten Tage, Dienstag und Mittwoch, bleibt es wechselhaft und windig. Und die Temperaturen ändern sich kaum.
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0: Deep Dive in die neue Taylor Swift-Doku. Die haben sie schon gesehen für euch. Gleich in 7 Minuten. Hier ist Marvin. Hallo.

0: Sienna Spyro neu mit Pure. Sputnik Popkult hier. Wir hören jetzt Taylor Swift, weil neue Swiftie-Doku in der ARD-Mediathek ist da. The Taylor Swift Years. Schicksalsjahre eines Superstars. Entschuldigt dieses Wort. Schicksalsjahre. Soll das triggern? Sollen wir das anklicken? Ja, machen wir einfach mal. Sieger aus dem Musikteam, da fragen wir doch glatt dich. Du bist ja Taylor Swift Ultra. Also, hast du noch was gelernt als Fan?
1: Ich bin jetzt mal brutal ehrlich, so einen krassen Wissenszuwachs hatte ich jetzt ehrlicherweise nicht. Es ist aber auch wirklich super schwer, mir als Swiftie noch was Neues zu erzählen. Ich fand die Doku aber trotzdem ziemlich unterhaltsam. Hier und da spricht mal ein Riccardo Simonetti zum Beispiel über Taylor und es gibt auch ein bisschen Hintergrundwissen zu ihren Fans. Hauptsächlich erzählt die Doku aber natürlich die krasse Erfolgsgeschichte von Taylor mit allen Höhen und Tiefen bis hin zur Hochzeit mit Travis Kelce jetzt.
0: Empfehlung?
1: Ja, die drei Folgen lassen sich super schnell weggucken und für ein bisschen mehr Popkulturwissen ist es auf jeden Fall top. So. Als Fan habe ich es jetzt aber nicht unbedingt gebraucht.
0: The Taylor Swift, das Schicksalsjahre 1, Superstars in der ARD-Mediathek und hier im Popkult auf Sputnik, ihr Song I Knew It, I Knew You.

0: gute Beat, oder? Tyler neu. Mit Sarah Larsson, She Did It Again. Sputnik Popkult. Wir checken jetzt einen neuen Indie-Horrorfilm, über den gerade alle reden. Exit 8. Plot in einem Satz. Du bist gefangen in einem endlosen U-Bahn-Korridor. Alles ganz steril. Der gleiche Mann kommt dir immer und immer und immer wieder entgegen und du schaffst es einfach nicht raus. Ja, klingt wirklich nach Horror. Ich weiß nicht, ob ich es alleine gucken könnte. Und Sarah aus dem Team Gaming-Fans, die werden sich riesig über den Film freuen, sagst du, ja?
1: Ja, genau, denn der Film beruht auf einem riesigen Videospielerfolg von 2023. Mhm. Produziert wurde das Game von einem einzigen Entwickler. Und das Spielprinzip ist so, wie du es eben gesagt hast. Man muss es aus einem U-Bahn-Gang rausschaffen, der sich immer wiederholt. Mhm. Der Key ist, dass es Anomalien gibt, also etwas, was sonst anders war. Sieht man die, muss man sofort umdrehen, sonst kommt man nicht mehr weiter.
0: Ich finde, das klingt schon mega gruselig auf eine Art, aber viel Story für den ganzen Film ist da jetzt nicht, oder?
1: Ja, so ging es auch der Crew. Die dachte nämlich, na, ob die Produktion funktioniert, keine Ahnung. Deswegen gibt es für die Verfilmung eine Background-Story, die an die Psyche geht. Der Protagonist verarbeitet etwas, während er den Exit 8 sucht, nämlich die Angst vor der Zukunft, weil er gerade erfahren hat, dass er Vater wird.
0: Okay, aber haben die jetzt wirklich auch nur an einem Ort gedreht oder wie war das?
1: Dadurch ist das Team auch ein bisschen klaustrophobisch geworden, denn um das Endlosgefühl zu erzeugen, bestand das Set aus zwei identischen Korridoren, die Rücken an Rücken gebaut wurden. Was ich sehr lustig finde, dieser NPC, der immer gleich durch den Gang läuft, der muss natürlich auch im Film immer in einem Loop laufen. Mhm. Deswegen ist er von der einen zur anderen Setseite immer mit dem Fahrrad gefahren, damit das möglichst schnell geht.
0: Okay, mega spannend. Die Vorlage ist ein japanisches Videospiel, The Exit 8. Und Exit 8 startet dann im August in unseren Kinos. Wir machen mal noch ein bisschen Deep Dive in diesen Horrorfilm, über den gerade wirklich ja alle reden, auf unserem Sputnik TikTok-Kanal. Sarah, merci.

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0: Sputnik Popkultur. Gleich mit Calvin Harris. Vorher das Verkehrsupdate um 17.29 Uhr. Gerade nichts los. Sieht gut aus. Wenn ihr was gesehen habt, Staus oder Blitzer, dann ruft uns kostenlos an unter 08021 und 4 mal die 0 oder schickt uns eine Nachricht per WhatsApp. Dankeschön. Nummer auf sputnik.de. Und das sind die aktuellen Werte. 22 Grad Magdeburg am Hafen, Halle Sternstraße 23 Grad, Gentin Wasserturm 23 Grad. Heute Abend und in der Nacht regnet das ab und zu bei Tiefstwerten um 13 Grad. Morgen dann meist bewölkt und regnerisch. Am Nachmittag müsst ihr auch mit einzelnen Gewittern rechnen. Im Harz wird es aber etwas freundlicher, maximal 24. Der Trend für die nächsten Tage. Am Dienstag und Mittwoch bleibt es wechselhaft und windig und die Temperaturen ändern sich kaum.
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0: Geheimtipp für alle Zocker und Zockerinnen natürlich auch die Woche. Game News mit Alex gleich in 7 Minuten.

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1: auf Sputnik, gleich mit dem ganz neuen Track von Benson Boone, genau. Und vorher noch Game News mit Alex. Also, ich habe von dir gelernt, Alex. Star Fox, Gothic und die sind schon draußen, Assassin's Creed und Halo, da müssen wir noch ein bisschen drauf warten. Aber abseits von den großen Titeln gibt's immer noch mehr als genug zu zocken. Rhythm Heaven Groove ist zum Beispiel am Start. Hat vermutlich was mit Rhythmus zu tun, lass mich raten.
2: Ja, genau. Ja. Ich habe aber tatsächlich auch bisher noch nie was davon gehört. Das ist aber eine ganze Reihe von Rhythmusspielen, die es schon seit 2005 gibt. Damals noch auf dem Game Boy Advance und heute eben auf der Switch. Und das sah irgendwie auch total lustig aus, dass ich das auch unbedingt selber mal probieren wollte. Im Grunde ist es auch ganz simpel. Man hört eben auf den Beat, achtet ein bisschen drauf, was auf dem Bildschirm passiert und drückt dann im richtigen Moment den richtigen Button. Allerdings hat man jetzt hier nicht, wie man es zum Beispiel von so Guitar Hero kennt, Noten, die einem gut erkennbar eingeblendet werden. Stattdessen gibt es hier echt die verrücktesten Szenarien. Das fängt noch relativ bodenständig an mit so Fröschen, die im richtigen Moment über einen Teich springen müssen oder einer Köchin, die gut getimt die Zutaten fängt. Aber schnell zieht man so einer Zwiebel mit Comic-Gesicht die Barthaare im Rhythmus oder man spielt Tennis mit einem Kugelfisch.
1: Die Sounds wild, aber ich finde sie ganz geil, muss ich sagen.
2: Ja, zugegeben, das ist alles ein bisschen abgespaced und random, das muss man schon mögen, aber es macht einfach echt verdammt viel Spaß. Mhm. Man kommt da in so einen richtig guten Flow rein, besonders bei den Remixes, wo dann die verschiedenen Challenges gemixt werden und direkt hintereinander kommen, macht das noch

0: Boy Loco, Sputnik Popkult. Der Ort für ganz viel neue Musik und endlich Mattea hat was Neues gemacht. Ich mag doch Mattea so gerne aus Österreich. Ja, und irgendwie fragt man sich ja manchmal, wie ist denn das bei MusikerInnen, wenn die das hauptberuflich machen? Haben die irgendwie so 500 Songs vielleicht so auf ihrem Laptop gespeichert, die sie dann irgendwann mal rausbringen? Ja, könnte sein. So ungefähr war es auch bei Mattea.
1: Ich habe den Refrain des Songs vor 8 Jahren schon geschrieben und diese Demo ist dann irgendwie verstaubt auf meiner Dropbox rumgelegen und vor einem Jahr circa bin ich wieder darauf gestoßen und dachte so, oh mein Gott, das ist genau das Gefühl, das ich gerne hätte. Ich hatte nämlich damals gerade einen ganz tollen Liebeskummer und bin dann ins Studio gegangen und habe die Strophen zu dem Song geschrieben. Und während ich das gemacht habe, habe ich die ganze Zeit dieses Gefühl manifestiert, dass ich mich wieder so stark und befreit fühlen möchte. Und ja, als der Song dann fertig war, muss ich ganz ehrlich sagen, ist dieses Gefühl auf mich übergegangen.
0: Mattea, einfach nichts, wenn wir jetzt im Sputnik Popkult. Worum geht's?
1: In dem Song geht es um das Freiheitsgefühl, das man endlich wieder erlangt nach einer harten und traurigen Trennung. Es geht um dieses Gefühl von endlich wieder sich selbst zu genügen und niemanden für sein Glück zu brauchen und zu merken, das Leben kann richtig, richtig toll sein, auch ohne jemanden an meiner Seite.

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0: Charlie XCX, hier ist der Popkult. Es ist kurz nach 6.
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2: In Erfurt haben Polizei und Stadt nach dem AfD-Bundesparteitag und Gegenprotesten eine positive Bilanz gezogen. Thüringens Polizeipräsident Thomas Quittenbaum lobte Professionalität und Engagement der Einsatzkräfte. Das Konzept der Polizei sei zu 100% aufgegangen. Quittenbaum dankte auch den vielen Menschen, die friedlich demonstriert hätten. Insgesamt wurden laut Polizei 65 Straftaten und 13 Ordnungswidrigkeiten registriert. 11 Polizeibeamte seien leicht verletzt worden, sowie einzelne Medienvertreter. Die Ölorganisation OPEC will ab August trotz fallender Preise mehr Öl fördern. Wie der Staatenverbund mitteilt, einigten sich die Mitgliedsländer auf eine Erhöhung der Fördermenge um 188.000 Barrel am Tag. Schon im Juni und Juli war die Menge erhöht worden. Trotz der Lieferengpässe durch den Iran-Krieg sind die Ölpreise mittlerweile wieder auf Vorkriegsniveau gefallen. In Sachsen-Anhalt ist die Zahl der Asylbewerber in der ersten Jahreshälfte deutlich gesunken. Wie das Innenministerium mitteilt, kamen von Januar bis Juni gut 1.000 Menschen. Ein Jahr zuvor waren es noch 1.500. Das entspricht einem Rückgang um 33%. Innenministerin Tamara Zieschang sagte, dieser Kurs müsse entschlossen fortgesetzt werden. Bis Jahresende geht das Ministerium von insgesamt 2.000 Asylsuchenden in Sachsen-Anhalt aus. Bundesweit ist die Zahl der Asylanträge laut Bundesinnenministerium im ersten Halbjahr auf knapp 40.000 gesunken.
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0: 3 nach 6. Der Burgenlandkreis, bei euch die Straße zwischen Nebra und dem Abzweig Reinsdorf nach einem Unfall gesperrt. Ansonsten kommt er gut durch, wenn ihr Staus oder Blitzer gesehen habt. Gerne kostenlos anrufen. Vielen Dank. 08000 21 und 4 mal die 0. Oder ihr schickt schon seine Nachricht bei WhatsApp. Nummer auf sputnik.de. Wetter 21 Grad Magdeburg-Hasselbach, Platz 22 Halle Lehmannsfelsen und 23 Grad Wittenberg-Schlosskirche. Heute Abend und in der Nacht regnet es ab und zu bei Tiefstwerten um 13 Grad. Morgen ist es meist bewölkt und regnerisch. Am Nachmittag müsst ihr dann auch mit einzelnen Gewittern rechnen. Im Harz wird es etwas freundlicher. Maximal 24 Grad. Und der Trend für die nächsten Tage am Dienstag und Mittwoch, da bleibt es dann wechselhaft und windig und die Temperaturen ändern sich kaum.
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0: Mit Marvin und Charlie XCX.

Sputnik Popkult hier mit Audio 88 und Yassin jetzt. Tourfinale war ja in Leipzig und da ja war jede Menge Energie und klare Botschaften im Raum, was ich so gehört habe. Passend zum Album Zeit zu sterben liefern die beiden ja rotzfreche politische und ehrliche Texte und live hat sich diese, ich sage mal in Anführungsstrichen, Wut direkt aufs Publikum wohl übertragen. Da wurde jede Zeile laut mitgerappt und hier hören wir sie jetzt. Audio 88, Yassin, die Wut hält uns zusammen. 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

0: Sputnik Popkult mit einem neuen Kinofilm am Start. Es ist ein Musikfilm. Einer der Jonas Brothers spielt mit und ein Superheld. Power Ballad. Der Song meines Lebens läuft im Kino. Theresa aus dem Team, du sagst ein totaler Ohrwurm sozusagen, ja?
1: Ja, und wir gehen direkt rein, beziehungsweise wir hören einfach direkt rein.

0: Nick Jonas ist es, der hier singt. Er spielt in dem Film den Sänger einer ehemaligen Boyband natürlich, der es mit einer Solokarriere versucht, was aber nicht so richtig zündet. Auf eine Hochzeit geht er dann spontan auf die Bühne und singt da mit der Hochzeitsband zusammen. Und später am Abend jammt er stundenlang mit dem Leadsänger der Band, der selber mal vor einer großen Musikkarriere stand, die er aber für seine Frau und Tochter aufgegeben hat. Und von ihm stammt der Song, den Nick da singt.
1: Aber ich habe doch einen Superhelden versprochen. Also was hat sie jetzt damit auf sich? Kann ja nur dann der andere sein, der nicht Nick Jonas ist, oder?
0: Genau, er. Der Hochzeitsbandsänger wird nämlich von Paul Rudd gespielt, den wir aus den Marvel-Filmen als Ant-Man kennen. Also ein Superheld. Ja, und Nick Jonas, der lässt sich ein bisschen zu sehr von dem Song inspirieren, um es mal milde auszudrücken. Aber obwohl dieses Jemand klaut den Song des anderen echt nicht neu ist, ist der Film trotzdem total cute. Ich finde Nick Jonas als Schauspieler auch echt immer gut. Ich denke mir das jedes Mal. Und Paul Rudd, also Ant-Man, den liebe ich sowieso, der kann auch noch singen. Mhm. Also es ist so ein Film, wo Männer ihre verlässliche Seite zeigen. Und das Schöne ist, dass jeder von ihn diesen Song, also die Power Ballad, ganz anders interpretiert. Das ist wirklich ein absoluter Gute-Laune-Film.
1: Das ist so krass und dass man das immer noch so betonen muss, aber natürlich haben auch wir Männer eine verletzliche Seite und ich finde das so gut und wichtig, dass eben in der Popkultur das thematisiert wird. Theresa, toller Tipp, Dankeschön. Power Ballad läuft im Kino und kann man sich mal geben. Ey, wir checken ja rund um die Uhr für euch neue Filme und Serien. Wo? In unserem Popkult-Stream.

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0: Elevator Boys gleich vorher um 18.31 Uhr. Das Sputnik-Verkehrsupdate aus dem Burgenlandkreis. Bei euch die Straße zwischen Nebra und dem Abzweig Reinsdorf nach einem Unfall gesperrt. Wenn ihr Staus oder Blitzer gesehen habt, ruft bitte kostenlos an. Dankeschön 08000 21 und 4 mal die 0. Oder schickt uns eine Nachricht per WhatsApp Nummer auf sputnik.de. Wetter noch schnell, 20 Grad Magdeburg, Alter Markt, 22 Halle Uniplatz, 22 auch bei euch Köthen an der Fasanerie. Heute Abend und in der Nacht regnet es ab und zu, Tiefstwerte um die 13 Grad. Wie starten wir denn in die neue Woche? Soll ich mal spoilern? Morgen meist bewölkt und regnerisch, am Nachmittag müsst ihr dann auch mit einzelnen Gewittern rechnen. Im Harz wird es aber etwas freundlicher. Maximal 24 Grad. Und der Trend für die nächsten Tage, Dienstag und Mittwoch, bleibt dann wechselhaft und windig und die Temperaturen ändern sich kaum.
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0: Ich weiß gar nicht, wie man das nennt, was sie für Mucke macht. Also sie selber nennt sich Rapperin, Multi-Instrumentalistin, hat wirklich so schnelle Beats, die aber auch melancholisch sind. Also ich bin großer Fan, ihr merkt das vielleicht schon. Scofie lernt ihr gleich bei mir kennen in 7 Minuten. Oh.

0: somebody else. Der Sputnik Popkult ist hier. Eure Musikentdecker-Show. Musikentdeckungsshow. Klingt, glaube ich, ein bisschen schlauer, oder? Wie auch immer, jetzt entdeckt ihr Skofi. Ich finde sie ganz toll. Sie kommt aus Wien. Tolle Stimme, tolle Songs, mega Inhalte. Es ist aber schon das zweite Album am Start. Aber sie ist irgendwie immer noch so ein Geheimtipp. Und das Tolle ist, Skofi, du lässt dich ja auch auf deinen Style nicht so festlegen, ne?
1: Musikalisch steht und stand Skofi definitiv immer schon für Genrediversität. Also ich hatte irgendwie nie Bock, mich festzulegen auf einem bestimmten musikalischen Weg oder ein bestimmtes Genre. Ich gehe jedes Mal ins Studio ohne komplette Vorstellung, was heute genau entstehen soll. Lass mich da sowohl von aktuellen Trends auf Social Media inspirieren, als auch alte Platten und CDs von meinen Eltern auspacken. Manchmal gehe ich durch die Straße oder sitze in einem Café und höre da wieder einen neuen Sound. Also da ist der Musikalität irgendwie keine Grenzen gesetzt.
0: Fantastisch. Und wir hören jetzt in dein Album rein. Worum geht's denn so generell? Was ist denn so die Story des Albums?
1: Und Halt mich fest beschäftigt sich in ganz vielen Songs definitiv damit,

Sputnik Popkultur mit neuer Musik von Phoebe Bridgers jetzt. Also das ist interessant. Auf der einen Seite ist sie ja irgendwie so ein Darling der Indie-Szene und wirkt, finde ich, immer noch manchmal so ein bisschen wie ein Geheimtipp. Auf der anderen Seite verkauft sie einfach riesige Konzerthallen ausverkauft, das wollte ich sagen. Und deswegen sind die Fans gerade auch so ziemlich hyped, weil Phoebe schon seit langer Zeit mal wieder einen Song released hat. In Lost Boys geht es jetzt um Typen, die irgendwie mit einem Bein noch in der Teenagerzeit festhängen und sich mit dem anderen aber schon den 30ern nähern. Ja, du, wir Männer brauchen manchmal halt ein bisschen länger. Tut uns leid. Wir geben die meiste Zeit unser Bestes. Und Phoebe Bridgers macht jetzt einen Song drüber. Lost Boys im Popkult.

0: Kurz vor 19 Uhr.
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2: In Erfurt haben Polizei und Stadt nach dem AfD-Bundesparteitag und Gegenprotesten eine positive Bilanz gezogen. Thüringens Polizeipräsident Thomas Quittenbaum lobte Professionalität und Engagement der Einsatzkräfte. Das Konzept der Polizei sei zu 100% aufgegangen. Quittenbaum dankte auch den vielen Menschen, die friedlich demonstriert hätten. Insgesamt wurden laut Polizei 65 Straftaten und 13 Ordnungswidrigkeiten registriert. 11 Polizeibeamte seien leicht verletzt worden, sowie einzelne Medienvertreter. Die Ölorganisation OPEC will ab August trotz fallender Preise mehr Öl fördern. Wie der Staatenverbund mitteilt, einigten sich die Mitgliedsländer auf eine Erhöhung der Fördermenge um 188.000 Barrel am Tag. Schon im Juni und Juli war die Menge erhöht worden. Trotz der Lieferengpässe durch den Iran-Krieg sind die Ölpreise mittlerweile wieder auf Vorkriegsniveau gefallen. In Sachsen-Anhalt ist die Zahl der Asylbewerber in der ersten Jahreshälfte deutlich gesunken. Wie das Innenministerium mitteilt, kamen von Januar bis Juni gut 1.000 Menschen. Ein Jahr zuvor waren es noch 1.500. Das entspricht einem Rückgang um 33%. Innenministerin Tamara Zieschang sagte, dieser Kurs müsse entschlossen fortgesetzt werden. Bis Jahresende geht das Ministerium von insgesamt 2.000 Asylsuchenden in Sachsen-Anhalt aus. Bundesweit ist die Zahl der Asylanträge laut Bundesinnenministerium im ersten Halbjahr auf knapp 40.000 gesunken.
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0: Abend, 19 Uhr, eine Minute, das Sputnik-Verkehrsupdate hier. Im Burgenlandkreis, die Straße zwischen Nebra und dem Abzweig Reinsdorf war euch nach einem Unfall gesperrt. Wenn ihr sonst noch Staus oder Blitzer gesehen habt, ruft gerne kostenlos an. Dankeschön, 08021 und 4x die 0. Oder schickt uns eine Nachricht per WhatsApp, Nummer auf sputnik.de. Wetter noch schnell, 20 Grad in Magdeburg am Unicampus, 22 Halle-Moritzburg, 22 auch Dresden-Elbufer. Heute Abend und in der Nacht regnet es ab und zu, Tiefstwetter um 13 Grad und wir starten dann morgen meist bewölkt und regnerisch in die neue Woche. Am Montagnachmittag müsst ihr dann auch mal mit einzelnen Gewittern rechnen, im Harz wird es etwas freundlicher bei maximal 24 Grad.
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3: Ich stehe jetzt auf einer Straße in Seoul. Um mich herum strömen zehntausende Menschen, alle in dieselbe Richtung, zum Gwanghwamun-Platz. Die sind tierisch aufgeregt. Okay, ich bin auch mega aufgeregt. Ein bisschen neidisch.
4: Das ist Tongi. Wir hosten diesen Podcast zusammen. Er ist hier gerade in Seoul, der koreanischen Hauptstadt. Direkt um die Ecke vom Gwanghwamun-Platz. So ganz nach vorne zur Bühne kommt er nicht. Das Gelände um den Gwanghwamun-Platz ist komplett abgesperrt.
3: Ich habe kein Ticket bekommen, die waren in Sekunden weg, aber ich bin trotzdem hier. Ich konnte einfach nicht zu Hause bleiben. Ich sehe die Skyline von Seoul, die hier wirklich fast einmal rund um den Platz geht. Hinter mir ist Gyeongbokgung, der Königspalast, der ist über 600 Jahre alt. Und wenn in Korea etwas richtig Großes passiert, dann passiert es hier. Und jetzt steht dort eine riesige Bühne, alles voll mit Menschen, überall Liederlichter. Und ich stehe draußen und höre sie trotzdem.
4: BTS. Die Band, die unzählige Streaming-Rekorde gebrochen hat. Fast 4 Jahre waren sie weg. Und jetzt sind sie wieder da. Ihre Fans, ARMY, haben sich nicht einfach nur auf dieses Comeback gefreut. Sie haben sich akribisch darauf vorbereitet. Seitdem BTS den neuen Albumtitel bekannt gegeben haben, Arirang, haben Fans versucht, das Konzept zu entschlüsseln. Haben wie bei einer Schatzsuche mögliche Spoiler in Instagram-Posts und Livestreams der Bandmitglieder gesucht. Haben Theorien zu den Songtiteln ausgetauscht, gemutmaßt und gehofft, dass die Chemie zwischen den Jungs noch die gleiche ist wie früher.
5: 안녕하세요. 오다.
3: Es ist nach dem Konzert. Ich bin jetzt hier mit Feng und Ming. Beide hatten das Privileg, auf dem Konzert zu sein. Ja, Feng, wie fandst du das Konzert? Wie war deine Erfahrung?
6: 2 Sekunden in und ich habe geheult. Es war ein Abend mit vielen Tränen bei mir. Ich bin da relativ emotional geworden, einfach weil ich happy bin, die wieder zu sehen. Und das so nach so einer langen Zeit.
4: Das große Comeback-Konzert in Seoul war erst der Anfang. Ein Vorgeschmack auf die Welttournee. Und die macht auch in Deutschland Halt. Und war natürlich innerhalb kürzester Zeit ausverkauft. Aber ratet mal, wer Tickets ergattert hat.
7: Ich habe Tickets bekommen. Ich habe Tickets gekriegt für beide Tage in München. Ich habe sogar VIP-Soundcheck-Tickets gekriegt. Ich habe gerade ein halbes Vermögen ausgegeben. Und das war gerade der krasseste Adrenalinschub.
4: Ihr merkt schon, das Comeback von BTS ist huge. Millionen Menschen auf der ganzen Welt haben darauf gewartet.
8: Eine gecastete Band, die dafür geliebt wird, dass sie authentisch ist. Außenseiter, die eine Multi-Billion-Dollar-Marke aufgebaut haben. Koreanische Musik, die zuerst die westliche Popkultur erobert hat, bevor sie in Korea so richtig erfolgreich wurde. BTS sind voller Widersprüche. Und genau das macht sie so einzigartig.
4: Die Frage, die uns in diesem Podcast beschäftigt, ist, wie ist das passiert? Wie ist aus diesen 7 Jungs aus Korea eines der einflussreichsten Phänomene der Popgeschichte geworden? Eine Band, die die Welt verändern kann.
8: Ich bin Tungin, ich bin Content Creator und als Deutsch-Koreaner bin ich mit koreanischer Musik aufgewachsen. K-Pop lief bei mir also sowieso schon lange. Und ich habe BTS schon richtig früh gehört. Sie haben mich durch viele, auch harte Phasen meines Lebens begleitet.
4: Und ich bin Lisa Sophie, Journalistin und Moderatorin. Ich bin ARMY und generell K-Pop-Fan. Und seit 2019 mache ich privat einen Podcast über K-Pop. Und wir müssen dir jetzt eine Frage stellen. Kennst du BTS?
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4: Folge 1. We are Bulletproof. Wie alles begann.
8: Kurz gesagt, BTS sind 7 Jungs aus Korea, die die Popwelt auf den Kopf gestellt haben. Sie sind als erster koreanischer Act überhaupt im Wembley-Stadion in London aufgetreten und haben gleich 2 Abende ausverkauft. BTS hatten innerhalb von 10 Monaten 5 Nummer-1-Hits in den USA. Das hat davor nur Michael Jackson geschafft. Und das alles haben BTS mit Musik erreicht, die größtenteils koreanisch ist.
4: Aber BTS sind mehr als eine Band. Sie haben 2018 vor der UN-Vollversammlung gesprochen.
10: No matter who you are, where you from, your skin color, your gender identity, just speak yourself.
4: BTS sind für viele zu Botschaftern geworden. Botschafter für Selbstliebe und gegen Diskriminierung. 2022 haben sie den damaligen US-Präsident Joe Biden im Weißen Haus besucht.
11: Thank you kindly for your kind words. It is a great, great honor to be invited today to the White House to discuss important issues of anti-Asian hate crimes, Asian inclusion and diversity.
4: Als BTS angefangen haben, waren sie komplette Außenseiter. 7 Jungs, zusammengecastet von einer winzigen Agentur, die ums Überleben kämpft. Kein Geld für Promo, keine fetten Budgets für Musikvideos.
8: Heute ist diese Agentur an der Börse und mehrere Milliarden Dollar wert. Ein Wirtschaftsinstitut hat 2018 ausgerechnet, dass BTS der Wirtschaft von Korea pro Jahr über 5 Milliarden Dollar einbringen. Und ein großer Teil der Menschen, die Trips nach Korea buchen, tun das wegen BTS. Den Einfluss, den die Band auf Koreas Wirtschaft hat, nennt man auch den BTS-Effekt.
4: Aber dieser Erfolg, den BTS heute haben, in Korea und auf der ganzen Welt, der war nicht selbstverständlich. Und je größer BTS werden, desto mehr zeigt sich, dass der Erfolg einen Preis hat. Für BTS als Band, aber auch für jeden Einzelnen von ihnen. Um die Geschichte von BTS zu verstehen, muss man verstehen, in welchem System sie groß geworden sind. K-Pop.
8: Bei K-Pop geht es darum, Musik nicht nur zu hören, sondern als Gesamtkunstwerk zu denken. Performance, Styling, Choreografie, Storytelling, die ganze visuelle Ästhetik greift ineinander. Das kennen wir auch von westlichen Stars wie Taylor Swift oder Beyoncé. K-Pop geht aber strukturell noch einen großen Schritt weiter.
4: Denn K-Pop hat einen weiteren entscheidenden Faktor, den Fanservice. Die Fans werden von Anfang an systematisch und strategisch mit einbezogen.
12: Man hat wirklich das Gefühl, ich bin als Fan im Schaffensprozess dabei, kann teilweise vielleicht auch Feedback geben, werde gehört. Und das ist sicherlich sehr, sehr spannend, vor allen Dingen aus so einer westlichen Perspektive.
4: Das ist Connie Jung. Sie ist Head of Music bei Spotify in Deutschland, Österreich und der Schweiz. Und sie beobachtet genau, wie sich K-Pop hier entwickelt.
12: Das ist ein Genre, wo es sehr, sehr viele Superfans auch gibt. Wobei man auch sagen muss, also wenn man sich die Zahlen anschaut, dann ist das schon lange Mainstream. Also es ist keine Nische mehr.
8: BTS-Songs machen mehr als ein Viertel aller Spotify-Streams im K-Pop aus. Sie haben einen extrem großen Anteil daran, dass mittlerweile auf der ganzen Welt Menschen in allen Altersgruppen K-Pop hören.
12: Also meine Mutter ist ein BTS-Ultra und es hat natürlich auch was Schönes zu sehen, dass auch Musik irgendwie Generationen verbindet.
4: BTS sind zwar ein Produkt des Unterhaltungssystems K-Pop, aber sie haben die Spielregeln dieses Systems immer wieder neu interpretiert und sogar gebrochen.
9: Und das Übliche natürlich, dass K-Pop ein reines, seelenloses Industrieprodukt ist.
4: Das ist Daniel Koch, Musikjournalist seit über 20 Jahren. Und er hatte früher viele Vorurteile, was K-Pop angeht.
9: Weil als BTS zum ersten Mal in Berlin gespielt haben, 2016, kannte ich die nicht. Und keiner meiner Musikjournalisten-Kollegen und Kolleginnen kannte die. Und das ist ja eigentlich hoch und peinlich, wenn man sich für einen Popjournalisten hält.
4: Inzwischen hat er sich viel mit K-Pop beschäftigt. Er weiß, wie dieses vermeintlich seelenlose Industrieprodukt entstanden ist.
8: Anfang der 90er Jahre. Im koreanischen TV laufen Talentshows. In denen läuft meistens so schlagerartige Musik. Aber dann betritt eine ganz besondere Band die Bühne. Sotaegi & Boyz.
9: Die sich hingestellt haben und so West Coast und East Coast Rap-Einflüsse gebracht haben und auch später über junge Menschen gerappt haben, die den Druck nicht mehr aushalten und von zu Hause weglaufen und sich irgendwo verstecken vor der Gesellschaft.

0: Sowas wie Seotaeji and Boys gab es vorher so noch nicht in Korea. Sie tanzen eine Hip-Hop-Choreo. Sie mischen westliche Musik, also Hip-Hop, Rock, R&B, mit koreanischen Melodien. Und beim Publikum schlägt das voll ein. Das ist die Geburtsstunde des K-Pop. Und in den nächsten 20 Jahren entsteht eine neue Industrie.
1: Die K-Pop-Industrie ist in vielen Punkten Vorreiter. Das erste zum Beispiel, dieses Idol-System, muss man ja schon sagen, ob man das jetzt mag oder nicht. Aber als Produktionsfirma zu sagen, ich bild mir meine Talente selber aus, ist ja schon mal ein Move, was es in der Musikwelt nicht so oft gegeben hat.
0: Das Idol-System. Junge Talente, oft noch Teenager, werden gecastet und jahrelang zu sogenannten Idols ausgebildet. Das ist eine Art Ausbildung zum Popstar. Sie trainieren Gesang, Tanzen, Medienauftritte. Jahrelang, bis sie das auf Profiniveau können. Perfektes Auftreten, aufwendige Choreos, festgelegtes Image. Und vor allem ein Gesamtprodukt, das den Fans nicht nur Musik, sondern auch Identifikation liefert. Es gibt aber keine Garantie, dass Trainees jemals mit einer Band auftreten dürfen. Das schaffen nur die Besten.
1: Es gibt einen Drill, es gibt eine Ausbildung, das ist relativ hart, wie vieles in Südkorea, wenn es um Leistung geht. Aber ich vergleiche das immer so ein bisschen mit dem Profisport, weil stört sich ja auch keiner daran, dass der FC Bayern München irgendwelche Neunklässler ausbildet und man sich auch fragen kann, ob das für junge Menschen wirklich so richtig ist.
0: Die K-Pop-Industrie entwickelt sich zu einer gut geölten Maschine, in der drei Player das Sagen haben.
1: Es war eigentlich fast alles in der Hand der sogenannten Big Three, also die drei K-Pop-Produktionsfirmen, die K-Pop seit den 90ern geprägt und geformt haben und die größten kommerziellen Erfolge hatten. Und das waren halt JYP Entertainment, YG Entertainment und SM Entertainment.
0: Bei JYP arbeitet ein gewisser Park Ji-hyuk.
1: Einer seiner vielen Spitznamen ist ja Hitman Bang und das kommt daher, dass er damals bei JYP als Komponist und Songwriter aktiv war und da durchaus einige K-Pop-Hits geschrieben hat.
0: Doch 2005 verlässt Park Ji-hyuk JYP. Er sieht, wie das Internet alles verändert. Es wird gestreamt, CD-Verkäufe brechen ein. Und er schätzt, dass in Zukunft vor allem mit Live-Auftritten und treuen Fans Geld verdient werden kann. Also setzt er alles auf eine Karte und gründet seine eigene Agentur. Big Hit Entertainment. Mittlerweile ist es 2010 und Park Ji-hyuk sucht noch immer vergeblich nach einem Durchbruch. Seine Agentur kämpft ums Überleben. Da drückt ihm P-Dawg, einer der leitenden Produzenten bei Big Hit, ein Demo-Tape in die Hand.
1: Von RM, der Untergrundrapper in Seoul war damals, hat ihm gesagt, so ey, den musst du dir mal anhören, das ist das, was die Kids heute hören.
0: Park Ji-hyuk hört das Tape. Er begreift, was für ein Ausnahmetalent er da hört. Um diesen Rapper könnte er doch eine neue Rap-Crew aufbauen. Aber erstmal muss er ihn unbedingt persönlich kennenlernen.

0: Dieser Rapper heißt Kim Nam-jun. Er wächst in Ilsan auf. Das ist ein Vorort von Seoul. Er ist ein guter Schüler. Ein sehr guter sogar. Er hat angeblich einen IQ von 148.
1: Alles über einen IQ von 130 gilt als hochbegabt.
0: Also Nam-jun ist wirklich sehr schlau. Und da wundert es mich auch nicht so sehr, dass er sich selbst Englisch beibringt. Und zwar, indem er mit seiner Mama die Serie Friends schaut. Das erzählt er später immer mal wieder in Interviews. Zum Beispiel hier 2017 bei der Ellen Show.
2: Back in the days, like when I was like 15, like 14. Yeah. It was quite like a syndrome for all the Korean parents to make their kids watch the Friends. Firstly, I watched with the Korean subtitle. And then next time I watched with the English subtitle. And then I just removed it.
1: Also er erzählt, erst guckt er Friends mit Untertiteln und dann irgendwann komplett ohne.
0: Nam-jun liebt Worte und Poesie. Als Fünftklässler nimmt er schon an Lyrikwettbewerben teil. Und dann sieht er 2005 in einer koreanischen Musikshow Epic High. Die sind heute richtige Hip-Hop-Legenden in Korea. Mit ihrer Single Fly sind sie die erste Rap-Crew, die eine große Musikshow gewinnen. Und genau da erkennt Nam-jun, dass man auch so Geschichten erzählen kann. Mit Rap. Jetzt gräbt sich Nam-jun immer tiefer in die Welt des Hip-Hop, mit Hilfe von YouTube. Am liebsten hört er die großen US-Rapper. Die beeinflussen seine Musik bis heute. Nas zum Beispiel.
3: He's got the best voice, the best lyrics.
4: Oh my
3: God. Rap is a monkey flipping with the funky rhythm, I be kicking. Musician, composition.
0: Das war 2021 im Interview mit Vanity Fair. Aber Nas ist nicht der einzige Rapper. Es gibt noch einen, auf den macht sein Klassenlehrer Nam-jun aufmerksam. Eminem. Er ist sofort hooked und er legt selbst los.
1: Denn was ist Rap? Schon anderes als Poesie und Rhythmus.
0: Ja, da ist was dran. Schon mit 14 rappt er in der lokalen Underground-Szene und bastelt an eigenen Tracks. Wenig später wird Big Hit Entertainment auf ihn aufmerksam. Park Si-hyuk lädt Nam-jun zu einer Audition ein und bietet ihm sofort einen Vertrag als Rapper an. Falls Nam-jun unterschreibt, würde er sich für viele Jahre für einen Vollzeitjob verpflichten. Ohne zu wissen, ob er bei dieser winzigen Agentur jemals richtig Erfolg haben wird. Für diese eine Chance müsste der Hochbegabte seine Pläne zu studieren erstmal begraben. Vor dieser Entscheidung steht Nam-jun mit 15. Und er unterschreibt ohne zu zögern. Er fragt davor anscheinend nicht mal seine Eltern. Sein Vater ist zwar nicht amused, aber lässt ihn machen. Seine Mutter ist allerdings stinksauer und will ihn davon abhalten. Vor allem, weil er so gut in der Schule ist und Akademiker werden könnte. Was Anständiges eben. Nam-jun erzählt später in Interviews, dass er seine Mutter gefragt hat, willst du einen mittelmäßigen Studenten oder einen Weltstar? Und damit kriegt er sie.
5: The Rap Monster. Aha. Born in Ilsan, Ilsan부터 압구정까지 다 뻑하게 만들어 절대 안 뺏겨내 주전자리 남자로 태어나 여기까지 왔건만 뭘 주죠.
0: Nam-jun wird also Rapper. Er nennt sich Rap Monster. Heute kürzt er den Namen lieber ab. Aus Rap Monster wird RM. Und Park Si-hyuk hat das Fundament für seine Rap-Crew. Wobei, Park Si-hyuk hat bald einen neuen Plan. Er will keine einfache Rap-Crew mehr gründen. Er will mehr.
6: Und er hat dann ganz strategisch entschieden, wenn wir in diesen Südkorea-Rap gehen, dann bleiben wir halt in dieser Südkorea-Rap-Szene. Mit K-Pop allerdings könnten wir das Publikum erweitern.
0: Er will also eine Idol-Gruppe aufbauen. Da steckt viel mehr Gewinn drin als in einer reinen Rap-Crew. Park Si-hyuk weiß aber, dass er mit seiner kleinen Agentur nicht das Level an Produktion und Marketing bieten kann, wie die Big Three der Industrie. Also setzt er auf was anderes. Authentizität, echte Gefühle und selbstgeschriebene Texte über echte Probleme. Und mit RM hat er schon seinen ersten großen Schritt gemacht.
7: How you doing? I'm RM.
1: Das ist RM, als sich BTS 2019 in der Show von Stephen Colbert vorstellen.
0: RM soll der Bandleader von Park Si-hyuks Hip-Hop-Idol-Group sein. Er ist intelligent, hat ein Gespür für Sprache und spricht auch noch fließend Englisch. Jackpot. Um ihn herum werden alle anderen gecastet. Außerdem ist RM der Main Rapper. Er nimmt also die zentrale Rap-Rolle innerhalb der Band ein und bekommt die anspruchsvollsten Parts.
1: Und jetzt ruft Pang Ji-hyuk zum Casting auf.
4: Hey yo, Hitman Bang introduces Hit It, the second audition. Rap, Dance, 노래로 상대방의 기선을 제압해.
0: Viele Bewerber melden sich. 15 werden ausgewählt und trainiert. Aber nur 7 schaffen es in die Band. Als erstes kommt Suga dazu. Er ist Songschreiber, Producer, Rapper. Genau wie RM ist auch er in der Underground-Hip-Hop-Szene bekannt.
8: Hi guys, I'm Suga.
0: Suga verlässt seine Heimatstadt und zieht extra fürs Training nach Seoul. Er jobbt nebenbei als Pizzabote, damit er sich die Busfahrten zu den Proben leisten kann. Bei einem Unfall renkt er sich die Schulter aus. Aber er trainiert trotzdem weiter, weil er auf keinen Fall rausfliegen will.
1: Member Nummer 3, J-Hope. Er kommt nicht aus der Rap, sondern aus der Streetdance-Szene.
9: Hi, I'm your Hope, you're my Hope, I'm J-Hope.
1: J-Hope ist B-Boy, also talentierter Breakdancer. Er war schon beim Casting von einer der Big Three, wurde dann aber nach ein paar Runden aussortiert. Big Hit will ihn. Er wird der Main Dancer. Er ist also derjenige, der bei komplizierten Tanzchoreografien die schwierigsten Parts übernimmt.
0: 3 Mitglieder, 3 verschiedene Arten von Hip-Hop-Credibility. Rap, Produktion und Breakdance. Das Hip-Hop-Fundament ist also gelegt. Aber für eine Hip-Hop-Idol-Group fehlen noch die Sänger. Die sorgen für das Ohrwurmpotenzial. Denn eine Idol-Group soll ein so großes Publikum wie möglich erreichen. Auftritt Jungkook. Sehr jung, sehr schüchtern und sehr talentiert. Er ist beim Casting gerade mal 13 Jahre alt und hat eine absolute Ausnahmestimme.
10: Hi, I'm Jungkook. Thank you for inviting us.
0: Ihn wollen gleich mehrere Firmen, sogar eine der Big Three. Jungkook entscheidet sich aber trotzdem für Big Hit. Der Grund? RM. Jungkook hat ihn rappen gesehen und beschlossen, wenn der dabei ist, dann muss ich da auch hin.
1: Jin kommt auf einem völlig anderen Weg dazu. Er steigt gerade aus dem Bus auf dem Weg zur Uni, als ihn plötzlich jemand von Big Hit anspricht und zum Casting einlädt. Einfach, weil er so gut aussieht.
11: Hello, I'm worldwide handsome Jin, you know?
1: Jin ist kein Sänger, sondern Schauspieler. Big Hit besetzt ihn als sogenanntes Visual der Band. Also das attraktive Aushängeschild. Das klingt jetzt erstmal sehr oberflächlich. Im K-Pop ist das aber völlig normal und ein extrem großer Selling Point für eine Band.
0: Das Casting von V ist die vielleicht filmreifste Geschichte. Er begleitet nämlich einen Freund zur Audition, so als moralische Stütze. Er selbst will eigentlich kein Idol werden.
12: Hi, my name is V and I'm a good boy.
0: Jemand von Big Hit bittet ihn aber doch auch vorzusingen. Long story short, V's Freund kommt nicht weiter, V aber schon. Seine Ausstrahlung und Stimme überzeugen sofort. Er wird neben Jin zum zweiten Visual.
1: Und last but not least, Member Nummer 7, Jimin.
13: Hi, I'm Jimin. Nice to meet you guys.
1: Das Modern Dance Talent. Sein Tanzlehrer ermutigt ihn, zum Big Hit Casting zu gehen. Jimin hat eine klare, hohe Stimme und ist die perfekte Ergänzung für die Vocal Line der Band, also den Gesangsteil.
0: Und damit steht die neue Hip-Hop-Idol-Group.
14: Bangtan-Sonyeondan,
1: kurz BTS, zu Deutsch die kugelsicheren Jungs. Was es mit diesem Namen auf sich hat und warum immer wieder von Bulletproof, also kugelsicher, gesprochen wird, dazu kommen wir noch.
0: 7 Jungs.
15: Bangtan-Sonyeondan.
0: Zusammengewürfelt aus der Underground-Szene, freiwilligen und unfreiwilligen Auditions und dem Bus. Das war jetzt mal der Schnelldurchlauf. Wir werden sie alle noch viel besser kennenlernen. Wichtig ist, die meisten Member kommen zwar aus verschiedenen Regionen, die teilweise auch recht weit weg von Seoul liegen, aber trotzdem haben sie alle denselben Traum. Sie wollen gehört werden, berühmt sein. Aber wie weit dieser Traum sie trägt und wie viel er sie kostet, das ahnt zu diesem Zeitpunkt wahrscheinlich noch keiner von ihnen. Erstmal ist es an der Zeit, BTS auf die Welt loszulassen.
16: We are now going to progress to some steps which are a bit more difficult. Ready, set, and begin.

0: Im K-Pop ist das so. Nach einem erfolgreichen Casting werden die Talente als Firmentrainees unter Vertrag genommen und quasi zu Popstars ausgebildet. Singen, tanzen, Mediatraining. Währenddessen wohnen sie oft zusammen in einem kleinen Dorm. Das ist eine Art Wohngemeinschaft.
1: Bei BTS ist das tatsächlich ein einziger Raum für alle 7 Jungs mit mehreren Hochbetten.
0: Wenn das Trainee-Programm abgeschlossen ist, was Jahre dauern kann, bereitet sich die Idol Group auf ihr Debüt vor.
2: Also es gibt klassisch eine Debut-Stage, die meistens halt in einer etablierten südkoreanischen TV-Sendung erfolgt, wo dann natürlich ein oder zwei Songs präsentiert werden, wo es dann halt ein Video zu gibt, wo es Performance-Videos zu gibt, also diese Tanztrainings-Videos, die auch meiner Meinung nach sehr, sehr wichtig sind für den K-Pop.
0: Das Debüt ist ein fester Begriff im K-Pop und die erste offizielle Performance vor der Öffentlichkeit. Diese Performance ist ein entscheidender Moment in der Karriere einer Band. Der erste Eindruck von den Fans und der Industrie zählt. Egal wie erfolgreich das Debüt ist, in der K-Pop-Industrie gilt die Gruppe ab da nicht mehr als Trainees. Sie sind jetzt Idols, ausgebildete Artists, die von ihrer Agentur vermarktet werden. Und diese Debüts finden in Korea eben in Musikshows statt. Die laufen fast täglich im Fernsehen.
2: Die so ein bisschen so funktionieren wie bei uns Top of the Pops, falls sich noch jemand dran erinnern kann.
0: Etablierte Stars stellen dort ihre neuen Songs vor und neue Idol-Groups kämpfen um Aufmerksamkeit. Bis zu 20 Gruppen pro Woche. Die Konkurrenzsituation ist absurd. Aber so geht's auch bei BTS los.
1: Und man muss sagen, es ist beeindruckend, dass BTS überhaupt einen Sendeplatz bekommen. Die Big Three der K-Pop-Agenturen haben das Kapital und die Connections, um ihre Acts zur besten Sendezeit zu platzieren. Big Hit hat das nicht. Zumindest kein Geld.
2: Bang Chi-yuk hat noch seine Kontakte spielen lassen, weil BTS ja schon in einer sehr renommierten südkoreanischen TV-Sendung ihre Debut-Stage hatten, nämlich bei M-Countdown, was eine von diesen Sendungen ist, wo man halt, wenn man es als K-Pop-Act irgendwo hinbringen will, sein Debüt gibt.
1: So ergattert Bang Chi-yuk also einen Slot bei M-Countdown. Zu dem Zeitpunkt eine der angesehensten Live-Musikshows in Korea. Es ist zwar nur der letzte Slot der Sendung, aber immerhin. Das Debütdatum steht 13. Juni 2013. Und BTS trainieren bis zum Umfallen. Suga sitzt fast täglich bis 7 Uhr morgens an der Produktion. RM schreibt den Text der Debütsingle ganze 29 Mal um. J-Hope feilt immer wieder an der Choreografie. Alle trainieren, üben, tanzen, trainieren, üben.
0: Die Zeit vor dem Debüt einer neuen Idol Group ist eine heiße Promophase. Alles wird perfekt darauf ausgerichtet, dass sie schon vor ihrem Debüt Fans gewinnen. Sie sollen K-Pop-Stars werden und ihre Songs direkt in die Charts einsteigen.
2: Es gibt so ein Rollout, also die Bandmember werden einzeln vorgestellt, mit einzelnen Videos, wo man auch schon ein bisschen erkennt, was ist das für ein Typ, wie wird das Konzept der Debut-Single sein. Dann muss Name gefunden werden für das Fandom. Das ist auch relativ wichtig.
1: Big Hit hat für all das kein Geld. Keine große Marketingabteilung, keine Hochglanz-Teaser, keine Pressearbeit, keine Radio-Features. Big Hit bleibt eigentlich nichts anderes übrig, als BTS selbst machen zu lassen. BTS teilen Vlogs, Dance-Practices und Fotos aus ihrem Trainee-Alltag. Sie teilen sogar Demos ihrer Songs. Und alle, die zugucken, können auch mitreden. Wer BTS folgt, ist von Anfang an hautnah dabei und Teil der Reise. Und so bauen sie sich eine kleine, aber treue Fangemeinde auf. Aus heutiger Sicht klingt das nach Social-Media-Arbeit aus dem Lehrbuch. Aber für die K-Pop-Branche wirkt das, was BTS da machen, damals 2013, total billig und amateurhaft. Idols geben zwar Einblicke hinter die Kulissen, aber eher in Reality-TV-Shows und nicht direkt und ungefiltert auf YouTube, so wie BTS. Von der Branche wird das belächelt, dass diese unbedeutende Agentur Big Hit Entertainment es sich anscheinend nicht leisten kann, ihre Idols zu kontrollieren, finden viele lächerlich. Auch online gibt es viel Hate. Die Kommentare sind vernichtend. Bangtan Sonyeondan ist ein bescheuerter Name, ist da noch der netteste.
0: Das ist J-Hope im Interview mit KBS, einem koreanischen Radiosender. Und er erklärt hier, warum sie sich Bangtan Sonyeondan nennen. Warum kugelsicher?
3: 총알처럼 쏟아지는 편견과 억압에서 이제 당당히 저희 세대의 생각과 가치를 지켜내겠다는.
0: Er sagt, von allen Seiten wird auf junge Menschen geschossen. Auf junge Menschen wie Sie. Mit Vorurteilen und Hate. Das wollen Sie abwehren. Und genau das sagt auch einer Ihrer Debüt-Tracks aus. Der heißt nämlich We Are Bulletproof Part 2.

0: Es ist der 13. Juni 2013. Die sieben BTS-Member warten hinter den TV-Kulissen auf ihren Auftritt. Sie tragen schwarze Outfits und klobigen Modeschmuck, der mit jeder Bewegung klimpert. Es ist chaotisch. Fernsehleute und andere Idols wuseln um sie herum. Niemand interessiert sich für BTS.
1: Die Jungs sahen so ein bisschen unfreiwillig komisch aus, weil sie noch so sehr auf hart machten und sahen ein bisschen verkleidet aus, weil sah noch ein bisschen aus, als hätten sich so in den 10er-Jahren dann Leute als 90er-Hip-Hop-Kids verkleidet.
2: Die Jungs sind unfassbar nervös. RM übt seine Lines, J-Hope spürt noch die Schmerzen in seinem Bein. Erst heute Morgen wurde ihm mit einer großen Spritze Flüssigkeit aus dem Knie gezogen. Er hat sich beim Training der Choreo verausgabt.
0: Am aufgeregtesten muss V sein. Er ist der, der eigentlich nur seinen Freund zur Audition begleiten wollte und dann als zweites Visual von BTS gecastet wurde. Anders als die anderen konnte er sich nämlich noch nicht via Twitter oder Videoblog den Fans vorstellen. Er ist das Hidden Member, quasi die Geheimwaffe der Band. Das bedeutet aber auch, dass er erst beim Auftritt gezeigt wird. Das ist ein bekannter Kniff im K-Pop, um zum Debüt nochmal Spannung aufzubauen.
2: Backstage versuchen sie alle miteinander zu scherzen. Aber die Anspannung ist greifbar. Sie wollen perfekt sein. Sie wollen aber auch anders sein.
3: 네, 수많은 힙합을 표방하고 나온 아이돌이 많지만 저희들은 정말 리얼, 정통 힙합 아이돌. 힙합을 정말 잘하고 정말 즐기고 정말 잘하는 팀이.
2: Das ist Suga beim Interview vorm Debüt. Und schon da sagt er Zitat: Es gibt viele Idols, die Hip-Hop machen. Aber wir machen den authentischsten Hip-Hop. Klingt ja erstmal gut, aber das TV-Publikum ist skeptisch. Fast niemand kennt sie. In der ersten Reihe vor der Bühne sitzen 10 BTS-Fans. 10!
0: Hä? Das klingt doch ganz gut.
2: Naja, bei den Acts der großen Firmen werden ganze Busse voll mit Fans herangekarrt.
0: Oh.
2: Da sitzen dann bis zu 1000 Leute vor der Bühne. Da ist der Applaus direkt ohrenbetäubend, wenn die Acts auf die Bühne treten.
0: Okay, BTS wissen also, sie müssen sich diesen Applaus erst erarbeiten. Das bedeutet richtig viel Druck. Sie werden zur Bühne geführt. Und dann ist Showtime.

0: Der Moderator kündigt das Debüt der Jungs an. BTS spielen zwei Songs direkt hintereinander. Der erste ist We Are Bulletproof Part 2. Schon der Titel ist eine Ansage. Und der Text erst. BTS erzählen darin, was sie alles geopfert haben, um genau hier stehen zu können. Jungkook singt davon, wie er statt zur Schule zu gehen, im Übungsraum getanzt hat. Jimin fordert alle Kritiker heraus. Nur wer genauso viel geopfert hat wie er, hat das Recht, über BTS zu urteilen. Und dann RM. Er rappt von den Ex-Underground-Kollegen, die ihm gesagt haben, Rapper könnten unmöglich idols sein. Impossible. Und dann rappt er. Now I'm possible. Aus unmöglich wird, ich bin möglich. Erster Auftritt, krasses Wortspiel, direkt iconic.
1: Schon mit diesem ersten offiziellen BTS-Track lernt die K-Pop-Welt die verschiedenen Skills der Jungs kennen. Suga wütend, direkt und zum Abschied ein geschmeidiges Ich bin besser.

Aber We Are Bulletproof Part 2 ist erst der Anfang. Danach folgt nämlich die zweite Performance zu No More Dream.

0: No More Dream. Damit meinen BTS nicht ihre eigenen Träume. Yama ne gumen moni. Was ist dein Traum? Und dann? Ni gumen kyo kugoni. Ist das wirklich alles, wovon du träumst? Da geht es um Träume, die andere für sie haben. Das erdrückende Schulsystem in Korea, der Leistungsdruck, die eine Frage, die auf allen Jugendlichen lastet. Was willst du mal werden? In Korea liegt auf dieser Frage viel mehr Druck als bei uns. Bestnoten, beste Uni, bestbezahlter Job. Eltern, Lehrer, Gesellschaft, alle predigen dasselbe.
1: Und diese unbekannten BTS rappen jetzt in einer der bekanntesten Musikshows des Landes. Hört auf euch selbst. Sucht euren eigenen Traum. Für westlichen Pop wäre das fast eine Floskel. Für Korea und den glatt polierten K-Pop klingt das alles wie ein Befreiungsruf. BTS sprechen ihr Publikum als Gleichaltrige an, nicht von oben herab, sondern auf Augenhöhe. Als Menschen, die diesen Druck kennen.
0: Der Song und die Choreo schlagen ein. Das skeptische Studiopublikum jubelt. Der erste Auftritt im koreanischen Fernsehen ist geschafft. Dann geht's ja jetzt doch direkt in die Charts, oder?
1: Nicht ganz. Das Debüt läuft, aber nach wie vor reißt sich niemand um BTS. No More Dream landet auf Platz 124 der koreanischen Charts. Zum Vergleich, die großen Firmen platzieren ihre Debüts regelmäßig in den Top 10. Bei Big Hit Entertainment ist man schwer enttäuscht. Park Shi-hooks Agentur steht vor dem finanziellen Aus. Platz 124. Kein Geld und kein Plan B. 7 Jungs, die so hart für ihren Traum trainiert haben. Und das soll's jetzt gewesen sein?
0: BTS sind mit ihrem Debüt Idols geworden. Und Idols trainieren weiter.
1: In Folge 2 von Kennst du BTS sprechen wir darüber, was Idol-Sein wirklich bedeutet und warum sich ausgerechnet BTS trauen, die Regeln für Idols neu zu schreiben. Die Underdogs, die niemand auf dem Schirm hat. Das war die erste Folge von Kennst du BTS? 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
0: Ich bin Dongin Kim.
1: Und ich bin Lisa-Sophie Scheurel. Kennst du BTS? Eine Band aus Korea verändert die Welt. Ist eine Koproduktion von ARD Kultur, SWR, Saarländischem Rundfunk und Radio Bremen. Produziert von ACB Stories. Idee: Charlotte Schulze. Redaktion und Story Development: Charlotte Schulze, Miko-Sophie Kümmel, Isabel Wob und Julius Wussmann. Audioproduktion: Dennis Hörter. Originalmusik: Marc Übel. Producer: Isabel Wob. Executive Producer: Dennis Hörter und Julius Wussmann. Sensitivity Read: Eun-Yong Cho. Fact-Checking: Fenner Ackerstaff. Artwork: Chioma Otakagu. Redaktion ARD Kultur: Rebecca Leiter. Redaktion Radio Bremen: Amelie Neumann. Redaktion SR: Desiree Löffler. Redaktion SWR: Chris Eckert. Head of Content ARD Kultur: Christian Koster-Zahn. Produktionsleitung ARD Kultur: Annemarie Haag. Vielen Dank an alle unsere GesprächspartnerInnen, Conny Zhang und Daniel Koch. Tonmaterial von Hype und Big Hit Entertainment sowie Netflix, UNICEF, Vanity Fair, Reuters, One The K, KBS, NBC und CBS.

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1: Einen wunderschönen guten Abend. Mein Name ist Josi und ihr hört die allerbeste Sendung für NewcomerInnen und Neuentdeckungen. Hier dürft und könnt ihr immer neue Acts und Songs für euch entdecken. Heute mit unserem neuen Soundcheck-Act der Woche Yashu und einem Interview mit New Rave-Rapper Bella Bass. Wir starten aber erstmal in diese Sendung rein mit neuer Musik von Sarrow aus Leipzig. Und das ist sogar seine allererste Single ever. So zeitig haben wir Leute schon auf dem Schirm. Krass, oder? Das ist Sarrow mit Wie man tanzt, hier jetzt im Soundcheck.
2: Ey, wie war das nochmal? Ah ja, okay, check.

Das war Sarah aus Leipzig mit Wie man tanzt hier im Sputnik Soundcheck. Und sie gilt schon als die deutsche Gracie Abrams und KennerInnen sagen ihr für 2027 den ganz großen musikalischen Durchbruch voraus. Das ist Charlotte Kudela mit Cool Girl hier jetzt im Soundcheck. Schon.

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1: Unser neuer Soundcheck-Act der Woche, Yashu, kommt aus Hamburg und macht so eine Mischung aus Pop, Indie und Elektro.
2: 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Sie ist so frei wie die Gedanken in ihrem Kopf.
1: Yashu hat vor kurzem seine neue EP Ganz Egal veröffentlicht. Sein Wunsch, Musiker zu werden, zeigte sich bei ihm das erste Mal, als er die Serie Little Amadeus auf Kika gesehen hat. Später kauft er sich Stadtaffe von Peter Fox und lernt damit zu singen. Sehr stabil. Noch mehr heiße Facts und Infos bekommt ihr jetzt hier.
0: Das Sputnik Speed Date mit...
3: Hi, ich bin Yashu, ich wohne in Hamburg und ich schreibe und produziere sehr gerne Lieder.
0: Woher kommst du?
3: Ich wohne seit 2013 in Hamburg, bin aber in Münster auf die Welt gekommen.
0: Zu deiner Musik kann man am besten?
3: Ich glaube, zu meiner Musik kann man am besten einfach in die Ferne gucken.
0: Deine Musik in 5 Worten.
3: Eigen, echt, selbstgemacht, gefühlvoll und schön, hoffentlich.
0: Was ist dein geheimes Talent?
3: Mein geheimes Talent kann ich leider nicht verraten, weil es ja dann nicht mehr geheim ist.
0: Was sind deine Hobbys?
3: Meine Hobbys variieren tatsächlich sehr stark. Ich habe immer so Hyper-Hobbys für ein paar Monate und dann reicht es mir dann auch. Als letztes war es Tischtennis spielen, Schach spielen. Und jetzt tatsächlich wieder joggen.
0: Was war dein schönstes Geburtstagsgeschenk?
3: Ich habe mal von meinem Papa ein Mikrofon zum Geburtstag geschenkt bekommen und seitdem nutze ich genau dieses Mikrofon für all meine Songs.
0: Was würden Freunde über dich sagen?
3: Naja, ich hoffe, dass meine Freunde über mich sagen würden, dass man mit mir eine schöne Zeit haben kann und sie würden wahrscheinlich auch sagen, dass ich sehr viel an meiner Musik arbeite.
0: Welche Träume hast du dir noch nicht verwirklicht?
3: Ich träume davon, dass ich Live-Auftritte spielen kann, die ich komplett genießen kann, ohne große Angst zu haben, dass irgendwas nicht klappt.
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1: Wir hören jetzt mal einen Song von der neuen EP Ganz Egal. Das ist unser Soundcheck-Act der Woche, Yashu mit Fernweh.

0: Das war unser Soundcheck-Act der Woche, Yashu mit Fernweh von seiner brandneuen EP Ganz Egal. Seine Devise ist Do It Yourself. Das Singen hat er sich selbst beigebracht und das Produzieren hat er mit einer Software zu Hause im Schlafzimmer geübt.
1: Jetzt gerade bin ich so ein bisschen auf dem Trip, dass ich versuche, diesen Ort noch gemütlicher zu machen, weil ich bisher sehr viel Wert auf Effizienz gelegt habe, sodass der Raum eben gut klingt und alles perfekt eingemessen ist und so. Aber es ist eben auch super wichtig, dass man sich wohlfühlt an dem Ort, wo man Musik macht. Und das tue ich auch schon, aber ich glaube, da ist noch Luft nach oben. Ich habe jetzt zum Beispiel letztens meine Wand gestrichen, mir neue Vorhänge geholt und alles so ein bisschen schöner noch gemacht.
0: Bis heute schreibt Yashu in seinem DIY-Setting seine Songs, nimmt sie auf und mastert sie sogar selbst. Seine EP Ganz Egal ist ein gutes Abbild von dem, was er aktuell erlebt, fühlt und an was er glaubt.
1: Und es handelt sich viel um das Thema, viel fühlen zu wollen, weil ich persönlich ein bisschen das Problem hatte, dass ich so den Zugang zu meinen Gefühlen verloren hatte, was ja voll schlecht ist, wenn man ein schönes Leben haben möchte. Und dementsprechend erzähle ich eine kleine Transformation von einer sehr gefühlslosen, kalten Welt bis hin zu einer sehr kindlichen, kunterbunten Welt.
0: Yashu hat auf jeden Fall ein Talent dafür, Geschichten zu erzählen, so wie auch sein großes Vorbild Peter Fox. In seinen Songs zieht er sein Publikum in seine Welt. Es geht um die Momente, in denen man einfach lebt, es sich leicht macht und man sich selbst der beste Freund ist. Dazu gehören aber trotzdem manchmal auch Tränen und Emotionalität, wie zum Beispiel im Song »Wieder weinen«.
1: Beim Song »Wieder weinen« geht's um das Verhältnis, das ich zu meinen Tränen habe und zu dem Thema »Weinen«. Weil ich ehrlich gesagt große Schwierigkeiten damit habe, vor anderen zu weinen oder generell zu weinen. Und weinen ist ja auch zweifellos für einiges sehr gut. Und deshalb ist mein Song Wieder Weinen so eine Einladung an meine Tränen, dass sie rauskommen dürfen, wenn sie möchten.
0: Das ist unser Soundcheck-Act der Woche, Yashu mit Wieder Weinen von seiner aktuellen EP Ganz Egal.

0: Das war unser aktueller Soundcheck-Act der Woche, Yashu mit Wieder weinen von seiner EP Ganz egal. Jaren hat es mit ihrem Sound aus New Wave Rap, Elektro und R&B in diesem Jahr auf die New Music Hotlist der jungen Radiowellen der ARD drauf geschafft. In diesem Sommer ist sie außerdem auf diversen Festivals unterwegs. Mehr dazu verrate ich euch gleich. Erstmal gibt's aber einen Song, das ist Jaren mit DVD hier jetzt im Soundcheck.
1: Das war so DVD.

0: Das war Cherin mit DVD hier im Sputnik Soundcheck. Sie spielt am Wochenende auf dem Splash Festival, das aber leider schon komplett ausverkauft ist. Große Acts wie Haftbefehl, Iki Mel und SSIO sind natürlich auch mit am Start, aber in Ferropolis bekommen auch immer die NewcomerInnen der Rap-Szene eine Bühne geboten. Letztes Jahr hat zum Beispiel Young Pep aus Leipzig auf dem Splash seinen allerersten Festivalauftritt gefeiert.
1: Und
0: Young Pep ist in diesem Jahr natürlich auch wieder mit dabei, genauso wie Pepino aus Hamburg. Und den fahren wir uns jetzt mal zusammen rein. Das ist Pepino zusammen mit seiner Crew Junge Sterne und Avanti hier im Soundtrack.

Das war Peppino mit Avanti hier im Sputnik Soundcheck, eurer Sendung für NewcomerInnen und Neuentdeckungen. Benjamin Asare ist seit 2022 Teil der Peter Fox Live Crew und weiß dementsprechend, wie es sich anfühlt, vor Zehntausenden von Menschen zu performen. Und jetzt hat er Bock, sein Soloprojekt auf eine ähnliche Ebene zu hieven. Mal sehen, ob ihm das gelingt. Das ist Bench 47 mit Kleiner Bruder hier jetzt im Soundcheck. Kleiner.

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1: Das war Bench 47 mit kleiner Bruder hier im Sputnik Soundcheck. Electronic Handmade Loop Jazz. So nennen Ulissia ihren Sound. Die beiden Mäuse haben sich an der Musikhochschule Dresden kennengelernt und wohnen mittlerweile in Leipzig. Ich kann mir unter dem Begriff nicht so viel vorstellen, deswegen hören wir einfach mal in die Musik rein. Und zwar zusammen. Das sind Ulissia mit kleine Töne hier jetzt im Soundcheck.

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1: Bella Bass ist Anfang 20 und Teil des Hip-Hop-Kollektivs OTpendia. Seit 2024 gehen die Jungs auch eigene musikalische Wege und am 19. Juni hat Bella sein mittlerweile zweites Soloalbum Eine Wolke, die sich vor die Sonne schiebt, rausgebracht. Und darüber mussten wir natürlich unter anderem mal quatschen. Wer bist du, was machst du, was kannst du?
2: Also mein Name ist Bella Bass, ich bin aus dem Ruhrgebiet in NRW. Ich mache Musik mittlerweile schon seit, ich glaube, 4, 5 Jahren so. Und genau, habe jetzt mein so gesehen zweites Album released, hab schon verschiedene Musikrichtungen gemacht, bin damals mit eher so Partymucke irgendwie ein bisschen angefangen, so die ersten Sachen, die released wurden, gingen eher in so eine Richtung. Mittlerweile bin ich schon, würde ich sagen, woanders, allerdings von den Texten immer noch in einer ähnlichen Richtung, mit bisschen Witz immer, und versuche mich selber nicht immer zu ernst zu nehmen, aber trotzdem auch ernste Themen zu behandeln, so ein bisschen, oder das, was mich zumindest in dem Moment beschäftigt.
1: In dem einen Interview, was ich gesehen habe, hast du gesagt, früher habt ihr so Atzenmucke gemacht und jetzt machst du immer noch Atzenmucke, aber mit ein bisschen mehr Gefühl.
2: Ja, voll. Oder halt vielleicht immer so noch ein bisschen der anderen Seite so.
1: Ja.
2: Also früher auch schon Atzenmucke, jetzt immer noch Atzenmucke, aber so, es hat ja immer zwei Seiten. Ich habe das am Anfang, wo ich die Musikrichtung ein bisschen geändert habe, immer oft so beschrieben, dass es so eher der Nachhauseweg von der Party ist als auf der Party.
1: Das heißt, wo man ein bisschen ausnüchtert und ein bisschen vielleicht auch nachdenkt über Sachen?
2: Ja, genau. Oder halt auch einfach so ein bisschen mehr für sich ist und halt auch so, keine Ahnung, eher Musik mit Kopfhörern hört als über Boxen laut so auf den. Und das hat sich für mich eigentlich immer sehr richtig angefühlt, das so ein bisschen so zu beschreiben, genau, ja.
1: Und bist du noch mit den Jungs irgendwie in Kontakt? Macht ihr noch Sachen oder habt ihr gesagt, nee, wir gehen jetzt unseren eigenen Weg?
2: Nee, wir sind auf jeden Fall noch in Kontakt und machen auch noch Sachen. Da ist einfach so, dass ich gerade auch einen sehr klaren Fokus hatte auf mein Album, weil es ja auch ein größeres Projekt ist und so weiter. Dann sind natürlich auch erstmal so der Release-Plan sehr voll. Aber es ist nichts Konkretes geplant, aber auch nichts ausgeschlossen so.
1: Wie bist du eigentlich auf deinen, das ist ja schon ein Künstlername, wie bist du dazu gekommen?
2: Tatsächlich mit den Jungs zusammen, damals noch im Kellerstudio unten. Und dann war es eigentlich eher so ein Joke, also weil ich das so ein bisschen lustig anhört, so Bella Bass. Und ich habe tatsächlich so Hooks auf Französisch gemacht, weil ich, also meine Mutter spricht Französisch und ich konnte sie dann manchmal so fragen, so ey, sag mir mal zwei Sätze, die sich einfach cool anhören. Und dann konnte man das so ein bisschen nachmachen oder so ein bisschen also sich ausprobieren. Und daher kam dann halt dieses Bella irgendwie, auch wenn es jetzt nicht war, also wenn es sich auch sogar eher Italienisch anhört als Französisch. Irgendwie war es einfach dann auf einmal so da, dass wir das so aus Joke gesagt haben. Dann haben wir einen Song released und dann hieß es so, okay, du brauchst jetzt einen Künstlernamen. Wir müssen jetzt hier einen Künstlernamen eingeben. So, und dann weißt du ja, vielleicht ist Bella Bass ja auch gar nicht so lustig, sondern auch irgendwie cool. Und dann waren wir alle drei so, ja, vielleicht schon. Und deswegen, ich bin bis heute richtig zufrieden. Ich feiere den Namen immer noch sehr. Das ist richtig geil, deswegen alles richtig gemacht.
1: Ich finde den auch gut, der hört sich auch gut an. Was hast du gemacht? Wie war so dein Werdegang? Hast du nach der Schule irgendeine Ausbildung, Studium gemacht oder war direkt Mucke?
2: Ich wusste schon während der Schulzeit auch, dass ich Musik machen möchte und das auch durchziehen will so. Und deswegen habe ich dann so dieses klassische ein Jahr nach der Schule, habe ich dann halt direkt gesagt, ich mache halt Musik und ziehe das durch. Und seitdem ist es auch dabei geblieben.
1: Ach, also was?
2: Ja, genau.
1: Erzähl mir ein bisschen vom Ruhrgebiet. Ich bin da irgendwie gar nicht drin in der Lore.
2: Also ich muss ja sagen, ich bin selber auch erst, also ich habe das, weiß ich, keine Ahnung, so 15, 16 war, habe ich mich nicht damit befasst. So
1: wirklich.
2: Ich habe gecheckt, so Ruhrgebiet, okay, mein Opa hat mir immer viel davon erzählt, weil der wirklich halt auch unter Tage, also im Kohlebau so gearbeitet hat und so weiter. Und das ist ja so ein Part vom Ruhrgebiet. Also die Menschen sind sehr ehrlich, sehr herzlich, würde ich auch sagen, zumindest auf eine ehrliche Art und Weise, dann halt je nachdem, worum es geht, natürlich auch nicht herzlich so, aber sehr direkt, und das feiere ich. Und generell einfach ein besonderer Fleck in Deutschland, würde ich sagen. Aber halt auch vor allem für mich, weil ich da halt aufgewachsen bin und dann so das auch gecheckt habe, als ich nicht mehr da war.
1: Ja.
2: Dass es halt irgendwie schon eine richtig geile Stimmung da hat in dem ganzen Ding.
1: Mehr über das neue Album Eine Wolke, die sich vor die Sonne schiebt, erfahrt ihr gleich. Erstmal hören wir aber einen Song davon. Das ist Bella Bass mit Zukunftsängste hier im Soundcheck. Sonntags.

0: Das war Bella Bass mit Zukunftsängste hier im Sputnik Soundcheck von seinem zweiten Album Eine Wolke, die sich vor die Sonne schiebt, das am 19. Juni rausgekommen ist.
1: Lass uns über das Album sprechen, das ja erst vor kurzem rausgekommen ist. Da kann ich noch Happy Release sagen. Und es ist schon dein zweites Album, oder?
2: Kann man so sagen.
1: Kann man so sagen, oder? Das erste Album kam 2024 raus. Was ist jetzt anders bei diesem Album zum ersten?
2: Also dieses Album ist schon nochmal, also es sind schon nochmal zwei Songs mehr drauf.
1: So.
2: Also es ist schon auch nochmal ein bisschen mehr Album als das erste. Dann habe ich auch nochmal ein bisschen anders gearbeitet. Ich habe dieses Album jetzt angefangen, ohne zu wissen, dass ich ein Album mache. Also eher einfach Musik gemacht.
1: Mhm.
2: So. Einfach Musik gemacht, Musik gemacht, Musik gemacht. Und dann irgendwann gecheckt, okay, hier ist so viel. Was macht man jetzt damit? In welche Richtung will man gehen? Will man das jetzt irgendwie alles auch in ein zusammenhängendes Projekt packen, weil es ja auch aus einer ähnlichen Zeit dann entstanden ist und so weiter? Und dann habe ich nochmal weitergearbeitet, wo ich nochmal so dachte, okay, kann man nochmal vielleicht ein, zwei Songs nochmal mehr machen? Und dann ist das Album entstanden. Beim ersten Album war es eher so, ich fange jetzt an, Musik zu machen für dieses Album.
1: Ja.
2: Fertig.
1: Ja.
2: Und da sind auch wirklich so sehr genau die Songs entstanden, die auf dem Album drauf sind. Jetzt habe ich schon auch viele, die nicht aufs Album drauf gekommen sind, wo man dann auswählen konnte und so weiter.
1: Ah, cool.
2: Und dann würde ich sagen, auch, dass ich mich irgendwie persönlich und auch musikalisch weiterentwickelt habe.
1: Also bist du schon happy und erleichtert, dass es jetzt auch draußen ist?
2: Absolut, absolut. Safe, voll.
1: Ja.
2: Also es ging jetzt auch schon, es war eine lange, lange Single-Phase auch. Also die erste Single fürs Album kam im Dezember raus, also bis Mitte Juni ist es schon ein gutes Stück Zeit, wo man die ganze Zeit mit dem Kopf dabei war.
1: Ja.
2: So. Und deswegen denke ich mir auch jetzt so ein bisschen geil, okay, ich brauche auch selber ein bisschen Abstand, um dann auch wieder so neutral drauf zu gucken, weil es halt gerade super frisch ist alles noch. Aber
1: Voll.
2: Ich bin auch einfach sehr happy, dass das Album draußen ist, dass die Leute die Songs entdecken können, die noch nicht draußen waren vorher, sich durchklicken. Vielleicht auch manche, die Bock haben, wirklich Song 1 bis Song 12 durchzuhören.
1: Ja.
2: Und darüber bin ich sehr happy auf jeden Fall, ja.
1: Lass uns über den Titel reden, weil der ist lang. Lang und schön. Eine Wolke, die sich vor die Sonne schiebt.
2: Ja.
1: Wie bist du, also da gibt es ja auch einen Song, der so heißt, also ist ja nicht so random. Wie bist du auf den Titel gekommen?
2: Also den Song gab es zuerst.
1: Ja,
2: und diese Zeile hatte ich mir irgendwann nochmal aufgeschrieben, weil ich die halt ultra schön fand. Also wirklich
1: Voll.
2: So außerhalb vom Studio habe ich mir die aufgeschrieben. Dann in der Session die Hook dazu geschrieben, den Song gemacht. Und dann irgendwann überlegt und dann war es halt quasi so eine Art Arbeitstitel. Und ich dachte mir, aber ich bin mit dem Arbeitstitel extrem zufrieden. Ich fand es ultra schön, dass es so ein langer Titel war auch, dass es so wirklich wie so eine Geschichte sich halt anhört, wie so ein Buch.
1: Mhm.
2: Und halt eigentlich ziemlich genau auch das beschreibt, was das Album ist, weil es halt zwei Seiten hat. So, es gibt einmal diese sonnige Seite, aber halt auch so eine nachdenkliche Seite, die nicht unbedingt immer sehr traurig ist oder so, aber so ein bisschen sentimental. Und dafür fand ich den Titel dann auch extrem passend und dachte dann so, okay, eigentlich ja perfekt.
1: Wie sieht's aus? Dieses Jahr bist du irgendwie auf Festivals, machst du irgendeine Tour geplant, gar nichts,
2: genau,
1: keine Shows?
2: Genau, erstmal ist nichts weiter geplant. Wenn irgendwas passiert, bin ich immer ready.
1: Okay.
2: Aber genau so sieht's aus.
1: Aber hättest du Bock nochmal so eine größere Tour irgendwie zu machen, irgendwas zu starten?
2: Ja, definitiv. Ich finde, dafür muss halt auch immer so, das muss auch hergeben. So letztes Jahr war das irgendwie, hat es gut angefühlt. Und ich will sowas auch nur machen, wenn ich irgendwie voll überzeugt bin und sicher bin, dass es irgendwie auch krass wird und geil wird. Und auch eine Steigerung wird. Deswegen lasse ich mir dann Zeit und mache jetzt mir keinen Druck damit so. Aber Bock auf jeden Fall.
1: Hast du noch eine letzte Message? Willst du noch irgendwas loswerden an unsere HörerInnen? Dann hier deine Bühne.
2: Ja, zieht durch. Glaubt an euch. Macht das, was euch erfüllt. Findet was, was euch erfüllt im besten Fall. Und so, genau, würde ich sagen.
1: Und hört das Album.
2: Und hört das Album.
1: Es ist sehr gut. Und ein Song vom neuen Album, Eine Wolke, die sich vor die Sonne schiebt, kriegt ihr jetzt hier direkt von uns im Radio. Das sind Bella Bass und Paula Engels mit Verlieb dich nicht, hier jetzt im Soundcheck.
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1: Das waren Bella Bass und Paula Engels mit Verlieb dich nicht hier im Sputnik Soundcheck. Jetzt hier mit neuer Musik aus Mitteldeutschland. Hinter Carla stecken Alexandra und Nina, zwei Musikerinnen aus Leipzig, deren Stimmen so harmonisch ineinander greifen, dass sie oft wie eine einzige klingen. Ihre neueste Single klingt aber nicht mehr so jazzig wie früher, dafür nach Pop-Hymne. Das sind Carla mit Alle haben Bock, hier jetzt im Soundcheck. Egal was du

Das waren Carla aus Leipzig mit Alle haben Bock hier im Soundcheck. Das hier ist eure Lieblingssendung, um neue Acts und Songs für euch zu entdecken. Versace aus Berlin haben anscheinend nicht nur sehr viel Bilderbuch gehört, sondern sie mixen auch sehr gekonnt Indie-Rock mit Y2K-Charme und denglischen Texten. Das sind Versace mit Rennfahrer hier jetzt im Soundcheck.

Das war ein Versace mit Rennfahrer hier im Sputnik-Soundcheck. Die 12-köpfige Brassband Frohe Zukunft ist am Wochenende beim Rudolstadt-Festival in Thüringen zu sehen. Das ist Deutschlands größtes Festival für

Folk- und Roots-Musik. Dort werden sie dann Balkan-Beats, Pop und Polka ganz wild miteinander vermischen. Noch mehr Facts und Infos zum Rudolstadt-Festival findet ihr auf der Seite von unseren KollegInnen von MDR Kultur. Das sind Frohe Zukunft mit Rudolf, hier jetzt im Soundcheck.

Das waren Frohe Zukunft mit Rudolf hier im Sputnik Soundcheck. Und das hier ist immer noch eure Sendung für NewcomerInnen und Neuentdeckungen. Ayla ist 22 Jahre alt und kommt aus Mannheim. Sie hat vor kurzem ihre Debüt-EP Appetite for Destruction rausgebracht, auf dem sie Elektropop mit feministischen Lyrics serviert. Das ist Ayla mit Screw It, hier jetzt im Soundcheck.

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1: Newcomerin Ney aus Frankfurt steht bei unseren KollegInnen von Puls schon ganz hoch im Kurs, denn dort hat sie die sogenannte Wildcard als beste Newcomerin gewonnen. Dabei hat sie sich gegen 140 BewerberInnen aus dem deutschsprachigen Raum durchgesetzt. Das ist sehr beeindruckend und selbst beschreibt Ney ihre Musik so.
2: Ich bin Ney, ich mache Musik und Sad Songs, die eher happy klingen, aber wenn man den Text hört, dann will man weinen. Und ich finde, manchmal ist es sehr scary, wenn man so seine Ängste in so Songs packt und das auf einmal die Welt hört.
1: Als Gewinnerin der Wildcard durfte sie eine Session im Rahmen der Puls Startrampe aufnehmen. Dabei hat Ney einen der Songs aus ihrer demnächst erscheinenden Debüt-EP gewählt, nämlich Panic Years.

0: Als zweiten Song hat sie 3 Uhr nachts von Nina Chuba gecovert. Ein Track, der es ihr persönlich sehr angetan hat.
1: Also ich finde 3 Uhr nachts ist übel underrated. Das ist ein richtig guter Nina Chuba Song. Den habe ich auch erst vor, ich glaube, letztes Jahr irgendwie im Herbst entdeckt. Da waren wir Karaoke singen mit meinen Friends. Und dann hat eine Freundin von mir den angemacht. Und ich war direkt so, oh mein Gott, was ist das für ein Song? Und ich finde, es gibt viel zu wenige Songs über Friendship Breakup.
0: Die komplette Session von und mit Ney könnt ihr euch in der ARD Mediathek anschauen. Und wir hören uns jetzt mal das Cover an. Das ist Ney mit 3 Uhr nachts aus der Puls-Startrampe hier im Soundcheck.

Das war Ney mit 3 Uhr nachts, einem Cover von der Puls Startrampe. Und damit sind wir auch schon fast am Ende der Sendung angekommen. Ich hoffe, ihr konntet wieder einige Songs und Acts für eure Playlist entdecken, denn dafür sind wir ja jede Woche da. Einen letzten Song habe ich noch für euch. Das ist Leo Kaminski mit Bauchgefühl hier im Soundcheck. Schönen Abend wünsche ich euch. 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
1: Um 1 Uhr mit Ramin Movasakian. In Venezuela steigt die Zahl der Todesopfer nach den schweren Erdbeben weiter an. Mehr als 3.300 Menschen kamen laut Regierungsangaben ums Leben. Über 16.700 wurden verletzt. Zehntausende haben außerdem ihr Zuhause verloren. Aus Venezuela berichtet Anne Dämmer.
2: Die Trümmerräumung mit schwerem Gerät sowie die statistische Begutachtung beschädigter Gebäude stehen mittlerweile für die Hilfskräfte im Vordergrund. Die Unterbringung der Obdachlosen bleibt prekär. Laut offiziellen Angaben sind knapp 11.000 Menschen in 79 Notunterkünften untergebracht. Dennoch kampieren weiterhin zahlreiche Betroffene in Zelten auf Bürgersteigen und in Parkanlagen der Hauptstadt Caracas sowie im Küstenbundesstaat La Guaira. Ein Bericht der UNO hat die direkten Sachschäden auf einen Betrag in Höhe von 37 Milliarden Dollar beziffert, was fast dem Dreifachen der ursprünglichen Schätzung entspricht.
1: Bundesfinanzminister Klingbeil hält die geplanten Reformen der schwarz-roten Koalition erst für den Anfang von weiteren Maßnahmen. Im ARD-Sommerinterview sagte er am Abend, die Vereinbarungen seien kein Grund, sich selbstzufrieden zurückzulehnen. Man habe jetzt ein kleines Stück Weg geschafft, aber noch nicht mehr. Gleichzeitig verteidigte Klingbeil die Reformvorschläge. Diese seien notwendig, auch wenn den Menschen etwas abverlangt werde. Norwegen steht bei der Fußball-Weltmeisterschaft im Viertelfinale. Die Skandinavier gewannen am Abend gegen den fünffachen Weltmeister Brasilien mit 2:1. ARD-Sportreporter Thomas Kunze mit den Höhepunkten.
3: Die Partie begann schwungvoll. Brasilien sofort mit der Möglichkeit, vom Punkt aus in Führung zu gehen. Nach einem Foulspiel an Cunha versagten aber Guimarães die Nerven. Nyland konnte diesen Ball halten. In Halbzeit 2 dann viel mehr Tempo. Auf beiden Seiten große Möglichkeiten. Aber Erling Haaland in der 79. Minute per Kopf und 11 Minuten später wieder Erling Haaland. Sein Flachschuss unhaltbar aus 20 Metern Entfernung rein ins rechte Eck. Das war das 2:0. Ergebnis Kosmetik noch in der 90. plus 10. Per Elfmeter Neymar verlädt Nyland und am Ende steht Norwegen im Viertelfinale.
1: Tennisprofi Jan-Lennard Struff steht beim Rasenturnier in Wimbledon erstmals im Viertelfinale. Der 36-Jährige verlor am Abend gegen den Polen Hubert Hurkacz zwar die ersten beiden Sätze, kämpfte sich aber ins Spiel zurück. Im fünften Satz gab Hurkacz verletzungsbedingt auf. Im Viertelfinale trifft Struff am Dienstag auf den Weltranglisten-Ersten Jannik Sinner aus Italien. Das Wetter für Deutschland. In der Nacht gibt es rund um die Nordsee vereinzelte Schauer. Ansonsten ist es oft bewölkt, aber trocken. Die Tiefstwerte liegen bei 17 bis 10 Grad. Zum Start in die neue Woche wechseln sich im Süden und Westen Sonne und Wolken ab. Im Norden und Osten bleibt es grau und regnerisch. Die Temperaturen erreichen maximal 19 bis 32 Grad. Und noch die Zeit, es ist gleich 1.03 Uhr.
4: Und wir schauen auf die Autobahn und fangen an mit einem Falschfahrer auf der A535 Fellbad-Wuppertal. Zwischen dem Dreieck Fellbad-Nord und Sonnborner Kreuz, da kommt euch ein Falschfahrer entgegen. Bitte vorsichtig fahren und nicht überholen. A535 Fellbad-Wuppertal zwischen dem Dreieck Fellbad-Nord und Sonnborner Kreuz. Dort ist ein Falschfahrer unterwegs. Die A1 Hamburg Richtung Bremen ist zwischen Hamburg-Stillhorn und Harburg wegen Brückenarbeiten bis 5 Uhr dicht. Die Umleitung führt euch über die U76. Die A1 Köln-Euskirchen ist zwischen Erftstadt und Kreuz-Bliesheim in beiden Richtungen wegen Bauarbeiten bis 5 Uhr gesperrt. Die A2 Dortmund Richtung Hannover ist zwischen dem Kamener Kreuz und Hamm wegen Fahrbahnerneuerung auch noch bis 5 Uhr dicht. Die A9 Halle-Leipzig Richtung Berlin ist zwischen Kleinmarzehns und Niemegk wegen eines liegen gebliebenen Fahrzeugs aktuell dicht. Die A42 Kamp-Lindfort Richtung Dortmund ist zwischen Oberhausen Zentrum und dem Kreuz Essen-Nord auch noch bis 5 Uhr wegen Bauarbeiten gesperrt. Dann haben wir die A59 Bonn Richtung Köln, die ist zwischen dem Dreieck Porz und Köln-Rath bis ca. 5 Uhr auch wegen Bauarbeiten gesperrt. Das gleiche gilt noch für die A59 Dienstlaken Richtung Duisburg zwischen Duisburg-Ruhrort und dem Kreuz Duisburg. Und ja, ganz frisch die Entwarnung jetzt direkt auf der A535 Fellbad-Wuppertal. Kein Falschfahrer mehr zwischen der Auffahrt Dreieck Fellbad-Nord und dem Sonnborner Kreuz unterwegs. Wunderbar, euch allen da draußen eine gute Fahrt.
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4: Mit mir Nico Schmidt, hallo zusammen, ihr meldet euch fleißig rein, die junge Nachtgang, die ist wie immer am Start, ob Sven, ob Elke, Heiko, Martin, Alle sind sie wach, alle sind sie entweder am Arbeiten oder nutzen die Nacht. Für, ja, zum Beispiel den Rasen sprengen. Das macht der Sven. 0221 567 89111. Was macht ihr so aktuell? Meldet euch.

0: Funks, don't you know, in der jungen Nacht der ARD. Ja, und es ist manchmal doch so ganz einfach, macht einfach eine Serie, in der Leute Eishockey spielen und dann werden die Leute diese Serie lieben. Ja, vielleicht noch dafür sorgen, dass die Charaktere sich ineinander verlieben und dann hast du das einfachste Erfolgskonzept. Eishockey-Romanzen wie Heated Rivalry oder Off Campus, die laufen ja auch immer noch rauf und runter in den Streams. Und zu Off Campus haben wir jetzt News von Schauspielerin Mika Abdallah. Die spielt in der Serie die Ellie, also die, die sich in der Serie als J-Lo verkleidet. Annika Wasenmüller aus dem Junge Nacht-Team, was sagt die denn?
1: Es werden ein paar Neuerungen für die zweite Staffel auf uns zukommen. Die wird nämlich ein ganz kleines bisschen stärker von der Buchvorlage abweichen.
2: It's been really cool to see how they write our voices into the show and like our skills and like our things as people.
1: Yeah. Ja, Mika Abdallah sagt, die Skills und Persönlichkeiten der Schauspielerinnen und Schauspieler, die fließen jetzt noch mehr in die Rollen ein. Und weißt du, wo Mika Abdallah das erzählt hat?
0: Nee, hau raus.
1: Sie hat es einfach im neuen Podcast der Jonas Brothers erzählt.
0: Ja, das hätte ich jetzt nicht erwartet.
1: Ist eine richtig weirde Kombi, aber ich fand es ganz süß. Mika Abdallah, die hat da einen ganz entspannten Schnack mit Nick, Kevin und Joe Jonas gehabt und hat vor allem von ihrer Rolle in Off Campus geschwärmt, mit der sie ja sehr viele Gemeinsamkeiten habe.
2: Ellie is just me when I've like had the best day ever and maybe like 5 Red Bulls. It's like Christmas morning every day.
1: Ja, Ellie sei die Version von Mika Abdallah, die mehrere Energy Drinks schon intus hat.
0: Ja, damit kenne ich mich auch raus. Die Dreharbeiten zu Off Campus Staffel 2 laufen also auf Hochtouren. Schauspielerin Mika Abdallah hat das bei den Jonas Brothers erzählt und Annika Wasenmüller hier in der Jungen Nacht.

0: Tate McRae sing Just Keep Watching. Ich sag Just Keep Listening to the Youth Night. Nee, okay, bitte nicht. Das war heller Cringe. Das machen wir nicht nochmal. Nein. Also, ihr hört die junge Nacht der ARD mit mir, Nico Schmidt. Und ja, seid auch weiter fleißig dabei. Ihr arbeitet auch. Tim hat sich reingemeldet. Der ist unterwegs mit seinem LKW, fährt unsere Milch zur Molkerei, damit wir alle was davon haben. Und er sagt auch, nachts fährt es sich einfach besser. Ja, wenn nicht ganz viele Straßensperrungen in Deutschland sind auf den Autobahnen, muss man natürlich dazu auch sagen. Chris ist auch schon wieder unterwegs, Revierfahrer aus NRW, macht seine Runden und hat hoffentlich heute ein bisschen weniger zu tun als gestern. Da war ein bisschen mehr los, das weiß ich noch. Deswegen, ja, also wenn ihr auch auf der Arbeit seid oder einfach uns so zuhört, einfach gerne reinmelden. Ich freue mich doch über jede Nachricht von euch. 0221 567 89 111 und dann landet ihr hier bei der jungen Nacht der ARD. Ihr Giganten da draußen. Dermot Kennedy singt's jetzt für euch. 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

0: Ellie Goulding mit Lights. Und ich kann euch sagen, dass das Spiel England gegen Mexiko gleich nicht um 2 Uhr startet, sondern erst um 3 Uhr ist nach hinten verschoben worden. Wir schauen jetzt aber pünktlich auf die Straßen und Autobahnen bei uns um 1.30 Uhr in Deutschland. Und da habe ich folgende Meldungen für euch. Die A1 Hamburg Richtung Bremen ist zwischen Hamburg-Stillhorn und Harburg wegen Brückenarbeiten bis 5 Uhr weiterhin gesperrt. Ihr habt eine Umleitung über die U76. Die A1 Köln-Euskirchen ist zwischen Erftstadt und dem Kreuz Bliesheim in beiden Richtungen auch bis 5 Uhr weiterhin gesperrt. Ebenso bis 5 dicht ist die A2 Dortmund Richtung Hannover zwischen dem Kamener Kreuz und Hamm wegen Fahrbahnerneuerungen. Die A9 Halle-Leipzig Richtung Berlin ist zwischen Klein-Marzens und Niemek wegen eines liegen gebliebenen Fahrzeugs immer noch gesperrt. Die A42 Kamp-Lindfort Richtung Dortmund ist zwischen Oberhausen-Zentrum und dem Kreuz Essen-Nord wegen Bauarbeiten bis 5 Uhr dicht. Die A52 Mönchengladbach Richtung Roermond ist zwischen dem Kreuz Mönchengladbach und Mönchengladbach-Hardt aktuell wegen eines Polizeieinsatzes gesperrt. Dann die A59 Bonn Richtung Köln, die ist zwischen dem Bereich Porz und Köln-Rath bis 5 Uhr auch wegen Bauarbeiten gesperrt, gilt auch für die A59 Dienstlaken Richtung Duisburg zwischen Duisburg-Ruhrort und dem Kreuz Duisburg wegen Bauarbeiten. Euch allen da draußen eine gute und sichere Fahrt.
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0: Der Kollege aus den Nachrichten, der hat mir jetzt den ersten Kaffee rumgebracht. Das ist richtig gutes Zeug. Muss so eine Arabica-Bohne oder irgendwie sowas sein. Fetzt auf jeden Fall. Ich hoffe, eure Nacht fetzt auch. Ich bin Nico Schmidt. Hallo zusammen.

Auch Ariana Grande hat vor kurzem angekündigt, dass es ein neues Album von ihr geben wird. Petal kommt dann auch schon am 31. Juli raus, also am Ende des Monats ist Stichtag. Könnt ihr euch drauf freuen? Und ja, wir spielen euch ja auch schon die ein oder andere Single aus diesem neuen Album. Hate That I Made You Love Me. Gleich dann auch in voller Länge. Beim ersten Hinhören denkt man, ja, geht mal wieder um eine verflossene Liebe. Aber es kann auch um ihren Fame und Promi-Status gehen. Denn Ariana fragt sich so ein bisschen, wie ist es, gleichzeitig geliebt und verachtet zu werden? Ne? Man sucht es sich ja nicht aus, wer einen mag und verehrt, so von den Fans. Aber genauso wenig, wenn die Fans oder Hater einen ja, für die Fehler im eigenen Leben verantwortlich machen. Das kannst du dir auch nicht aussuchen. Ich meine, frag mal so eine deutsche Fußballnationalmannschaft, ne? Die weiß, wie das ist, wenn Millionen von Menschen plötzlich behaupten, sie hätten einem den Sommer versaut. Ariana Grande, Hate That I Made You Love Me.

0: The Bowser aus Norwegen, Magnetic in der jungen Nacht der ARD. Und unser Lieblingsproblemlöser war wieder da vor kurzem. Felix Lobrecht hat sich wieder um eure Probleme gekümmert. 99 Problems mit Felix Lobrecht gibt's immer für euch in der ARD Sounds App. Unter anderem hat er sich um das Problem von seinem Namensvetter aus München gekümmert.
1: Okay, Felix, komm, kein Smalltalk, rein ins Problem. Was hast du?
2: Leute haben Angst vor meiner Stimme und meiner Augenbraue.
1: Vor deiner Augenbraue?
2: Ja, weil ich merke das selber nicht, aber ich habe so ein bisschen so ein Resting-Bitch-Face.
1: Also klar, deine Stimme ist auf jeden Fall besonders, so, die ist mir auch sofort aufgefallen. Die Augenbraue, damit musst du einfach leben. da kann ich nichts machen, das ist einfach scheiße, das ist einfach dein Problem jetzt. Eigentlich müsstest du Musik machen. Du musst irgendwas machen, wo du aus deiner Stimme Kapital schlagen kannst.
2: Ja, aber dafür müsste ich ja singen dann.
1: Das wär nicht schlecht, ja. Du könntest auch rappen.
2: Ich glaube nicht.
1: Du könntest irgendwie so Synchron-Shit machen.
2: Das ist schwierig, glaube ich.
1: Hast du so sehr das Gefühl, dass deine Stimme irgendwie einen negativen Einfluss hat, dass du deshalb extra wenig redest? Oder ist es auch ein bisschen dein Charakter, dass du einfach so ein bisschen
2: laid-back? Ja, auch. Also ich bin relativ pragmatisch und wenn dann, also ich sag das Nötige, ne, damit das ankommt und dann kommt was anderes an und ja.
1: Das okay, das war die Bewerbung als Synchronsprecher. Also wenn jemanden braucht, ja, ich immer so suchen, der Donner. Ich glaube, du musst eher daran arbeiten, dass man dich versteht akustisch. Also du musst irgendwie ein bisschen deutlicher reden, aber ansonsten finde ich dich völlig in Ordnung. Okay, wir applaudieren für Felix aus München, bitte.
0: Ja, Felix aus München finde ich auch mega in Ordnung. Und muss auch sagen, also Synchronsprecher, schon nicht verkehrt, aber hey, also beim Radio. Felix, überleg's dir nochmal. Meld dich bei uns hier bei der Jungen Nacht der ARD. Schreib den Kollegen. Wer weiß, vielleicht finden wir noch ein Plätzchen für dich. Mit der Stimme auf jeden Fall. Den Rest der neuen Folgen 99 Problems könnt ihr, wie gesagt, jederzeit bei ARD Sounds hören oder auch da, wo ihr sonst eure Podcasts hört. Jetzt für euch, Sia, Gimme Love.

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Coldplay Adventure of a Lifetime. 1.56 Uhr haben wir es und in 4 Minuten hätte eigentlich, die Betonung liegt auf, hätte das nächste Achtelfinale angepfiffen werden sollen zwischen Mexiko und England, allerdings wegen Unwetter auf 3 Uhr verschoben. Könnt ihr bei uns dann ab 3 im Audio-Livestream bei der Sportschau hören. Jetzt aber für euch zum Warmmachen der WM-Song Shakira Burna Boy, Die Die.

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1: Um 2 Uhr mit Ramin Movasakian. Der Stuttgarter Sportwagenbauer Porsche will offenbar weitere Stellen abbauen. Wie das Handelsblatt berichtet, sollen 4000 Arbeitsplätze wegfallen, unter anderem im Management und der Verwaltung. Aus der Nachrichtenredaktion berichtet Stefan Evertz.
2: Laut dem Bericht sollen am Entwicklungsstandort Weissach 30% der Kapazitäten auf den Prüfstand. Ein Porsche-Sprecher wollte die Zahlen nicht bestätigen, verwies aber auf die umfassenden Pläne, das Unternehmen zu verschlanken. Derzeit verhandeln Management und Arbeitnehmervertreter über ein weiteres Sparpaket. Nach einem ersten Paket sollen künftig rund 1.900 Stellen wegfallen. Auch die Verträge von etwa 2.000 befristeten Angestellten sind ausgelaufen.
1: In Venezuela steigt die Zahl der Todesopfer nach den schweren Erdbeben weiter an. Mehr als 3.300 Menschen kamen laut Regierungsangaben ums Leben. Über 17.000 haben ihr Zuhause verloren. Wie viele Menschen noch vermisst werden, ist nicht bekannt. Interimspräsidentin Rodriguez hat die Gründung einer Militäreinheit angekündigt, um in Zukunft besser auf Naturkatastrophen vorbereitet zu sein. Außerdem wies sie Kritik am Vorgehen der Regierung zurück. Man habe umgehend nach den Beben Sicherheitskräfte in die betroffenen Regionen entsandt, so Rodriguez. Der deutsche Tennisprofi Jan-Lennard Struff steht im Viertelfinale von Wimbledon, zum ersten Mal überhaupt. Der 36-Jährige aus Warstein profitierte in seinem Achtelfinale im 5. Satz von der Aufgabe des angeschlagenen Polen Hubert Hurkacz. Nach der Partie zeigte sich Struff selbst ein wenig überrascht.
3: Als ich hergegangen bin, hätte ich jetzt nicht gedacht, dass sowas passieren wird. Also kommt die Auslosung, kann auch sein, dass ich erste Runde gegen top gesetzten ersten 8 Spiele vielleicht und ausscheide. Das ist einfach schön, dass ich jetzt 4 Spiele hier gewinnen konnte und zum ersten Mal ins Grand Slam Viertelfinale einziehen konnte. Das ist unglaublich.
1: Im Viertelfinale wartet auf Struff am Dienstag der Weltranglisten-Erste Jannik Sinner aus Italien. Bei der Fußball-WM hat sich Norwegen am Abend erstmals für das Viertelfinale qualifiziert. Die Skandinavier gewannen gegen den fünffachen Weltmeister Brasilien mit 2:1, dank eines Doppelpacks des Ex-Dortmunders Erling Haaland. Der Viertelfinalgegner von Norwegen wird zwischen Mexiko und England ausgespielt. Die Partie wurde wegen eines Gewitters um eine Stunde verschoben und startet damit um 3 Uhr unserer Zeit. Das Wetter für Deutschland. In der Nacht gibt es rund um die Nordsee noch vereinzelte Schauer. Ansonsten ist es oft bewölkt, aber trocken. Die Tiefstwerte liegen bei 17 bis 10 Grad. Heute wechseln sich dann im Süden und Westen Sonne und Wolken ab. Im Norden und Osten bleibt es dagegen grau und regnerisch. Die Temperaturen erreichen maximal 19 bis 32 Grad. Morgen ähnlich. Im Norden und Osten bewölkt, im Süden und Westen dagegen viel Sonnenschein. Dazu maximal 20 bis 34 Grad. Die Zeit 2:03.
4: Und wir blicken jetzt auf die Straßen und Autobahnen bei uns in Deutschland. Die A1 Hamburg Richtung Bremen ist zwischen Hamburg-Stielhorn und Harburg wegen Brückenarbeiten weiterhin bis 5 Uhr gesperrt. Ihr habt eine Umleitung, das ist die U76. Die A1 Köln-Euskirchen ist zwischen Erftstadt und dem Kreuz Bliesheim in beiden Richtungen wegen Bauarbeiten ebenso bis 5 Uhr gesperrt. Auch bis 5 noch dicht die A2 Dortmund Richtung Hannover zwischen dem Kamener Kreuz und Hamm wegen Fahrbahnerneuerungen. Die A9 Halle-Leipzig Richtung Berlin ist zwischen Klein-Marzehns und Niemeck wegen eines liegengebliebenen Fahrzeuges immer noch gesperrt. Dann die A42 Kamp-Lindfort Richtung Dortmund, die ist zwischen Oberhausen-Zentrum und dem Kreuz Essen-Nord wegen Bauarbeiten auch bis 5 Uhr gesperrt. Aktuell dicht ist auch die A52 Mönchengladbach Richtung Roermond und zwar zwischen dem Kreuz Mönchengladbach und Mönchengladbach-Hart. Da gibt es einen Polizeieinsatz. Bis 5 Uhr gesperrt ist auch die A59 Bonn Richtung Köln zwischen dem Dreieck Porz und Köln-Rath wegen Bauarbeiten. Gleiches gilt für die A59 Dienstlaken Richtung Duisburg und zwar zwischen Duisburg-Ruhrort und dem Kreuz Duisburg. Euch draußen eine gute Fahrt.
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4: Jawohl, mit mir.